0: Dort werden Schilderbrücken montiert. Der Verkehr wird über die A559 und die A59 umgeleitet. Die A12 Frankfurt oder Richtung Berliner Ring ist zwischen Briesen und Fürstenwalde West wegen Markierungsarbeiten bis 5 Uhr gesperrt. Die A29 Oldenburg Richtung Ahlhorner Heide ist zwischen Wardenburg und Großen Kneten wegen einer Nachtbaustelle ebenfalls bis 5 Uhr gesperrt. Die A40 Essen Richtung Dortmund ist zwischen dem Dreieck Bochum West und Bochum Zentrum wegen Bauarbeiten bis nächsten Freitag gesperrt. Und Stadtverkehr Berlin, die A100, ist in Richtung Wedding zwischen Treptower Park und Oberlandstraße wegen Wartungsarbeiten bis 5 Uhr heute früh gesperrt. Die A113 ist deshalb ab Spätstraße gesperrt. Das waren die Verkehrsmeldungen. Wir wünschen Ihnen eine gute Fahrt.
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0: Aus Magdeburg, herzliche Grüße am Freitagmorgen hier. Frank Eberlein, mein Name. Ja, und ich habe Musik von Men Without Hats hier.

Immer wieder toll, diese Französin, ja, von der man dann nicht mehr so viel gehört hat nach ein, zwei Hits. Aber das war von Alizé eigentlich für mich der schönste, Jean Neymar. 2:12. Schöne Grüße in alle Himmelsrichtungen hier in Deutschland, wo immer Sie uns gerade hören. Und ja, warum Sie uns immer gerade hören, also warum Sie jetzt nicht schlafen, wie die meisten wahrscheinlich. Ja, vielleicht arbeiten Sie, vielleicht können Sie auch gar nicht schlafen, sind zu Hause und hoffen, dass es ein paar richtig schöne Lieder gibt, ja, die einen so ein bisschen müde machen. Dust in the Wind könnte das gleich sein, von Kansas, ne? Ein traumhaftes Stück Musik. Und vorher noch Bab aus Köln. Alles im Lot.

Ach, die 80er-Mucke war doch eigentlich die schönste, oder? Animotion zum Beispiel, ein echter Klassiker von damals. I Engineer, 40 Jahre alt, dieser Song. Und der nächste ist auch fast 40 Jahre alt. Der kam im Jahr darauf. Rick Astley hier, Together Forever in der ARD-Hitnacht.

0: Und hier ist der Verkehrsservice in der ARD-Hitnacht um 2.31 Uhr. Die A4 Aachen Richtung Köln ist zwischen dem Kreuz Köln-Gremberg und dem Dreieck Heumar bis 5 Uhr noch gesperrt. Dort werden Schilderbrücken montiert. Der Verkehr wird über die A559 und die A59 umgeleitet. Die A12 Frankfurt Richtung Berliner Ring ist zwischen Briesen und Fürstenwalde West wegen Markierungsarbeiten ebenfalls bis 5 Uhr gesperrt. Und auch die A29 Oldenburg Richtung Alhorner Heide ist zwischen Wardenburg und Großen Kneten wegen einer Nachtbaustelle bis 5 Uhr gesperrt. Die A40 Essen Richtung Dortmund ist zwischen dem Dreieck Bochum West und Bochum Zentrum wegen Bauarbeiten länger gesperrt, und zwar noch bis nächsten Freitag. Und Stadtverkehr Berlin, die A100, ist in Richtung Wedding zwischen Treptower Park und Oberlandstraße wegen Wartungsarbeiten bis heute früh 5 Uhr gesperrt. Auch die A113 ist ab Spätstraße deshalb gesperrt. Das waren die Verkehrsmeldungen. Wir wünschen Ihnen eine gute Fahrt.
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1: Budapest, eine wunderschöne Stadt. Das war George Ezra hier in der ARD-Hitnacht. Ich weiß nicht, ob man uns in Ungarn irgendwo hört. Wenn ja, dann herzliche Grüße. Aber ich weiß ganz genau, dass wir an der dänischen Grenze gehört werden. Und von dort hat sich Andreas gemeldet. Er hat gerade Nachtschicht. Ja, genauso wie ich. Reichen wir uns die Hand. Andreas, schönen Dank für die Grüße. Und ich grüße zurück in den hohen Norden. Und jetzt gibt's Musik, die von einem deutschen Produzenten ist, nämlich von Jack White, aber mit zwei Amis aufgenommen, die Amerikaner, Jermaine Jackson und Pia Zadora, When Rain Begins to Fall, ein echter Welthit.

Ach, es ist eine schöne Nacht, eine ARD-Hitnacht. Vorhin hatten wir Phil Collins solo und jetzt nochmal zusammen gerade mit Genesis. Ja, auch immer wieder ein tolles akustisches Erlebnis, die Songs dieser legendären Band. Throwing It All Away war das um 10 Minuten vor 3 und es geht weiter mit Ryan Adams.

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1: Um 3 Uhr mit Juliette Groß. Polens Regierungschef Tusk hat die NATO-Staaten überraschend deutlich vor verstärkten russischen Angriffen an der Ostflanke gewarnt. Der Kreml wolle den Zusammenhalt der NATO schwächen, sagte der Premierminister. Aus Warschau, Paulina Milling.
2: Laut Geheimdiensten plane Russland auch hybride Drohnen- und Raketenangriffe gegen die Länder, die die Ukraine unterstützen, darunter Polen. Das erklärte Donald Tusk in seiner Rede vor dem polnischen Parlament. Es bestehe ein reales Risiko, dass auf das Territorium von einem oder mehreren NATO-Staaten an der Ostflanke Drohnen oder Geschosse eindringen könnten. Auch Zerstörungen seien nicht auszuschließen. Solche Angriffe würden von Russland als Zufall dargestellt, damit niemand in der NATO eine Reaktion erwäge, sagte der polnische Premierminister.
1: Kanadas Premierminister Carney hat das Angebot einer sogenannten assoziierten EU-Mitgliedschaft seines Landes begrüßt. Umfragen zeigten, dass eine große Mehrheit der Kanadier für engere Beziehungen mit der EU sei, so Carney in einer Rede vor dem Europaparlament. Kommissionspräsidentin von der Leyen hatte am Mittwoch dafür geworben, die Zusammenarbeit mit Kanada zu vertiefen, etwa bei der Entwicklung von KI oder bei der Rüstungsproduktion. In Frankfurt am Main ist ein weiterer Mensch an Malaria gestorben. Nach Angaben der Stadt wohnte er in der Nähe des Flughafens und hatte sich vermutlich durch eine Mücke infiziert, die mit einem Flugzeug nach Deutschland gekommen war. Einzelheiten von Katharina Wilhelm aus Frankfurt.
3: Sicher können wir natürlich noch nicht sein. Das muss untersucht werden. Das ist natürlich ganz wichtig. Momentan ist schon die Annahme, dass Mücken wahrscheinlich mitgereist sind, mit dem Gepäck zum Beispiel, mit der Fracht im Flugzeug. Das könnte der Fall sein. Und dass diese Mücke dann eben tatsächlich diese Kilometer zurückgelegt hat, sind ja etwa 5 Kilometer vom Flughafen entfernt. Das können diese Mücken tatsächlich zurücklegen und dass sie dann die Person dort gestochen hat. Trotzdem, wir wissen es natürlich noch nicht gesichert. Es wird noch einige Untersuchungen geben müssen, bis wir hoffentlich dann auch auf den Grund kommen dieser Malariaerkrankung.
1: Der französische Premierminister Le Cornu plant im kommenden Jahr Einsparungen in Höhe von 54 Milliarden Euro. Dabei solle die Steuerlast gleich bleiben, sagte der Premier in einem Interview mit einer französischen Tageszeitung. Ohne diesen Schritt würde das Defizit im nächsten Jahr auf über 6,5% des Bruttoinlandproduktes steigen. Die Regierung steht wegen der Lage an den Anleihemärkten und der Unzufriedenheit der Bevölkerung über die steigenden Lebenshaltungskosten unter Druck. Das waren die Nachrichten. Das Wetter in Deutschland. Tagsüber längere heitere Abschnitte, gebietsweise Schauer, Höchstwerte 17 bis 23 Grad. Am Samstag heiter bis wolkig, im Norden zeitweise Regen 18 bis 26 Grad. Am Sonntag im Süden länger trocken, von Nordwesten her Schauer 17 bis 26 Grad. Es ist gleich 3.03 Uhr.
4: Hier ist der Verkehrsservice in der ARD-Hitnacht. Die A4 Aachen Richtung Köln ist zwischen dem Kreuz Köln-Gremberg und dem Dreieck Heumal noch bis 5 Uhr gesperrt. Dort werden Schilderbrücken montiert. Der Verkehr wird über die A559 und die A59 umgeleitet. Die A12 Frankfurt oder Richtung Berliner Ring ist zwischen Briesen und Fürstenwalde West wegen Markierungsarbeiten ebenfalls bis 5 Uhr gesperrt. Die A29 Oldenburg Richtung Alhorner Heide ist zwischen Wardenburg und Großen Kneten wegen einer Nachtbaustelle auch bis 5 Uhr gesperrt. Die A40 Essen Richtung Dortmund ist zwischen dem Dreieck Bochum West und Bochum Zentrum wegen Bauarbeiten noch bis nächsten Freitag, also noch eine Woche lang, gesperrt. Und eine Meldung für den Stadtverkehr Berlin. Die A100 ist in Richtung Wedding zwischen Treptower Park und Oberlandstraße wegen Wartungsarbeiten bis heute früh 5 Uhr gesperrt. Die A113 ist deshalb ab Spätstraße gesperrt. Das waren die Verkehrsmeldungen. Wir wünschen Ihnen eine gute Fahrt.
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4: Ja, aus dem Landesfunkhaus Sachsen-Anhalt des Mitteldeutschen Rundfunks grüßt Sie Frank Eberlein. Ich wünsche Ihnen einen wunderschönen Freitagmorgen. Und wissen Sie was? Aus dieser Nacht machen wir einfach jetzt eine Party mit DJ Bobo.

Ja, Casey und The Sunshine Band, die gehörten ja über Jahre zusammen, hatten tolle Hits, Give It Up zum Beispiel, in den frühen 80ern. Und jetzt kommen zwei, die ja, hatten eigentlich nichts miteinander zu tun, bis sie sich kürzlich zusammentaten und ja, diesen Song aufnahmen. Und da hören wir jetzt Peter Maffay mit Johannes Oerding hier in der ARD-Hitnacht. Ein Leben lang ist nicht lang.

OMD seit den frühen 80ern, ja, eine echte Nummer in Pop aus England. Das war ihr vielleicht schönstes Lied, Maid of Orleans, hier in der ARD-Hitnacht gespielt. Wir haben es wenige Minuten vor 4:30 am Freitagmorgen. Und jetzt kommt eine Frau, deren Motto ja immer war, Klasse statt Masse. Also sie hat nie so viel gemacht, man musste immer lange auf ein Album warten. Und wenn sie rauskam mit einer neuen Platte, dann war das immer ganz hochkarätig. Hier ist Kate Bush mit Wuthering Heights und dann zum Munterwerden. Musik von

0: 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Es ist kurz nach 3:30. Schönen guten Morgen, hier ist der Verkehrsservice in der ARD-Hitnacht. Die A4 Aachen Richtung Köln ist zwischen dem Kreuz Köln-Gremberg und dem Dreieck Heumar noch bis 5 Uhr gesperrt. Dort werden Schilderbrücken montiert. Der Verkehr wird über die A559 und die A59 umgeleitet. Die A10, der südliche Berliner Ring, Dreieck Potsdam Richtung Schönefelder Kreuz. Zwischen dem Dreieck Potsdam und Ferch ist nach einem LKW-Unfall die Fahrbahn gesperrt. Ein Rettungshubschrauber ist dort im Einsatz. Die A12 Frankfurt oder Richtung Berliner Ring ist zwischen Briesen und Fürstenwalde West wegen Markierungsarbeiten bis 5 Uhr gesperrt. Die A29 Oldenburg Richtung Ahlhorner Heide ist zwischen Wardenburg und Großen Kneten wegen einer Nachtbaustelle ebenfalls bis 5 Uhr gesperrt. Die A40 Hessen Richtung Dortmund ist zwischen dem Dreieck Bochum West und Bochum Zentrum wegen Bauarbeiten bis nächsten Freitag gesperrt. Und eine Meldung für den Stadtverkehr Berlin, die A100 ist in Richtung Wedding zwischen Treptower Park und Oberlandstraße wegen Wartungsarbeiten bis 5 Uhr gesperrt und deshalb ist auch die A113 ab Spätstraße gesperrt. Das waren die Verkehrsmeldungen. Wir wünschen Ihnen eine gute Fahrt.
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Ah ja, die Musik von Take That wird nicht vergessen, denn die Jungs hatten ja wirklich mehrere richtig gute Hits und die sind zeitlos schön, wie zum Beispiel Back for Good. 3.42 Uhr haben wir es, die ARD-Hitnacht. Ja, gleich gibt's so ein bisschen Rock aus den späten 60ern von Steam. Und vorher noch von einem legendären Album der Dire Straits, nämlich Brothers in Arms, das Stück So Far Away.

Céline Dion. Und Anna hat uns auch eine ganz liebe E-Mail geschickt. Und da sage ich herzlichen Dank, liebe Anna. Und ja, die schöne Musik, die soll auch weiterhin hier spielen in der ARD Hitnacht. Und jetzt kommen diese Jungs hier aus England. Depeche Mode, Enjoy the Silence. Und dann haben wir die Traveling Wilburys mit Handle with Care.

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1: Um 4 Uhr mit Juliette Groß. Bundesfinanzminister Klingbeil berät bei einem EU-Treffen in Irland über mögliche Entlastungen wegen der hohen Spritpreise. Konkret soll es um die Übergewinnsteuer gehen, mit der Sondergewinne von Mineralölkonzernen abgeschöpft werden könnten. Aus Dublin Sarah Lopez.
2: Klingbeil und seine Kollegen aus Österreich, Italien, Portugal, Polen und Spanien hatten schon im August einen Brief an den irischen Finanzminister geschrieben, damit das Thema in Dublin auf der Agenda landet. Zwar können die Mitgliedstaaten so eine Übergewinnsteuer auch individuell einführen, aber in einer gemeinsamen europäischen Lösung sehen einige Vorteile. Allerdings haben bisher eben nur 6 Mitgliedstaaten diesen Brief unterschrieben und nicht einmal in der Bundesregierung gibt es Einigkeit in puncto Übergewinnsteuer.
1: Polens Regierungschef Tusk hat vor russischen Angriffen auf Verbündete der Ukraine gewarnt. Im Parlament in Warschau sprach Tusk von einem realen Risiko, dass vermehrt Drohnen auf das Gebiet von NATO-Staaten an der Ostflanke stürzen und dort Schäden anrichten. Russland werde denn von einem Unfall sprechen, sagte Tusk. Tatsächlich wolle der Kreml über den Zusammenhalt der NATO schwächen. In den vergangenen Monaten hatte es wiederholt Drohnenvorfälle in osteuropäischen NATO-Ländern gegeben. In Wuppertal ist an einem Nebeneingang der Bergischen Synagoge ein Feuer gelegt worden. Nach Polizeiangaben konnten die Flammen schnell gelöscht werden. Der Sachschaden sei gering, verletzt wurde niemand. Die Polizei hat einen Tatverdächtigen festgenommen. Es handelt sich um einen 37-Jährigen aus Afghanistan. Sein Motiv ist noch unklar. Der Zentralrat der Juden sprach von einem Brandanschlag. Auf der Mondoberfläche ist ein neuer Krater mit mehr als 220 Metern Durchmesser entdeckt worden. Nur etwa alle 130 Jahre entsteht ein Krater dieser Größe. David Beck aus der ARD-Wissenschaftsredaktion erläutert die Einzelheiten.
3: Entdeckt wurde er vom Lunar Reconnaissance Orbiter, einem Mondbeobachtungssatelliten der NASA. Der fotografiert regelmäßig die gesamte Mondoberfläche. Das wird dann automatisch mit älteren Fotos verglichen und so können Veränderungen relativ schnell erkannt werden. Und klar, der Krater gibt den Forschenden jetzt eine ziemlich einmalige Gelegenheit, so einen jungen Krater zu untersuchen. Leider ist der Krater in einer Region, die aktuell gar nicht für astronautische Missionen in Betracht gezogen wird. Und mit den geplanten US-amerikanischen und chinesischen Missionen sollen Menschen in den nächsten Jahren am Südpol landen, also ganz weit davon entfernt. Und es wird erstmal keine Möglichkeit geben, dass Menschen direkt diesen Krater untersuchen.
1: Das waren die Nachrichten. Das Wetter in Deutschland. Tagsüber längere heitere Abschnitte, gebietsweise Schauer, Höchstwerte 17 bis 23 Grad. Es ist 4.03 Uhr.
4: Hier ist der Verkehrsservice in der ARD-Hitnacht. Zunächst nochmal die Falschfahrermeldung von der A21 Bargteheide-Kiel. Zwischen Bad Segeberg Nord und Wahlstedt kommt Ihnen ein Falschfahrer entgegen. Fahren Sie äußerst rechts, überholen Sie nicht. Ich wiederhole, auf der A21 Bargteheide-Kiel kommt Ihnen zwischen Bad Segeberg Nord und Wahlstedt ein Falschfahrer entgegen. Vorsicht in beiden Richtungen. A1 Lübeck-Hamburg an der Norderelbbrücke kommt es wegen eines Schwertransports in beiden Richtungen zu kurzzeitigen Sperrungen. Die A4 Aachen Richtung Köln ist zwischen dem Kreuz Köln-Gremberg und dem Dreieck Heumar noch bis 5 Uhr gesperrt. Dort werden Schilderbrücken montiert. Der Verkehr wird über die A559 und die A59 umgeleitet. Die A10 südlicher Berliner Ring, Dreieck Potsdam Richtung Schönefelder Kreuz, ist zwischen dem Dreieck Potsdam und Ferch nach einem LKW-Unfall gesperrt. Dort ist ein Rettungshubschrauber im Einsatz. Die A12 Frankfurt-Oder Richtung Berliner Ring ist zwischen Briesen und Fürstenwalde West wegen Markierungsarbeiten noch bis 5 Uhr gesperrt. Die A29 Oldenburg Richtung Ahlhorner Heide ist zwischen Wardenburg und Großen Kneten wegen einer Nachtbaustelle noch bis 5 Uhr gesperrt. Die A40 Essen Richtung Dortmund ist zwischen dem Dreieck Bochum-West und Bochum-Zentrum wegen Bauarbeiten noch bis nächsten Freitag gesperrt. Und eine Meldung für den Stadtverkehr Berlin. Die A100 ist in Richtung Wedding zwischen Treptower Park und Oberlandstraße wegen Wartungsarbeiten bis 5 Uhr gesperrt. Und die A113 ist deshalb ab Spätstraße ebenfalls gesperrt. Das waren die Verkehrsmeldungen. Wir wünschen Ihnen eine gute Fahrt.
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4: Schönen guten Morgen. Heute ist Freitag, der 18. September. Und mein Name ist Frank Eberlein. Ich melde mich hier aus dem MDR-Landesfunkhaus Sachsen-Anhalt in Magdeburg. Und wir starten in diese Stunde mit John Parr.

Joanna, das waren Kool and the Gang um 4.13 Uhr am Freitagmorgen. Hier ist die ARD-Hitnacht und da gibt's immer mal wieder was ganz Besonderes. Und an dieser Stelle leisten wir uns mal so ein bisschen musikalischen Luxus. Was heißt ein bisschen? Über 6 Minuten, ein echtes Werk. Und das ist jetzt genau 50 Jahre alt, wirklich ein Klassiker der 70er Jahre, ein geniales Musikstück für die Ewigkeit und das kommt von Al Stewart und produziert und arrangiert hat es kein geringerer als Alan Parsons. Ja, die beiden haben da wirklich was auf die Beine gestellt, auf 4 Beine. Es geht um das Jahr der Katze, Year of the Cat.

Ja, hoffen wir mal, dass es kein echtes Gewitter ist. Nee, also das, was Sie jetzt noch hören, an Blitz und Donner, kommt aus dem Radio. Hier aus der ARD-Hitnacht. Das waren, Crying in the Rain. 5 Minuten vor 5:30. So, und da hat mancher nur geträumt.

0: Eros Ramazzotti um 4.31 Uhr. Schönen guten Morgen, hier ist der Verkehrsservice in der ARD Hitnacht. Zunächst eine gute Nachricht, nämlich die Entwarnung für die A21 Bargteheide-Kiel. Zwischen Bad Segeberg Nord und Wahlstedt befindet sich kein Falschfahrer mehr. Sie haben dort wieder freie Fahrt. Die A4 Aachen Richtung Köln ist zwischen dem Kreuz Köln-Gremberg und dem Dreieck Heumar noch bis 5 Uhr gesperrt. Dort werden Schilderbrücken montiert. Der Verkehr wird über die A559 und die A59 umgeleitet. Die A10 südlicher Berliner Ring Dreieck Potsdam Richtung Schönefelder Kreuz ist zwischen dem Dreieck Potsdam und Ferch nach einem LKW-Unfall gesperrt. Dort ist ein Rettungshubschrauber im Einsatz. Die A12 Frankfurt-Oder Richtung Berliner Ring ist zwischen Briesen und Fürstenwalde West wegen Markierungsarbeiten noch bis 5 Uhr gesperrt. Die A29 Oldenburg Richtung Ahlhorner Heide ist zwischen Wardenburg und Großen Kneten wegen einer Nachtbaustelle ebenfalls noch bis 5 Uhr gesperrt. Und die A40 Essen Richtung Dortmund ist zwischen dem Dreieck Bochum West und Bochum Zentrum wegen Bauarbeiten bis nächsten Freitag gesperrt. Das waren die Verkehrsmeldungen. Wir wünschen Ihnen eine gute Fahrt.
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2: Um 5 mit Katja Lettmann. Schönen guten Morgen. Angesichts der hohen Spritpreise fordert die SPD ja schon länger eine Übergewinnsteuer für die Mineralölkonzerne. Mit diesem Geld sollen dann Maßnahmen gegenfinanziert werden, die die Autofahrer entlasten. Zum Beispiel eine Senkung der Mehrwertsteuer oder Direktzahlungen. Heute versucht Finanzminister Klingbeil bei einem Treffen in Dublin, seine EU-Kollegen von der Idee zu überzeugen. Mehr von unserer Korrespondentin Sarah Lopez.
3: Bei einem Mittagessen heute soll es vor allem um einen gemeinsamen Austausch gehen. Da will man quasi vorfühlen, könnte so eine Übergewinnsteuer eine gemeinsame europäische Lösung sein. Allerdings muss man sagen, nicht mal in der deutschen Bundesregierung gibt es Einigkeit über eine Übergewinnsteuer. Wirtschaftsministerin Reichel zum Beispiel, die lehnt die ab und die will lieber eine vorübergehende Senkung der Mehrwertsteuer auf Sprit und Direktzahlungen an Menschen mit einem vergleichsweise niedrigen Gehalt.
2: In Russland haben die Parlamentswahlen begonnen. Im größten Land der Welt dauern die Wahlen bis Sonntag. Ein klarer Sieg der Regierungspartei Geeintes Russland gilt als sicher. Die Opposition wurde ausgeschlossen. Im Westen, genauer gesagt bei der NATO, schaut man mit wachsender Sorge nach Russland. Der polnische Ministerpräsident Tusk rechnet schon bald mit stärkeren russischen Angriffen auf die Ukraine und auch auf ihre Unterstützer.
4: Laut Geheimdiensten plane Russland auch hybride Drohnen- und Raketenangriffe gegen die Länder, die die Ukraine unterstützen, darunter Polen. Es bestehe ein reales Risiko, dass auf das Territorium von einem oder mehreren NATO-Staaten an der Ostflanke Drohnen oder Geschosse eindringen könnten. Auch Zerstörungen seien nicht auszuschließen. Solche Angriffe würden von Russland als Zufall dargestellt, damit niemand in der NATO eine Reaktion erwäge, sagte der polnische Premierminister. Paulina Milling, Warschau.
2: Wahlkampfendspurt in Berlin und Mecklenburg-Vorpommern. Vor den Abstimmungen am Sonntag bestreiten die Kandidaten letzte Auftritte. Neue Umfragen sagen in beiden Bundesländern knappe Rennen an der Spitze voraus. In Mecklenburg-Vorpommern zwischen SPD und AfD, in der Hauptstadt zwischen der Linken und der CDU. Nach dem Debakel für die CDU in Sachsen-Anhalt sind diese beiden Wahlen auch für Bundeskanzler Merz von Bedeutung. Er steht massiv unter Druck. Die CSU fordert Geld aus dem Krankenhausfonds der Bundesregierung, um den Hitzeschutz in Kliniken auszubauen. Im sogenannten Krankenhaustransformationsfonds, den die Bundesregierung in diesem Jahr aufgelegt hat, stehen bis zu 50 Milliarden Euro für die Modernisierung der Kliniken zur Verfügung. Unklar ist bislang aber, ob die Mittel auch für Maßnahmen gegen extreme Temperaturen genutzt werden dürfen. CSU-Fraktionschef Holitschek sagte der Augsburger Allgemeinen, mit den Geldern müssten auch Klimaanpassung und Hitzeschutz gefördert werden können. Und noch zur Eishockey. Dort gab es den Auftakt für die neue Saison. Straubing hat da gleich eine Niederlage kassiert. 2-4 verloren die Tigers am Abend beim Meister in Berlin. Heute Abend gibt es dann ein bayerisches Duell. Nürnberg empfängt Augsburg. Es ist 5.03 Uhr.
5: Und hier ist kompakt und zuverlässig das Bayernwetter für diesen Freitag und fürs Wochenende. Heute eher bewölkt. Sonne gibt's am ehesten Richtung Alpenvorland, rüber nach Niederbayern, gegen Abend dann auch in Unterfranken. Ein bisschen regnen kann's auch, das vor allem in Franken und in der Oberpfalz. Topwerte heute 17 bis 22 Grad. Schauen wir aufs Wochenende, da wird der Samstagmorgen recht sonnig. Ganz früh morgens kann es auch noch neblig sein. Am Sonntag dann auch ein oft sonniger Start. Später kommen dann aus Norden Wolken mit bisschen Regen. Die Temperaturen am Wochenende so ähnlich wie heute. 4 nach 5. Guten Morgen auf die Straßen. Wir haben noch keine Infos. Der Bayern 1 Verkehrsservice wünscht eine gute Fahrt.
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5: Der Freitagsfahren. Schönen guten Morgen am Freitag, 18. September. Heute Abend können die Bayern auf Platz 1 springen in der Tabelle. Die spielen ja daheim gegen Union Berlin. Morgen kann mein Club aus Nürnberg in Liga 2 auch auf Platz 1 springen. Spielen in Karlsruhe. Und Sie können heute mit mir aus dem Bett springen. Gleich mit Diamonds von Rihanna und davor mit den Simple Minds.
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0: Wenn's im Radio glitzert, dann sind's die Diamonds von Rihanna. Schönen guten Morgen, 5.12 Uhr.
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0: Es gibt ja den Spruch, Morgenstund hat Gold im Mund. Der muss allerdings heute heißen, Morgenstund hat Gold im Ohr. Gold bzw. Gold von Spandau Ballet. Ja genau, Spandau Ballet, das waren die hier. Die Ballade True, ihr bekanntester Song. Aber in der besonderen Morgennummer hier um diese Uhrzeit, da laufen ja die kleinen Popperlen. In diesem Fall ist es eben eine goldene Perle. Fängt sanft an, nimmt dann richtig Fahrt auf. Hier sind Spandau Ballet.
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0: Der Song mit dem Lai Lai Lai. The Boxer um 5.20 Uhr. Freitagmorgen hier auf Bayern 1. 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
0: 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Für alle Frühaufsteher kommen hier unsere Bonustipps des Tages. Oh, baby, baby, it's a wild world. Mr. Big sind mit dabei. It's hard to get by, just a bonus smile. Außerdem sie hier. Paula Abdul. Und der dritte Bonustipp ist I Will Survive von Gloria Gaynor. Also, Mr. Big, Paula Abdul, Gloria Gaynor. 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

0: Tina Turner, What's Love Got to Do With It? Oder wie man sie bei uns daheim nennt, die Tina Turner. Und damit sind wir schon bei der zweiten Mittelfränkin hier im Bayern 1 Morgenteam. Katja Lettmann hat die Top-Themen. Guten Morgen.
1: Schönen guten Morgen.
0: Schauen wir auf die geplante Senkung der Spritpreise. Die ist natürlich weiter Thema. Jetzt gibt es da aus der CDU zum ersten Mal konkrete Zahlen.
1: Generalsekretärin Hoppermann sprach am Abend im ZDF von einer Senkung der Spritpreise um bis zu 25 Cent je Liter. Das sei eine spürbare Entlastung. Nun müsse mit den Bundesländern über den richtigen Weg gesprochen werden. Auch beim Treffen der EU-Finanzminister geht es um das Thema. In Dublin geht es um die Übergewinnsteuer, die Bundesfinanzminister Klingbeil ja gerne hätte. In diesem Jahr haben weniger Migranten die Bootsüberfahrt nach Europa versucht. Auf dem gefährlichen Seeweg sind aber mehr Menschen ums Leben gekommen. Die Internationale Organisation für Migration gab die Zahl der Bootsflüchtlinge bis Mitte September mit 60.000 an. Ein Rückgang um fast 40% gegenüber dem Vorjahreszeitraum. 2.300 starben bei der Überfahrt, das waren 300 mehr Menschen. Und zur Erinnerung an den bei einer Fahrscheinkontrolle getöteten Zugbegleiter Serkan Çağlar wird heute eine Gedenktafel im Hauptbahnhof Mannheim enthüllt. Zu der Zeremonie werden neben Bundesverkehrsminister Bilger und Bahnchefin Palla auch Hinterbliebene und Freunde des Opfers erwartet. 5.31 Uhr ist es, die Wetteraussichten. Für den heutigen Freitag hat Markus noch.
0: So, wo habe ich jetzt mal einen Wetterbericht hingelegt? Da ist er. Schönen guten Morgen. Heute ist es eher bewölkt. Es gibt Sonne am ersten Richtung Alpenvorland, rüber nach Niederbayern auch. Am Abend kommt es auch in Unterfranken nochmal raus. Ein bisschen regnen kann es heute, vor allem in Franken und in der Oberpfalz bei 17 bis 22 Grad. Am Wochenende wird der Samstagmorgen recht sonnig. Frühmorgens kann es noch neblig sein. Am Sonntag auch ein oft sonniger Start. Später kommen dann aus Norden Wolken mit ein bisschen Regen. Die Temperaturen liegen am Wochenende so ähnlich wie heute. 5.31 Uhr, der Bayern 1 Verkehrsservice hat keine Infos. Sie haben freie Fahrt im Freistaat.
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0: Der frühe Vogel fängt den Wurm. Gut, vielleicht sagen Sie, der frühe Vogel kann den Wurm behalten. Ich möchte Kaffee und gute Musik. Die liefern wir Ihnen. Gleich Starship. Die 80er, Nothing's Gonna Stop Us Now. Außerdem gibt's das Wonderful Life von Hertz. Und davor auch ein echter Wachmacher. Die Gitarren rocken uns wach. Mike Oldfield, Roger Chapman und Shadow on the Wall.
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0: Na, ein ganz besonderer Sound in diesem Song Wonderful Life von Hertz hier auf Bayern 1. Hertz nicht zu verwechseln mit
1: Hertz.
0: Das war Harpe Kerkeling. Jetzt ist es kurz nach 5:30 und wir gehen rein in die erste Videokonferenz des Tages.
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0: Ja, wie immer um diese Uhrzeit hören Sie dieses Geräusch hier. Und auf meinem Bildschirm gehen die Chatfenster auf. Und in denen begrüße ich unsere Herren Söder, Aiwanger und Stoiber.
4: Am Wochenende wird es nur über den Wolken nicht regnen. Zumindest wird dann da niemand nass. So wie sich's anhört, ist heute Tag der geistigen Erschöpfung.
0: Nee, heute ist der Tag vom Staubsauger. Der Staubsauger hat Geburtstag. Vor 150 Jahren ist in Amerika das Patent für den ersten funktionierenden Staubsauger vergeben worden. Keine Sorge, ich möchte nicht von Ihnen wissen, ob Sie daheim staubsaugen. Mich interessiert eher, was ist denn Ihr Lieblingshaushaltsgerät?
4: Lieber Herr Morgendings, ich habe seit Jahren eine Turbine. Die starte ich jeden Morgen auf der Kommode. Was machst denn du mit einer Turbine auf der Kommode? Ich meine Routine. Die starte ich beim Sauberreinigen jeden Morgen mit der Kommode. Da mobbe ich zuerst den Staub mit einem Wisch und dann steige ich hinab auf die Erde und bese im Anschluss die Kehre. Das ist ja besser als Telegym im bayerischen Fernsehen. Hupsi, wie ist denn das bei dir? Also ich habe jetzt die ganze Zeit nachgedacht, aber mir ist gar nichts eingefallen. Ich muss aber auch zugeben, ich schaue keine Haushaltssendungen. Ich find's schon faszinierend, wie uns mittlerweile elektronische Geräte die Hausarbeit erleichtern. Eine Entwicklung, die mich an mich erinnert. Ich bin praktisch der Multiplex-Thermomix der Politik, alle Funktionen in Perfektion vereint und immer sofort ein ideales Ergebnis. Multiplex und Thermomix, diesen Asterix-Band kenne ich gar nicht. Also ich bekomme immer Hexenschuss, wenn ich meinen Beutel ausleere. Edmund, weiter atmen. Ich meine den Beutel vom Staubsauger. Wisst ihr was? Ich kaufe jeden von euch einen Saugroboter. Da setzt ihr euch drauf und könnt euch dann per Video WhatsApp gegenseitig zuschauen, wer besser in die Ecken reinkommt. Weil das ja klar ist. Also lieber Herr Morgendings, wenn Sie uns wieder auf dem Monitor vierteln wollen, fangen Sie Ihre Maus und klingen Sie durch die Kamera. Sie wissen ja, wo unser Bildschirm wohnt.
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0: Bellamy Brothers aus 1976. Ein guter Jahrgang, finde ich, der da geboren wurde. Schönen guten Morgen, 6:12 ist es. Sagen Sie, wann haben Sie denn das letzte Eis geschleckt? Es gab ja an diesem Sommer wirklich viele Gelegenheiten, als es so heiß war, jetzt natürlich auch noch. Und um eine ganz besondere Eisidee aus der Oberpfalz geht's hier.
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0: Hammer jeden Morgen für Sie. Heute stellen wir Ihnen da das Eismobil aus dem Landkreis Neumarkt in der Oberpfalz vor. Das besucht im Sommer und auch jetzt noch jeden Samstag Gegenden, in denen es keine Eisdiele gibt. Immer wenn diese Melodie hier ertönt, dann steht er da mit Schoko, Vanille, Erdbeer, Marzipan oder eben auch Schlumpfeis, passend zur Musik, der Eismobilfahrer Manuel Goronzi.
2: Eis liebt doch jeder. Kindergärten, das ist immer so ein richtiges Highlight. Wir rennen raus und kommen dann alle an den Eiswagen hin, kleben an der Scheibe und freuen sich alle vom Alltag. Richtig Abwechslung, das ist schon cool.
0: Das Ganze ist eine schöne Idee in Zusammenarbeit mit verschiedenen Kreisjugendringen. Die haben nämlich per Umfrage herausgefunden, was auf dem Land fehlt. Da haben viele gesagt, ja, so eine Eisdiele wäre schon schön. Das war vor 5 Jahren. Und seitdem fährt Manuel von Mai bis September verschiedene Orte im Landkreis Neumarkt an. Er kommt auch mal ins Altenheim, zu einer Firma oder eben, wir haben es gehört, in den Kindergarten. Alles in seiner Freizeit am Wochenende. Die Kugel Eis kostet 1,90 €. Er verdient damit fast nichts. Aber die Freude, die er den Menschen macht, die ist es ihm wert.
2: Das ist nicht nur Geld verdienen, man hat ja auch seinen Spaß dran, wenn man die Leute glücklich macht. Da bist du unterwegs, jeder freut sich, wenn du kommst, keiner hat schlechte Laune. Es sind ja auch wirklich viele Eltern, die haben noch einen Bauernhof, die kommen nicht weg. Kinder wollen trotzdem irgendwie mal Eis und das ist dann für mich keine Arbeit, das ist so wirklich der Ausgleich zum Alltag. Kinder freuen sich, die älteren Leute freuen sich, also es macht ja echt Spaß einfach.
0: Manuel und das Eismobil steht übrigens morgen in Deining, in Seubersdorf und in Vilburg.
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3: In Sanskrit ist Gehen nicht nur eine Metapher für Zeit, sondern auch für Wissen. Gati. Diese Metapher gibt es auch im Norwegischen und im Deutschen. Wenn wir durch etwas durchgegangen sind, dann wissen wir es. Die Menschen, die die Sprache Sanskrit schufen, hatten allerdings das Gefühl, ihre Botschaft noch klarer ausdrücken zu müssen als wir. Sie haben eine eigene Regel geschaffen. Sarve Gatyartha Yenanartha Cha. Alle Worte mit der Bedeutung gehen bedeuten auch Wissen. Es überrascht mich nicht, dass sich zwischen einer alten indischen Sprache und den nordeuropäischen Sprachen eine Gemeinsamkeit feststellen lässt, wenn es um Gehen und Wissen geht. Die Gleichheit zwischen den Wortbedeutungen hat ihren Grund in ihrer alten weltweiten Verwandtschaft und spiegelt die Erfahrungen wider, die die Menschen, die diese Sprachen benutzten, auf ihrer Wanderung gemacht haben. Das ist ganz einfach schön. Gehen ermöglichte es uns, so zu werden, wie wir sind. Und wenn wir kaum noch gehen, hören wir auf, der zu sein, der wir sind. Dann sind wir zu etwas anderem geworden. Das waren Gedanken zum Tag von Erling Kagge.

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2: Um 6 mit Katja Lettmann. Schönen guten Morgen. Bundeskanzler Merz hat noch einmal die geplanten Sozialreformen verteidigt. Bei einer Wahlkampfveranstaltung seiner CDU sagte der Parteichef, er wolle an den Vorhaben festhalten. Er sehe eine Chance darin, vor allem für die jüngeren Menschen, trotz aller Kritik.
3: Die junge Generation stelle sich zu Recht die Frage, ob das Wohlstandsversprechen, das für mindestens 3 Generationen in Deutschland eingehalten wurde, so Merz, noch immer gelte. Wörtlich sagte der Kanzler, wir machen es für diejenigen, die nach uns kommen und die völlig zu Recht die Frage stellen, ist dieses Haus Deutschland noch sicher, ist es noch frei und gibt es mir die Chancen, die ich gerne für mein Leben in der Gestaltung meines Lebens hätte. Bianca Schwarz, Berlin.
2: Für viel Diskussion sorgen derzeit auch die hohen Spritpreise. Der ADAC und das Handwerk fordern deshalb eine Senkung der Stromsteuer. Laut ADAC entlaste das die Haushalte und sei gleichzeitig ein Anreiz für den Kauf von einem E-Auto. Handwerkspräsident Dittrich sagte dem Redaktionsnetzwerk Deutschland, die Regierung dürfe sich nicht um eine Lösung der strukturellen Probleme herumdrücken. CDU-Generalsekretärin Hoppermann hatte am Abend gesagt, eine Senkung der Preise um bis zu 25 Cent je Liter sei denkbar. Wie das passieren soll, ist aber noch nicht klar. Die deutsche Industrie erhöht ihre Wachstumsprognose für dieses Jahr. Der Bundesverband rechnet nun mit einem Plus des Bruttoinlandsprodukts von 1%. Bisher war er von 0,6% ausgegangen. Die Aussichten hielten sich auf, sagte Hauptgeschäftsführerin Gönner. Rückenwind gebe das starke Geschäft mit den europäischen Partnern. Nach Oberbayern. In Benediktbeuern eröffnet am Vormittag eine besondere historische Forschungsstätte wieder, die Glashütte, in der Josef von Fraunhofer einst an Glas und optischen Instrumenten forschte. Nach einem heftigen Unwetter mit Hagel ist das denkmalgeschützte Gebäude gut 3 Jahre lang saniert worden.
4: Auch die Ausstellung wurde zum 200. Todestag von Josef Fraunhofer am 7. Juni neu gestaltet. Bei seinen Untersuchungen entdeckte er dunkle Linien im Sonnenspektrum, die später nach ihm benannten Fraunhoflinien. Sie sind bis heute wichtig für die astronomische Forschung. Neu in der Ausstellung ist unter anderem ein lebensgroßer KI-Avatar des Forschers. Fraunhofer selbst soll den Besuchern seine Arbeit, die Glasherstellung und seine historische Werkstatt erklären. Martin Breitkopf, Bayern 1 in Benediktbeuern.
2: Und noch zum Sport. Straubing hat das Auftaktspiel der deutschen Eishockeyliga verloren. 2:4 hieß es am Abend bei Meister in Berlin. Heute Abend empfängt Nürnberg dann Augsburg zum bayerischen Eishockey-Duell. Und in der Fußball-Bundesliga will Bayern mit einem Sieg gegen Union Berlin, zumindest vorübergehend, zurück an die Tabellenspitze. Anpfiff daheim in München ist um 20.30 Uhr. Am Sonntag geht's dann für die Bayern-Stars auf die Wiesen. Es ist 6.03 Uhr.
5: Und nicht nur für die Bayern-Stars.
6: Wer nicht allein sein, schätze ich.
5: Das Wochenendwetter und natürlich das für diesen Freitag. Katrin Kolb.
6: Ja, schönen guten Morgen. Also heute muss die Sonne ein bisschen ihre Lücken suchen. Am besten klappt es Richtung Alpen und auch im südlichen Niederbayern. Später kommt dann auch in Unterfranken besser die Sonne raus. Sonst gibt es heute einige Wolken, kann es auch mal rauströpfeln. Höchstwerte heute 17 Grad im Frankenwald bis zu 22 Grad rund um Regensburg und auch im Landkreis Aschaffenburg. Morgen dann, es geht zwar stellenweise mit Nebel los, aber dann scheint die Sonne vom weiß-blauen Himmel. Sonntag kommen im Laufe des Tages wieder so ein paar dickere Wolken an. Im Norden kann es dann stellenweise nass werden. Höchstwerte am Wochenende 18 bis 24 Grad.
5: Wir haben leider eine gesperrte Autobahn. Das ist der Verkehrsservice mit Regina Weiler.
7: Schönen guten Morgen. Die A9 Nürnberg Richtung München. Zwischen Allersberg und Hilpolstein ist ein Unfall passiert. Ich habe gerade noch mal mit der Polizei gesprochen. Auch ein Lastwagen ist in diesen Unfall verwickelt. Aktuell sind noch 2 Spuren gesperrt. Die Komplettsperre ist aufgehoben. Sie kommen ganz langsam an der linken Spur an dieser Unfallstelle vorbei. Und wir haben schon 2 Kilometer Stau. Kostet sie im Moment 25 Minuten mehr Zeit. Ansonsten keine weiteren Unfälle oder Staus. Gute Fahrt.
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5: Und wie hat unser neuer Bundestrainer Jürgen Kloppo-Klopp gestern bei der Kadernominierung gesagt?
8: Ich erwarte sofort mehr. Und mehr geht erstmal immer.
5: Ja, mehr geht auch bei uns. 6.000 Euro mehr auf dem Konto. Gleich in der ersten Runde der 6 Richtigen spielen wir auch heute früh kurz nach 6, 7 und 8. Wie viele Interpreten erkennen Sie bei den Hitschnipseln? Probieren Sie es aus, anmelden unter bayern1.de oder zum Spaß am Radio mitraten nach Rock von Meat Loaf und Rock Me Amadeus von Falco.
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0: Die Rock'n'Roll Dreams von Meatloaf. Kurz nach sechs am Freitag. Freitag ist ja für viele der Tag vor dem Wochenendeinkauf. Oder vielleicht auch vor einem Volksfestbesuch. Und egal ob Wiesen in München oder Volksfest in Weiden oder sonst irgendeine Kerwa. Ich glaube, vor dem Wochenende kann jeder ein paar Euro extra gut gebrauchen. Und die bekommen Sie auch heute wieder von uns. In drei Spielrunden gibt es bis zu 6.000 Euro. Einfach nur fürs Hitschnipsel erkennen.
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3: Der Klaus aus Rosenheim. Ich bin 49 Jahre alt, selbstständig. Und mit dem Geld, das würde ich für den nächsten Familienurlaub sparen.
0: Wie groß ist die Familie?
3: Ja, die Familie, das sind zwei Kinder und meine Frau und ich.
0: Zu viert sind Sie.
3: Zu viert sind wir.
0: Und genau. Selbstständig als was?
3: Ja, ich bin Dienstleister, ich mache verschiedene Sachen. Hausmeistertätigkeiten, LKW fahren und Schlosser bin ich. Also ich mache drei verschiedene Sachen.
0: Und heute kommt noch ein weiterer Job dazu, nämlich Hitschnipselerkenner.
3: Genau, der erste heute.
0: Bevor wir gleich diese sechs Schnipsel hören, zu denen ich die Interpreten suche, steht noch eine kleine Entscheidung an für Sie, nämlich welche Variante möchten Sie spielen? Das ist ja neu in dieser Staffel. Sie können auf Sicherheit gehen. Dann gibt es für jeden richtigen Namen 100 Euro, also maximal 600. Oder Sie gehen ins Risiko. Dann brauche ich alle sechs Namen. Es gibt aber 6.000.
3: Okay, nein, ich gehe heute, habe ich gesagt, weil Freitag ist, gehe ich auf Risiko. Das mache ich jetzt einmal.
0: Ui, also, wenn Sie gestern durchgekommen wären, hätten Sie Sicherheit gemacht. Heute am Freitag
3: Sicherheit gemacht.
0: Risiko. Oh. Ja. Wenn hier jemand Risiko sagt, steigt mein Puls gleich, weil es ist ja, alles oder
3: auch.
0: Nichts. Ja, das glaube ich, Also dann brauche ich alle sechs Namen zu diesen Hits hier.
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0: ganz weit entfernt, habe ich schon mal irgendwelche Namen gehört. Aber jetzt gibt es ganz offiziell 20 Sekunden Zeit. Wen haben Sie erkannt, lieber Klaus?
1: Okay, das erste war Smokey, das zweite war die Paula Abdul, das dritte dürfte die Pink gewesen sein, dann U2, Roxette und zum Schluss der Elvis Presley.
0: So, jetzt. Sagen Sie mal so, das sind 6 Namen, ich habe alle mitgeschrieben. Hui, also Smokey, Paula Abdul, dann die Pink mit einem Fragezeichen, U2, Roxette und Elvis Presley. Wenn die stimmen, gibt 6.000 Euro. Wenn einer fehlt oder falsch ist, gibt's nichts.
1: So.
0: Klaus, das hier sind die 6 richtigen.
2: Smokey.
0: Jawohl.
2: Paula Abdul. Pink.
0: Ja, das ist Pink.
2: U2. Roxette.
0: Jetzt fehlt noch einer.
2: Und Elvis Presley. Baby, it's still you I'm
0: thinking of. Und auch der stimmt.
1: Ja, brutal. Dann haben wir gewonnen. Unglaublich.
0: Ja, Sie haben gewonnen?
1: Ja, schön. Und jetzt zu früh. Wahnsinn.
0: Ja, der frühe Vogel fängt die 6.000 Euro.
1: Sau gut, super. Mann, das freut mich. Gerrit, geil. Ja,
0: cool.
1: Schön, super.
0: Ich finde, Wahnsinn. So kann es weitergehen.
1: So darf es weitergehen.
0: Ja.
1: Das ist so kurz Wochenende, okay.
0: Vielleicht ja für den oder die Nächsten in der Stunde. Kurz nach 7 die nächste Runde. Und jetzt schicke ich nochmal ganz offizielle Glückwünsche an Klaus aus Rosenheim zu 6.000 Euro.
1: Danke, super. Also ich freue mich wirklich und absolut geil. Der nächste Jahresurlaub ist gesichert.
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0: So ein schöner Song. Silent Running. Mike and the Mechanics um 6.22 Uhr. Frühstückszeit im Freistaat. Vielleicht mampfen Sie ja gerade eben ein Brot. Da passt doch die Frage, ob Sie sich vorstellen könnten, für Ihr Lieblingsbrot 50 Euro zu zahlen. Verrückt aber wahr, in New York wird aktuell ein Roggensauerteigbrot für 60 Dollar verkauft. Also umgerechnet 50 Euro. Alle wollen es haben. Dieses Thema wird lustigerweise bei uns in Bayern heute früh viel gegoogelt. Wir schauen ja jeden Morgen, was der Freistaat so im Netz sucht. Katrin Kolb aus unserem Morgenteam. Mhm. 50 Euro für ein Brot?
1: Also ich mag ja Brot echt gern, gell? Ja. Aber irgendwo hört es dann auch auf.
0: Wobei, man kann wohl auch Mini-Häppchen umsonst probieren in diesem Laden oder nur eine Scheibe kaufen. Mit Butter und Schnittlauch kostet die dann 6 Dollar.
1: Oh, auch nicht so wenig, ha?
0: Mit Aprikosenkonfitüre 10 Dollar oder mit Kaviar 14 Dollar. Ja, bist du verrückt.
1: Boah, Brot mit Kaviar, du. Also ich bin da sowieso eher Team Butterbrot, muss ich sagen.
0: Ich bin Team Nutella ohne Butter.
1: Das aber, ist mein Mann, ja.
0: Die Idee kommt übrigens aus Österreich, von einem Handwerksbäcker aus Graz. Der hat diese Filiale in New York aufgemacht. Martin Auer heißt er und er sagt, im Verhältnis zu den Preisen ansonsten in New York ist das jetzt gar nicht so teuer.
2: Was man hier vielleicht sagen muss, ist, dass die meisten vielleicht nicht wissen, was Dinge allgemein hier in New York kosten. Ja? Ob das die Lebenserhaltungskosten sind, ob das die Mietkosten sind, ob das die Energiekosten sind. Und in unserem Fall natürlich auch die Rohstoffkosten, weil wir das Mehl teuer aus Österreich importieren.
0: Also, der Laden brummt auf alle Fälle. Riesenschlangen draußen für das Brot für 60 Dollar aus Österreich, das heute Morgen bei uns gegoogelt wird.
1: Du, vielleicht solltet ihr auch wieder mit dem Backen anfangen. Leider überlebt mein Sauerteig nie so lang, aber ja, ich probiere nochmal.
0: Also, wenn, dann bitte umsonst hier für uns. Ne?
1: Na gut.
0: Bringst du was zum Probieren mit.
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13: Gleich ist es 6:30. Wer in diesen Tagen tanken fährt, der fragt sich ja, wann kommt denn jetzt diese angekündigte Entlastung und wie schaut sie aus? Katja Lettmann in den Bayern 1 Nachrichten. Am Abend ist da zum ersten Mal so eine Art Größenordnung genannt worden.
14: Generalsekretärin Hoppermann sprach im ZDF von einer Senkung der Spritpreise um bis zu 25 Cent je Liter. Das sei eine spürbare Entlastung. Nun müsse mit den Bundesländern über den richtigen Weg gesprochen werden. ADAC und Handwerk fordern von der Bundesregierung keine vorübergehenden, kurzfristigen Maßnahmen. Sie sind zum Beispiel für eine dauerhafte Senkung der Stromsteuer. Das entlaste Haushalte und Betriebe und sei gleichzeitig ein Anreiz für den Kauf eines E-Autos. Wahlkampf-Endspurt in Berlin und Mecklenburg-Vorpommern. Vor den Abstimmungen am Sonntag bestreiten die Kandidaten heute letzte Auftritte. Neue Umfragen sagen in beiden Bundesländern knappe Rennen an der Spitze voraus. In Mecklenburg-Vorpommern zwischen SPD und AfD, in der Hauptstadt zwischen der Linken und der CDU. Und König Charles III. Hat sich in die Debatte um die Gefahren künstlicher Intelligenz eingeschaltet. Bei einem Treffen mit Branchenvertretern in Schottland sagte er, ihre Aufgabe sei es nicht nur, die Technologie voranzubringen, sondern auch dafür zu sorgen, dass sie im Dienste der Menschheit, der Gemeinschaften und der Natur stehe. Und jetzt die Nachrichten aus dem Freistaat, aus unseren BR-Studios in ganz Bayern. Es ist 6.31 Uhr.
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15: Mit Tobias Dörges, guten Morgen. In einem Seniorenheim in Grafenau sind bei mehreren Bewohnern gesundheitliche Beschwerden aufgetreten, zum Beispiel Schläfrigkeit. Wie die Polizei mitteilt, wurden 13 Menschen in umliegende Krankenhäuser gebracht. Lebensgefahr bestehe nicht. Die Ursache für die Gesundheitsbeschwerden ist bislang unbekannt. Die Feuerwehr in Grafenau unternahm Messungen. Ein möglicher Gasaustritt konnte danach ausgeschlossen werden. Nun ermittelt die Kriminalpolizei weiter. Beim Auftaktspiel der deutschen Eishockeyliga haben die Straubing Tigers bei Rekordmeister Eisbären Berlin mit 2:4 verloren. Die beiden Treffer für die Tigers erzielten Adrian Klein und Stefan Leubel.
16: Gespielt wie die Chorknaben. Zu umständlich, nicht gut genug, frustrierend. So beschrieben Trainer Craig Woodcroft und Mannschaftskapitän Marcel Brandt ihr Innenleben nach der 2:4 Niederlage zum Saisonstart in Berlin. Woran hat's gelegen? Zwei Drittel lang waren die Niederbayern zu passiv, konnten sich kaum Chancen erarbeiten und selbst eine lange Überzahlphase im zweiten Drittel nicht nutzen. Der Titelverteidiger dagegen bestrafte Straubinger Fehler und traf zum zwischenzeitlichen 3:0. Erst knapp 10 Minuten vor Schluss spielten die Straubinger dann ihr schnelles Tigers-Hockey. Ihre beiden Tore kamen aber zu spät. Jetzt müssen sich die Niederbayern zum Heimstart am Sonntag gegen Krefeld steigern, damit die Punkte am Pulverturm bleiben. Christian Riedl, Bayern 1 aus dem BR-Studio Niederbayern.
15: Das Internetlexikon Wikipedia feiert in diesem Jahr sein 25-jähriges Bestehen. Seine Macher aus dem deutschsprachigen Raum treffen sich von heute an in Regensburg zu ihrer jährlichen Konferenz der Wikicon. Auf dem Programm stehen Workshops, Vorträge und Diskussionsrunden. Am Regensburger Neupfarrplatz können sich Interessierte außerdem informieren. Hier steht heute ein Wikipedia-Bus. Kompakt und zuverlässig das Wetter in Niederbayern und der Oberpfalz. Mehr Wolken als Sonne, in der nördlichen Oberpfalz regnet es vereinzelt. 17 bis 22 Grad werden es. Im Augenblick 7 Grad und Hochnebel in Ebnath im Kreis Tirschenreuth.
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13: Kurz nach 6:30, es dauert länger heute Morgen auf einer der wichtigsten Autobahnen im Freistaat. Mehr hat Regina Wallner.
7: Ja, schönen guten Morgen. Genau eine halbe Stunde länger brauchen Sie auf der A9 Nürnberg Richtung München. Zwischen Allersberg und Hilpoltstein ist heute früh ein Unfall passiert. Auch ein Lastwagen ist in diesen Unfall verwickelt. Momentan sind zwei Spuren gesperrt und wir haben eben schon 4 Kilometer Stau. Ansonsten läuft's noch überall recht entspannt. Gute Fahrt.
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13: Letzter Schultag der ersten Schulwoche bei uns in Bayern. Liebe Grüße an alle Eltern, die den Satz "Ich komm gleich" heute schon dreimal gehört haben.
7: Ja,
13: man weiß halt immer nicht, auf welches Jahr sich dieses gleich bezieht. Bei uns kommt definitiv gleich Jolene, Bosshaus und die Common Lynettes. Außerdem Klassiker von den Stranglers. Always the Sun. Und davor gibt's 90er Dance. Rhythm is a Dancer von Snap.
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0: Ein bisschen Sonne im Radio, auch wenn es draußen erst dämmert. Always the Sun von den Stranglers. 6.41 Uhr auf Bayern 1. Wie schön ist es eigentlich bei uns? Denken Sie sich das auch manchmal, wenn Sie draußen so spazieren gehen oder wandern?
1: Mir geht's genauso.
0: Schon, oder?
1: Also echt, also bei dem schönen Licht vor allem zur Zeit. Und ich habe gestern erst wieder Freunde getroffen und habe mir gedacht, ich muss unbedingt mal wieder nach Tirschenreuth in der Oberpfalz. Ich weiß nicht, ob du das kennst. Es ist wunderschön. Ganz ursprünglicher Wald, ganz in der Nähe von Tschechien. Es ist echt wie ein Märchen.
0: Also Katrin ist begeistert vom Oberpfälzer Wald. Wie schön es insgesamt bei uns in Bayern ist, das habe ich mir in den letzten Monaten, ich glaube, 155.000 Mal gedacht, als ich auf den Bayerischen Bergen für die neue Staffel der Berghütten unterwegs war. Und heute kann ich Ihnen das endlich zeigen, wie besonders und auch wie anders das Leben ist da auf den Hütten. 19.30 Uhr heute Abend, Staffel 3 von Berghütten mit Markus Fahren startet. Im BR-Fernsehen.
1: Und kann es sein, habe ich das richtig gesehen, dass du da oben Yoga gemacht hast? Habt ihr so auf bayern1.de einen Werbetrailer gesehen?
0: Also ich würde das bei mir nicht Yoga nennen.
1: Ich
0: aber
1: auch nicht.
0: Also ich, genau, ich habe bei einer Yogastunde auf einer Holzplattform neben so einer Hütte im Allgäu mitgemacht. Also es war zumindest lustig, auch ein bisschen schmerzhaft. Ist heute in der ersten Folge mit drin. Da läuft uns außerdem eine Ziege weg. Ich besuche eine Patchwork-Familie mit 8 Kindern und ich glaube, wir zeigen das wahrscheinlich imposanteste Schlussbild, das wir bisher hatten bei Berghütten.
1: Oh, das klingt aber schön. Kannst du sagen, wo fandst du es am schönsten?
0: Das ist immer so schwierig, da müsste ich jetzt irgendwas hervorheben. Ne? Also wir waren ja auf über 10 Hütten. Ich finde, jede Region, jede Hütte ist auf ihre Art und Weise irgendwie schön. Egal ob Oberfranken, Bayerischer Wald, Allgäu, Oberbayern. Ich sage mal so, die zwei Hütten heute in Staffel 1, Priener Hütte, Rohrkopfhütte, die haben schon beide sehr spektakuläre Ausblicke. Oder auch die Rappenseehütte, die ist auf über 2000 Metern, da waren wir auch. Da habe ich einen Esel getroffen oben auf dem Berg. Also das und viel mehr ab heute, immer Freitag, 19:30 im BR Fernsehen, in der ARD Mediathek. Würde mich sehr freuen, wenn Sie einschalten.
1: Und wir machen jetzt ein bisschen Yoga, oder?
0: Vergiss es. Würde mich sehr freuen, wenn Sie einschalten.
1: Und wir machen jetzt ein bisschen Yoga, oder?
0: Vergiss es. Das Yoga am Berg macht schon zu viel. 6.44 Uhr. 16 Minuten noch. Dann ist es 8. Der gute Morgen hier auf Bayern.

0: Michael Jackson. Schönen guten Morgen und Entschuldigung, ich wollte Sie nicht verwirren. Gerade eben gesagt, es ist kurz vor 8. Es ist natürlich kurz vor 7 hier auf Bayern 1. Und ich glaube, alle Lkw-Fahrer und Hausmeister und Schlosser in Bayern, die haben sich vor einer halben Stunde sehr mit einem Kollegen gefreut. Wobei ich glaube, alle, die zugehört haben, haben sich gefreut. Da hat es nämlich echt den Richtigen getroffen. Familienpapa Klaus aus Rosenheim ist selbstständig, eben als Lkw-Fahrer, Schlosser, Hausmeister. Der hat sich 6.000 Euro geholt.
1: Der nächste Jahresurlaub ist gesichert.
0: Absolut. Bei den 6 Richtigen hat er mitgemacht bei unserem Musikquiz. Und ich hoffe, die nächste Runde läuft gleich genauso erfolgreich, kurz nach

0: 7 quizzen wir wieder. Dann gibt's Geld. Und jetzt gibt's erstmal Gold.
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0: Es gibt ja den Spruch, Morgenstund hat Gold im Mund. Der muss allerdings heute heißen, Morgenstund hat Gold im Ohr. Gold bzw. Gold von Spandau Ballet. Ja genau, Spandau Ballet, das waren die hier. Die Ballade True, ihr bekanntester Song. Aber in der besonderen Morgennummer hier um diese Uhrzeit, da laufen ja die kleinen Popperlen. In diesem Fall ist es eben eine goldene Perle. Fängt sanft an, nimmt dann richtig Fahrt auf. Hier sind Spandau Ballet.
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0: 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Das war Fahns besondere Morgennummer. Täglich in Bayerns meistgehörtem Morgen auf Bayern 1.
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3: Um 7 mit Katja Lettmann. Schönen guten Morgen. Die Debatte um die hohen Spritkosten, welche Maßnahmen es geben soll, ist weiter nicht klar, aber die Größenordnung zeichnet sich ab. CDU-Generalsekretärin Hoppermann hat sie gestern Abend im ZDF genannt.
4: Eine Entlastung um irgendwie 21, 23, 25 Cent der Liter ist schon eine spürbare Entlastung und das ist das, was wir jetzt angehen werden zu Anfang Oktober.
3: Sie verwies auf Gespräche mit den Bundesländern über den richtigen Weg. Das Handwerk und der ADAC fordern in der Debatte, die Stromsteuer zu senken. Das entlaste die Haushalte und sei ein Anreiz, E-Autos zu kaufen, argumentiert der Automobilclub. Bundeskanzler Merz hat den Sozialreformkurs der Bundesregierung verteidigt. Mit Blick auf junge Menschen wolle seine Bundesregierung jetzt nachholen, was andere längst hätten machen müssen. Bei einer CDU-Wahlkampfveranstaltung in Berlin sagte er, die junge Generation stelle sich zu Recht die Frage, ob das bisherige Wohlstandsverbrechen noch immer gelte. Die Reformpläne werden seit der Landtagswahl in Sachsen-Anhalt wieder in Frage gestellt. Die CDU hatte massiv Stimmen verloren. In Russland haben die Parlamentswahlen begonnen. Im größten Land der Welt dauern die bis Sonntag. Ein klarer Sieg der Regierungspartei Geeintes Russland gilt als sicher. Die Opposition wurde ausgeschlossen. Im Westen, genauer gesagt bei der NATO, schaut man mit wachsender Sorge nach Russland. Der polnische Ministerpräsident Tusk rechnet schon bald mit stärkeren russischen Angriffen auf die Ukraine und auch auf ihre Unterstützer. Die CSU fordert Geld aus dem Krankenhausfonds der Bundesregierung, um den Hitzeschutz in Kliniken auszubauen. Im sogenannten Krankenhaustransformationsfonds, den die Bundesregierung in diesem Jahr aufgelegt hat, stehen bis zu 50 Milliarden Euro für die Modernisierung der Kliniken zur Verfügung. Unklar ist bislang aber, ob die Mittel auch für Maßnahmen gegen extreme Temperaturen genutzt werden dürfen. Auch in Bayern werden die Lebensräume für Igel immer weniger. Wie viele es noch gibt, will der Landesbund für Vogel- und Naturschutz wissen. Er ruft deshalb ab heute wieder dazu auf, die Tiere zu melden.
5: Wer einen Igel entdeckt, kann die Sichtung melden. Auf der Website igelinbayern.de gibt es ein entsprechendes Formular. Jede einzelne Meldung liefert wichtige Daten, um Wissenslücken zu schließen und den langfristigen Schutz der Tiere zu sichern. Auch tote Tiere sollten gemeldet werden. Laut dem LBV steht der Igel in Bayern auf der Vorwarnliste gefährdeter Tierarten. Aus dem BR-Studio Nürnberg, Lasse Berger, Bayern 1.
3: Es ist 7.03 Uhr.
6: Das Bayern 1 Wetter jetzt. Katrin Kolb.
7: Ja, guten Morgen. Die Wolken haben sich Verstärkung geholt. Also da sind heute einige unterwegs, ab und zu auch mit Schauereinlage. Für die meisten geht's aber trocken durch den Freitag und Sonne gibt's auch. Länger Sonnenschein dann vor allem im Süden, später auch mal in Unterfranken. 17 bis 22 Grad die Höchstwerte. Morgen nach Frühnebel sonnig, auch am Sonntag geht's freundlich los. Ab Mittag, also ab Sonntagmittag werden die Wolken von Norden her langsam mehr. Dann können da auch mal wieder erste Schauer dabei sein. 18 bis 24 Grad.
6: Eine Info im Bayern 1 Verkehrsservice, die hat es aber leider in sich. Mehr hat Regina Weiler.
8: Guten Morgen. Ja, Sie brauchen heute früh schon eine halbe Stunde länger auf der A9 Nürnberg Richtung München. Grund ist ein Unfall zwischen Allersberg und Hilpoltstein. Zwei Spuren sind gesperrt. Auch ein Lastwagen ist in diesen Unfall verwickelt. Es laufen aktuell die Bergungsarbeiten. Und wir haben 4 Kilometer Stau vor dieser Unfallstelle. Ansonsten läuft es überall. Keine Staus, keine Unfälle. Gute Fahrt.
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6: Und ich sag mal so, ein guter Morgen wird noch besser mit 6.000 Euro.
8: Absolut.
6: Um die spielen wir gleich wieder bei den 6 Richtigen, Bayerns beliebtestes Musikquiz. 6 Schnipsel, ich suche die Interpreten und ich suche Sie als Mitspieler oder Mitspielerin. Gut, Sie können ganz entspannt zum Spaß am Radio mitraten, das geht auch. Oder sich anmelden unter bayern1.de. Da steht auch die Nummer zum Durchklingeln für die nächste Runde. Die kommt nach Ben E. King und Elton John.
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0: Stand by me. Der King auf Bayern 1, Ben E. King in diesem Fall. Vor einer Stunde war Klaus aus Rosenheim übrigens der King.
1: Jawohl, 6.000 Euro, Berry, jawohl.
0: Der King auf Musikschnipsel, alle 6 Interpreten hat er erkannt und sich eben 6.000 Euro geholt. Und jetzt, in Runde 2, haben Sie die Chance.
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4: Guten Morgen, mein Name ist Stephanie aus Rengsburg. Ich sitze gerade mit meinem Mann und meiner Freundin im Wohnmobil in Österreich im Urlaub. Und mit dem gewonnenen Geld würde ich gerne den Start in die Selbstständigkeit finanzieren.
0: Oh, was haben Sie da vor beruflich?
4: Ich würde gerne eine Beratungsstelle eröffnen mit dem Schwerpunkt der Gesprächstherapie für Frauen und Männer im Kinderwunsch. Also tatsächlich sehr spezifisch im Bereich Kinderwunsch, weil es einfach ganz viele Kinderwunschkliniken gibt und ganz viele Bereiche. Da gibt aber eben sehr wenig Beratungs- und Gesprächsangebote.
0: Also wichtiges Thema.
4: Ja.
0: Und im Urlaub sind Sie wo genau in Österreich?
4: In Ehrwald an der Zugspitze.
0: Mit Blick auf unseren schönen höchsten Berg.
4: Genau.
0: Wir erklimmen jetzt den Berg der Musikschnipsel zusammen. Vorher sagen Sie mir bitte, welche Variante Sie spielen möchten. Wir haben 2 zur Auswahl. Entweder gehen Sie auf Sicherheit, dann sagen Sie mir zu den 6 Hitschnipseln, die Sie gleich hören, so viele Interpreten, wie Sie wissen, pro richtigen Namen gibt's 100 Euro, also maximal 600. Oder Sie sagen Risiko. Dann spielen wir um 6.000 Euro. Dann müssen aber alle Namen stimmen.
4: Aber wir spielen auf Risiko.
0: Die 2. Risikorunde an diesem Tag. In der ersten vor einer Stunde hat 6.000 Euro gegeben. Ich hoffe mal, dass das bei Ihnen genauso gut läuft.
4: Okay.
0: Also, 6 kleine Schnipsel aus großen Hits. Danach kriegen Sie 20 Sekunden Zeit für die Namen. Alle müssen stimmen bei diesen Songs hier.

0: 6 Hits, die alle auf Bayern 1 laufen. Jetzt brauche ich 6 Namen für 6.000 Euro. Sänger und Sängerin bitte mit Vor- und Nachnamen oder die Bands. Steffi, los geht's.
1: Also ich habe Mr. Big, dann habe ich die Cranberries, dann habe ich Albert Hammond, dann habe ich die Spider-Murphy-Gang, dann habe ich...
2: Milky Chance.
1: Ja, das glaube ich war nicht Milky Chance, das war was anderes. Oh, schade, mehr haben wir nicht. Norman Greenbaum hast du noch?
0: Mhm. Ein Name würde noch fehlen.
1: Mach mal Neil Young.
0: Mit wem diskutieren Sie denn da gerade?
1: Mit meinem Mann.
0: Okay, also den Neil Young nehmen wir noch mit rein.
1: Ja.
0: Und haben dann eben Neil Young, Albert Hammond, Norman Greenbaum, Spider-Murphy Gang, Mr. Big und Cranberries.
1: Ja.
0: Und hier sind die 6 richtigen.
3: Mr. Big.

0: Ach, schade.
1: Um einen daneben. Nicht ärgern, es ist ein Spiel. Sie sind auf Risiko gegangen, da kann das natürlich passieren. Aber doof ist trotzdem, das verstehe ich.
0: Ja, ist okay.
1: Ist okay. Sie können es übrigens auch weiterprobieren. Ne? Also man darf ja auch öfter mitspielen. Es ist erlaubt.
0: Okay.
1: Nicht ärgern, genießen Sie den Urlaub in Österreich, Steffi.
0: Dankeschön.
1: Danke fürs Dabeisein.
0: Sehr gerne.
1: Also, zweimal Risiko heute Morgen. Einmal hat es geklappt, einmal nicht. Ich bin gespannt, was in der Stunde passiert. Kurz nach 8. Nächste Runde. Anmelden geht rund um die Uhr unter bayern1.de.
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0: Die Pet Shop Boys, die in ihrer langen Karriere fast so viele Hits hatten wie der neue Kader von Jürgen Klopp Spieler. Aber nur fast. 44 Profis hat unser neuer Bundestrainer ja berufen. Ich frage mich, ob er die wirklich alle sofort mit Namen kennt. Aber gut, es tut sich ganz schön was mit Kloppo. Vor seinem ersten Spiel oder den ersten Spielen als Bundestrainer. Kommende Woche geht's ja los in der Nations League, unter anderem gegen die Niederlande. Na, Deutschland, Holland, immer ein besonderes Spiel für uns Fans. Und für die Fans, beziehungsweise für das ganze Land, hatte Klopp ja auch eine Message, die gestern überall zu sehen war.
1: Ich würde mir oder uns gerne die Fahne zurückholen, wenn ich ganz ehrlich bin. Ich möchte, dass, wenn man sie schwingt, dass niemand denkt, was mit dir nicht in Ordnung, sondern dass man einfach nur das Gefühl hat, ja, du bist happy und verstehst, dass du Glück hattest, dass du in diesem wundervollen Land geboren, aufgewachsen, zugezogen und wie auch immer, dass du hier lebst. Das hätte ich schon ganz gerne.
0: Also ich fand, er hatte da echt ein paar starke Aussagen dabei in der Pressekonferenz. Aber vor allem macht er mir als Fußballfan Hoffnung, dass es bei der Nationalmannschaft dann doch wieder nach oben geht.
1: Wir werden alles versuchen, um eine neue Herangehensweise sichtbar zu machen. Das kann ich versprechen, so schnell wie möglich. Ich erwarte sofort mehr. Was kann ich sagen? Und mehr geht erstmal immer.
0: Mehr geht immer. Hoffentlich schon nächste Woche dann beim ersten Spiel. Wir verfolgen es hier auf Bayern 1.
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0: Dankeschön. 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
9: Und damit wird's 7:30. Wir schauen auf die Top-Themen mit Katja Lettmann in den Bayern 1 Nachrichten. Die angekündigte Senkung der Spritpreise ist weiter Thema. Jetzt, Katja, gibt's aus der CDU zum ersten Mal Zahlen.
10: Generalsekretärin Hoppermann sprach am Abend im ZDF von einer Senkung der Spritpreise um bis zu 25 Cent je Liter. Das sei eine spürbare Entlastung. Nun müsse mit den Bundesländern über den richtigen Weg gesprochen werden. Auch beim Treffen der EU-Finanzminister geht es um das Thema. In Dublin geht's um die Übergewinnsteuer, die Bundesfinanzminister Klingbeil ja gerne hätte. In diesem Jahr haben weniger Migranten die Bootsüberfahrt nach Europa versucht. Auf dem gefährlichen Seeweg sind aber mehr Menschen ums Leben gekommen. Die Internationale Organisation für Migration gab die Zahl der Bootsflüchtlinge bis Mitte September mit 60.000 an. Ein Rückgang um fast 40% gegenüber dem Vorjahreszeitraum. 2.300 Menschen starben bei der Überfahrt, das waren 300 mehr. Und zur Erinnerung an den bei einer Fahrscheinkontrolle getöteten Zugbegleiter Serkan Çağlar wird heute eine Gedenktafel im Hauptbahnhof Mannheim enthüllt. Zu der Zeremonie werden neben Bundesverkehrsminister Bilger und Bahnchefin Palla auch Hinterbliebene und Freunde des Opfers erwartet. Und jetzt die Nachrichten aus dem Freistaat, aus unseren BR-Studios in ganz Bayern. Es ist 7.30 Uhr.
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11: Mit Tobias Dörges. Guten Morgen. In einem Seniorenheim in Grafenau sind gestern bei mehreren Bewohnern gesundheitliche Probleme aufgetreten. Nun ermittelt die Kriminalpolizei.
12: Mehrere Bewohner hätten gesundheitliche Beschwerden erlitten, wie beispielsweise Schläfrigkeit. Insgesamt wurden 13 Bewohner in Krankenhäuser gebracht, zur weiteren medizinischen Abklärung, wie es von der Polizei heißt. Bei 2 weiteren Personen seien ebenfalls leichte Symptome aufgetreten. Eine ärztliche Behandlung sei hier nicht nötig gewesen. Lebensgefahr bestehe nicht. Die Ursache für die Beschwerden ist laut Polizei bislang nicht klar. Ein möglicher Gasaustritt im Gebäude konnte ausgeschlossen werden. Die Feuerwehr hätte entsprechende Messungen durchgeführt. Die Ermittlungen würden nun in alle Richtungen geführt. Annika Exner, Bayern 1, BR Niederbayern, Oberpfalz.
11: Zum Eishockey. Beim Auftaktspiel der DEL haben die Straubing Tigers bei Rekordmeister Eisbären Berlin verloren mit 2:4. Die beiden Treffer für die Tigers erzielten Adrian Klein und Stefan Leubel erst in der Schlussphase. Jetzt müssen sich die Straubinger zum Heimstart am Sonntag gegen Aufsteiger Krefeld steigern, damit die Punkte am Pulverturm bleiben. In Cham beginnt am Vormittag die Cham-Landschau. Sie ist nach Veranstalterangaben die größte Verbrauchermesse der Oberpfalz. Rund 50.000 Besucher werden erwartet. Der Eintritt ist frei. Etwa 140 Aussteller aus unterschiedlichen Branchen sind vertreten, darunter Handwerker, Elektronik- und Bauunternehmen sowie Dienstleister wie Banken und Versicherungen. Es gibt einen eigenen Messebereich für Gesundheitsthemen. Kompakt und zuverlässig das Wetter in Niederbayern und der Oberpfalz. Mehr Wolken als Sonne heute. In der nördlichen Oberpfalz regnet es auch vereinzelt. Die Höchstwerte liegen zwischen 17 und 22 Grad. So wird es dann auch morgen wieder. Im Augenblick ist es leicht bewölkt bei 10 Grad in Pettenreuth im Kreis Regensburg, wolkig und 11 Grad in Irlbach im Kreis Straubing-Bogen.
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9: So, was macht die A9, die uns seit heute früh beschäftigt? Verkehrsservice mit Regina Weiner.
3: Schönen guten Morgen. Sie beschäftigt uns immer noch. Wir haben die A9 Nürnberg Richtung München. Nach wie vor der Unfall zwischen Allersberg und Hilpoltstein. Aktuell wird aufgeräumt. Zwei Spuren sind gesperrt und wir haben 4 Kilometer Stau. Zeitverlust ganz genau eine halbe Stunde. Ansonsten keine weiteren längeren Staus. Gute Fahrt, aber ganz aktuell ein Geisterfahrer. Achtung Autofahrer. Auf der A96 München-Lindau zwischen Memmingen und Altrach kommt Ihnen ein Geisterfahrer entgegen. Fahren Sie in beiden Richtungen äußerst vorsichtig. Fahren Sie bitte nicht nebeneinander und überholen Sie nicht. Achtung, Autofahrer, ein Geisterfahrer ist unterwegs. Auf der A96 München-Lindau zwischen Memmingen und Altrach kommt Ihnen der Geisterfahrer entgegen. Und sobald der Geisterfahrer dort die A96 verlassen hat, hören Sie es hier auf Bayern 1.
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9: Ja, so schnell geht's. Das schnellste Medium der Welt. Immer noch Radio, der Geisterfahrer. Wir bleiben für Sie dran. Währenddessen gibt's für Sie zum Start in diesen Freitag gleich Rock aus den 80ern. Melissa Etheridge mit Like the Way I Do. Außerdem eine meiner Lieblingsbands, Coldplay mit Clocks. Und die Sweet Dreams, Klassiker von den Eurythmics.
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0: Und wir wiederholen nochmal die Geisterfahrerinfo im Verkehrsservice.
1: Achtung Autofahrer, auf der A96 München-Lindau zwischen Memmingen und Eichstätten kommt Ihnen ein Geisterfahrer entgegen. Fahren Sie in beiden Richtungen äußerst vorsichtig, fahren Sie bitte nicht nebeneinander und überholen Sie nicht. Und sobald der Geisterfahrer die A96 verlassen hat, hören Sie es hier auf Bayern 1.

0: 19 vor 8 mit Klocks. Was macht der Geisterfahrer? Wir gehen in den Verkehrsservice zu Regina Wallner.
1: Es gibt gute Nachrichten und die Entwarnung für die A96 München-Lindau. Die Geisterfahrermeldung dort ist aufgehoben.
0: Mensch, lauter gute Nachrichten. Der Geisterfahrer ist weg. In einer halben Stunde spielen wir wieder um 6.000 Euro bei den 6 Richtigen unsere Musikquiz. Und jetzt schlägt mal ein wenig Eis.
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0: Ja, da geht's um die schönen Dinge des Lebens. Jeden Morgen hier auf Bayern 1. Heute wollen wir Ihnen das Eismobil im Landkreis Neumarkt in der Oberpfalz vorstellen. Das besucht im Sommer und auch jetzt noch jeden Samstag Gegenden, in denen es keine Eisdiele gibt. Und immer wenn dann diese Melodie kommt, dann steht er da. Mit Schoko, Vanille, Erdbeer oder eben auch Schlumpfeis, passend zur Musik, der Eismobilfahrer Manuel Goronzi.
3: Eis liebt doch jeder. Kindergärten, das ist immer so ein richtiges Highlight. Wir rennen raus und kommen dann alle an den Eiswagen hin, kleben an der Scheibe und freuen sich alle vom Alltag. Richtig Abwechslung, das ist schon cool.
0: Diese schöne Idee ist in Zusammenarbeit mit verschiedenen Kreisjugendringen entstanden. Per Umfrage hat man da nämlich rausgefunden, was auf dem Land so fehlt. Und da haben viele gesagt, ja, so eine Eisdiele wäre schon schön. Das war vor 5 Jahren. Und seitdem fährt Manuel von Mai bis September verschiedene Orte im Landkreis Neumarkt an. Kommt auch mal ins Altenheim, zu einer Firma oder, wir haben es gehört, in den Kindergarten. Das alles in seiner Freizeit. Die Kugel Eis kostet 1,90 Euro. Verdienen tut er damit fast nichts, aber die Freude, die er den Menschen macht, die ist es ihm wert.
3: Das ist nicht nur Geld verdienen, man hat auch seinen Spaß dran, wenn man die Leute glücklich macht. Da bist du unterwegs, jeder freut sich, wenn du kommst, keiner hat schlechte Laune. Es sind ja auch wirklich viele Eltern, die haben noch einen Bauernhof, die kommen nicht weg. Kinder wollen trotzdem irgendwie mal Eis und das ist dann für mich keine Arbeit, das ist so wirklich der Ausgleich zum Alltag. Kinder freuen sich, die älteren Leute freuen sich, also es macht ja echt Spaß einfach.
0: Manuel und sein Eismobil. Morgen steht's übrigens in Deining, Säubersdorf und in Vilburg.
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0: 90er Pop mit Secret Love von den drei Bee Gees hier auf Bayern 1. Und nach den drei Bee Gees kommen unsere drei aus der Staatskanzlei. Es geht rein in die erste Videokonferenz des Tages.
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0: Ja, wie immer um diese Uhrzeit hören Sie dieses Geräusch hier. Und auf meinem Bildschirm gehen die Chatfenster auf. Und in denen begrüße ich unsere Herren Söder, Aiwanger und Stoiber.
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0: Ende wird es nur über den Wolken nicht regnen. Zumindest wird dann da niemand nass. So wie sich's anhört, ist heute Tag der geistigen Erschöpfung.
1: Nee, heute ist der Tag vom Staubsauger. Der Staubsauger hat Geburtstag. Vor 150 Jahren ist in Amerika das Patent für den ersten funktionierenden Staubsauger vergeben worden. Keine Sorge, ich möchte nicht von Ihnen wissen, ob Sie daheim staubsaugen. Mich interessiert eher, was ist denn Ihr Lieblingshaushaltsgerät?
0: Lieber Herr Morgendings, ich habe seit Jahren eine Turbine. Die starte ich jeden Morgen auf der Kommode. Was machst denn du mit einer Turbine auf der Kommode? Ich meine Routine. Die starte ich beim Sauberreinigen jeden Morgen mit der Kommode. Da mobbe ich zuerst den Staub mit einem Wisch und dann steige ich hinab auf die Erde und bese im Anschluss die Kehre. Das ist ja besser als Telegym im bayerischen Fernsehen. Hupsi, wie ist denn das bei dir?
2: Also ich habe jetzt die ganze Zeit nachgedacht, aber mir ist gar nichts eingefallen. Ich muss aber auch zugeben, ich schaue keine Haushaltssendungen.
0: Ich find's schon faszinierend, wie uns mittlerweile elektronische Geräte die Hausarbeit erleichtern. Eine Entwicklung, die mich an mich erinnert. Ich bin praktisch der Multiplex-Thermomix der Politik. Alle Funktionen in Perfektion vereint und immer sofort ein ideales Ergebnis. Multiplex und Thermomix, diesen Asterix-Band kenne ich gar nicht.
2: Also ich bekomme immer Hexenschuss, wenn ich meinen Beutel ausleere. Edmund, weiteratmen. Ich meine den Beutel vom Staubsauger.
0: Wisst ihr was? Ich kaufe jeden von euch einen Saugroboter. Da setzt ihr euch drauf und könnt euch dann per Video WhatsApp gegenseitig zuschauen, wer besser in die Ecken reinkommt. Weil das ja klar ist. Also lieber Herr Morgendings, wenn Sie uns wieder auf dem Monitor vierteln wollen, fangen Sie Ihre Maus und klingen Sie durch die Kamera. Sie wissen ja, wo unser Bildschirm wohnt.
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10: Um 8 mit Katja Lettmann. Schönen guten Morgen. In der Debatte um die Spritpreisentlastungen zeichnet sich eine ungefähre Größenordnung ab. Von bis zu 25 Cent je Liter hat CDU-Generalsekretärin Hoppermann am Abend im ZDF gesprochen. Mit welchen Maßnahmen, sagte sie nicht. Bundesfinanzminister Klingbeil will ja auch die Mineralölkonzerne zur Kasse bitten mit einer sogenannten Übergewinnsteuer. Was die genau bedeutet, erklärt Jan-Friedrich Willems aus unserem Hauptstadtstudio.
11: Also eine Übergewinnsteuer basiert überhaupt erstmal auf der Annahme, dass es gerade Unternehmen gibt, speziell aus der Ölbranche, die nicht nur höhere Preise verlangen, weil gerade Krieg ist und weniger Öl gefördert wird, sondern dass die on top nochmal extra was draufschlagen. Dafür spricht zumindest mal, dass die Benzinpreise zum Beispiel stärker steigen als der Ölpreis selbst, auf dem sie ja eigentlich basieren. So, und genau diese sogenannten Übergewinne will man mit einer solchen Steuer abgreifen, damit die Ölkonzerne sich halt nicht in einer Notlage auch noch an den Leuten bereichern.
10: Wie innerhalb der Koalition ist diese Übergewinnsteuer auch in der EU aber umstritten. Dennoch versucht Klingbeil heute seine Finanzministerkollegen bei einem Treffen in Dublin von der Idee zu überzeugen. Die deutsche Industrie erhöht ihre Wachstumsprognose für dieses Jahr. Der Bundesverband rechnet nun mit einem Plus des Bruttoinlandsprodukts von 1%. Bisher war er von 0,6% ausgegangen. Die Aussichten hälten sich auf, sagte Hauptgeschäftsführerin Gönner. Rückenwind gebe stärkere Geschäfte mit europäischen Partnern. Bundesverteidigungsminister Pistorius nimmt heute im US-Bundesstaat Texas den ersten Kampfjet vom Typ F-35 in Empfang. Pistorius sprach vorab von einer neuen Ära für die Bundeswehr, denn es handle sich um das modernste Kampfflugzeug der Welt. Deutschland will insgesamt 35 Maschinen für 10 Milliarden Euro kaufen. Der Kampfjet soll die überalterte Tornado-Flotte ablösen. 171 Jahre. So lange würde es noch dauern, bis Frauen und Männer weltweit gleichgestellt sind, wenn sich am bisherigen Tempo nichts ändert. Wie Chiara Dombeck aus unserem Nachrichtenteam berichtet, ist in dem UN-Bericht aber nicht nur vom langsamen Fortschritt die Rede.
12: Frauen würden von politischer, wirtschaftlicher und gesellschaftlicher Macht ausgeschlossen. Wie es heißt, werden beispielsweise 6 von 7 Ländern von Männern regiert. Und in mehr als 50 Ländern ist der Frauenanteil in den Parlamenten in den letzten 6 Jahren gesunken. Auch in der Forschung und in der Wirtschaft sind Frauen laut dem UN-Bericht in der Minderheit. Und es geht nicht nur um fehlende Chancen. Gewalt und Diskriminierung gegen Frauen nehmen weltweit zu. UN Women zufolge erlebt jede dritte Frau im Laufe ihres Lebens Partnerschafts- oder sexualisierte Gewalt.
10: Und noch zum Sport. Straubing hat das Auftaktspiel der deutschen Eishockeyliga verloren. 2:4 hieß es am Abend beim Meister in Berlin. Heute Abend empfängt Nürnberg dann Augsburg zum bayerischen Eishockey-Duell. Und in der Fußball-Bundesliga will Bayern mit einem Sieg gegen Union Berlin zumindest vorübergehend zurück an die Tabellenspitze. Anpfiff daheim in München ist um 8:30 heute Abend. Es ist 8:03 Uhr.
13: Und damit sind wir bei Katrin Kolb und dem Bayern 1 Wetter.
14: Ja, und da sind einige Wolken über uns. Die machen so mal mehr, mal weniger dicht. Also aktuell leicht bewölkter Himmel über Langenzenn, Fürth, 10 Grad. Sonne und Wolken auch in Pettenreuth. Das ist in der Oberpfalz auch 10 Grad, 12 Grad. Aber da eben bedeckter Himmel über Oberwössen. Das ist im Landkreis Traunstein. Und aus den dicksten Wolken können heute so ein paar Regentropfen fallen. Meistens bleibt es aber trocken. Die meisten Sonnenstunden, die sammeln wir im Süden Bayerns. Höchstwerte dazu 17 bis 22 Grad. Morgen geht's stellenweise erst mit Nebel los, aber dann scheint die Sonne von einem wirklich schönen weißblauen Himmel. Sonntag kommen erst im Laufe des Tages wieder so ein paar dickere Wolken an. Im Norden kann es dann stellenweise nass werden. Höchstwerte am Wochenende 18 bis 24 Grad.
13: Und die Straßenlage hat Regina Weiner.
15: Schönen guten Morgen, die A3 Passau Richtung Linz. Fahren Sie aufmerksam, zwischen Passau Süd und Pocking ist ein Unfall passiert. Zwei Spuren sind blockiert, es staut sich dort in beiden Richtungen. Einen Unfall haben wir auch auf der A9 Berlin Richtung Nürnberg, zwischen Bad Benneck-Himmelkron und dem Dreieck Bayreuth-Kulmbach. Bitte vorsichtig fahren. A9 Nürnberg Richtung München, nach wie vor Bergungsarbeiten zwischen Allersberg und Hilpoltstein. Auch da sind zwei Spuren im Moment gesperrt, Zeitverlust eine halbe Stunde. Und weiter auf der A9, 5 Kilometer Stau vor Hilpoltstein. Und fahren Sie bitte aufmerksam auf der A94 München Richtung Passau. Zwischen Dorfen und Schwindeck ist ein Unfall passiert. Gute Fahrt.
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13: Alles oder nix. Diese Variante haben meine beiden ersten Mitquisser bei den 6 Richtigen heute gewählt. Ist ja neu bei unserem Musikquiz. 6 Hitschnipsel, ich brauche die Interpreten. Es gibt die Sicherheitsvariante, da bekommen Sie pro Treffer 100 Euro, also maximal 600. Oder Sie spielen um 6.000 und dann müssen alle Namen stimmen. Das hat vor einer Stunde nicht geklappt. Steffi aus Regensburg ist leer ausgegangen, aber um kurz nach 6 hat Klaus aus Rosenheim alles gewusst.
16: Ich habe so viel Geld in meinem Leben für Musik ausgegeben, CDs, Konzerte und alles. Und jetzt ist das erste Mal, dass ich mit der Musik was reinkriege. Das ist echt geil.
13: Ja, 6.000 kriegt er rein. Bin gespannt, was gleich passiert. In der dritten Runde anmelden unter bayern1.de. Da steht auch die Nummer, falls Sie durchklingeln möchten, nach Belinda Carlisle und einem 90er-Klassiker von Metallica.
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0: Heaven is a place on earth. Belinda Carlisle auf Bayern 1. So, Freunde, jetzt kommt die letzte Runde. Also in dieser Woche. Nächste Woche geht's natürlich weiter. Dann bei Philipp am Morgen. Aber bei mir haben Sie jetzt auch noch einmal die Chance auf 6.000 Euro beim Hitschnipselraten.
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3: Der Harald Haller aus Dendern am Forst. Das ist bei Feuchtwang in Dingelsbühl. Ich bin 60 Jahre alt, gelernter Koch. Und mit dem Geld würde ich meine bestellten Winterreifen bezahlen.
0: Oh, waren die alten runtergefahren?
3: So ungefähr, ja. Also 13 Jahre alt oder so.
0: Was, 30 Jahre alt?
3: 13.
0: Ach so, sonst hätte ich mir jetzt richtig Sorgen gemacht. Aber Sie sind schon besorgt, die neuen Winterreifen.
3: Ja, die habe ich schon bestellt.
0: Gut, und demnächst kommen Sie dann drauf.
3: Genau.
0: Vielleicht bezahlt von uns, von Bayern 1. Das entscheidet sich jetzt in unserer dritten Runde. Gleich kommen wieder die sechs Schnipsel aus großen Hits und ich brauche die Interpretennamen dazu. Vorher muss ich aber wissen, welche Variante möchten Sie denn spielen? Sicherheit, dann gibt es für jeden Treffer, für jeden richtigen Namen 100 Euro, also maximal 600. Oder wollen Sie 6.000 versuchen in der Risikovariante? Dann müssen aber wirklich alle Namen stimmen. Das ist alles oder nix.
3: Also ich würde die Sicherheitsvariante spielen, weil lieber 100 Euro, bevor ich gar nichts habe.
0: Kann ich gut nachvollziehen. Wir hatten heute schon zweimal die Risikovariante. Einmal hat es funktioniert, einmal nicht. Aber Sie gehen auf Sicherheit.
3: Ja.
0: Dann hören wir uns entspannt die Runde an. Danach haben Sie 20 Sekunden Zeit, die Interpreten zu sagen. Und zwar die, die diese Hits hier gesungen haben.

0: Da wird schon diskutiert. Ganz ruhig, wir starten erstmal die Zeit. 20 Sekunden. Wen haben Sie erkannt?
1: Bon Jovi, Aha, Gloria Gaynor, Falco und Guns N' Roses. Und das andere hätte ich gesagt, das ist Pink oder Lady Gaga.
0: Sie können sich noch entscheiden.
1: Lady Gaga. Ja.
0: Und ich stelle wieder mal fest, niemand sagt so schön Pink wie wir Franken.
1: Genau. Aber naja, der Markus Franz kommt ja aus Langenzenn. Ich bin da aufgewachsen, in Buschendorf.
0: Sie sind in Buschendorf aufgewachsen?
1: Das ist
0: ja gleich ums Eck. Ja, ja, das müssen Sie mir nicht sagen. In Buschendorf waren wir immer beim Eisessen früher.
1: Richtig, beim Carlo.
0: Genau, schöne Grüße an der Stelle. Aber bevor wir uns jetzt verquatschen. Also, Sie haben gesagt, Bon Jovi, Aha, Gloria Gaynor, Guns N' Roses, Falco und Lady Gaga.
1: Ja, genau.
0: Und hier sind die 6 richtigen Namen. 100 Euro gibt's für
2: Bon Jovi.
0: Na klar.
2: Aha.
0: Stimmen auch.
2: Gloria Gaynor.
0: Ja.
2: Shania Twain.
0: Ja.
2: Guns N' Roses.
0: Mhm.
2: Und Falco.
0: Also, die Lady Gaga war leider Shania Twain, der Rest hat gestimmt und damit gratuliere ich zu 500 Euro.
1: Super.
0: Das passt doch für die Winterreifen.
1: Einmal frei, freue mich total, super.
0: Harald, schöne Grüße nach Mittelfranken.
1: Danke.
0: Und nächste Woche geht's weiter, auch dann wieder kurz nach 6, 7 und 8. Und für alle, die dann am Montag mitspielen möchten, der kleine Tipp, heute Nachmittag kurz nach 3 verraten wir schon mal 3 Songs, 3 Interpreten, die in den Spielrunden am Montag drankommen. Das sind dann unsere Bonustipps heute Nachmittag.
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7: 8:30 ist es. Wenn Sie in diesen Tagen oder Wochen oder Monaten beim Tanken waren, na, man fragt sich ja schon, wann kommt die endgültig angekündigte Entlastung? Und wie schaut sie aus? Katja Lettmann in den Nachrichten. Jetzt hat es am Abend zum ersten Mal eine Größenordnung gegeben, die genannt worden ist.
8: Generalsekretärin Hoppermann sprach am Abend im ZDF von einer Senkung der Spritpreise um bis zu 25 Cent je Liter. Das sei eine spürbare Entlastung. Immer noch offen ist aber, wie das Ganze gelingen soll. ADAC und Handwerk fordern von der Bundesregierung aber keine vorübergehenden und kurzfristigen Maßnahmen. Sie sind zum Beispiel für eine dauerhafte Senkung der Stromsteuer. Das entlaste Haushalt und Betriebe und sei gleichzeitig auch ein Anreiz für den Kauf eines E-Autos. Es ist Wahlkampf-Endspurt in Berlin und Mecklenburg-Vorpommern. Vor den Abstimmungen am Sonntag bestreiten die Kandidaten heute letzte Auftritte. Neue Umfragen sehen in beiden Bundesländern knappe Rennen an der Spitze voraus. In Mecklenburg-Vorpommern zwischen SPD und AfD, in Berlin zwischen der Linken und der CDU, Entschuldigung. Und König Charles III. Hat sich in die Debatte um die Gefahren künstlicher Intelligenz eingeschaltet. Bei einem Treffen mit Branchenvertretern in Schottland sagte er, ihre Aufgabe sei nicht nur, die Technologie voranzubringen, sondern auch dafür zu sorgen, dass sie im Dienste der Menschheit, der Gemeinschaft und der Natur stehe. Und jetzt die Nachrichten aus dem Freistaat, aus unseren BR-Studios in ganz Bayern. Es ist 8.31 Uhr.
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9: Mit Tobias Dörges, guten Morgen. Wir fangen mit Eishockey an. Beim Auftaktspiel der Deutschen Eishockeyliga haben die Straubing Tigers bei Rekordmeister Eisbären Berlin verloren mit 2:4. Die beiden Treffer für die Tigers erzielten Adrian Klein und Stefan Leubel.
10: 20 gute Minuten reichen nicht, um beim Meister zu punkten. Mit dieser Erkenntnis machten sich die Tigers auf die lange Heimreise nach Straubing. Zwei Drittel lang waren die Eisbären Boss auf dem Eis. Von den unangenehmen Straubingern, die normalerweise immer sehr intensiv spielen, extrem dicht am Mann, körperbetont hart, davon war zu diesem Zeitpunkt nichts zu sehen und spüren. Dazu machte der neue Torhüter Jakub Skarek bei den ersten zwei Gegentoren eine ganz unglückliche Figur. Und das Überzahlspiel funktionierte bei 5-3 auch nicht wie gewünscht. Das Resultat war ein 0-3 nach 40 Minuten. Als weich und hübsch bezeichnete Coach Woodcroft das Spiel bis dahin. Im letzten Drittel wurde es endlich hart und erfolgreich. Straubing kam bis auf 2:3 heran, aber den Schlusspunkt setzte der Meister mit dem 4:2. Der Stecker war gezogen, die Tigers fuhren ernüchtert und punktlos nach Hause.
9: Jens Christian Gußmann berichtete aus Berlin. Jetzt müssen sich die Straubing Tigers zum Heimstart am Sonntag gegen Aufsteiger Krefeld steigern. In einem Seniorenheim in Grafenau sind bei mehreren Bewohnern gesundheitliche Beschwerden aufgetreten, zum Beispiel Schläfrigkeit. Wie die Polizei mitteilt, wurden 13 Menschen in Krankenhäuser gebracht. Lebensgefahr bestehe nicht. Die Ursache für die Gesundheitsbeschwerden ist bislang unbekannt. Die Feuerwehr in Grafenau unternahm Messungen. Ein möglicher Gasaustritt konnte danach ausgeschlossen werden. Eine 69 Jahre alte Frau ist gestern bei einem Zimmerbrand im Regenstaufer Ortsteil Diesenbach verletzt worden. Nach Angaben der Polizei war eine Mehrfachsteckdose in Brand geraten. Warum ist unklar? Beim Versuch, das Feuer zu löschen, zog sich die Frau leichte Brandverletzungen zu und atmete giftiges Rauchgas ein. Sie wurde in ein Krankenhaus gebracht. Kompakt und zuverlässig das Wetter in Niederbayern und der Oberpfalz. Mehr Wolken als Sonne heute. In der nördlichen Oberpfalz kann es auch vereinzelt regnen. 17 bis 22 Grad werden.
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7: Und Regina Wallner hat noch den Bayern 1 Verkehrsservice.
11: Guten Morgen. Im Großen und Ganzen ist heute früh nicht allzu viel los, aber einen Unfall haben wir auf der A3 Passau Richtung Linz. Fahren Sie deshalb besonders vorsichtig zwischen Passau Süd und Pocking. Dort sind zwei Spuren blockiert und es staut sich dort schon in beiden Richtungen. Und die A7 Ulm Richtung Füssen. 2 Kilometer Stau zwischen Kempten und Betzigau. Gute und sichere Fahrt.
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7: Freitag kurz nach 8:30, da haben manche ja den Gedanken so, also diesen Tag funktioniere ich jetzt noch, aber spätestens um 5 sitze ich in der Jogginghose daheim und freue mich aufs Wochenende. Wir begleiten Sie auch heute rein und durch diesen Freitag, gleich mit Jesus He Knows Me. Rock von Genesis hier auf Bayern 1.

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0: 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Aber um 19 vor 9. Und um richtig viel Money spielen wir auch nächste Woche wieder. Kurz nach 6, 7 und 8 bei den 6 Richtigen geht's um bis zu 6.000 Euro. Sagen Sie, könnten Sie sich vorstellen, auf einer Berghütte zu leben oder zu arbeiten? Ist schon ein Traum von einigen, aber die Frage ist ja, wie ist es wirklich da oben? Das können Sie sich heute ganz entspannt von der Couch aus anschauen, und zwar im Fernsehen, denn ab heute darf ich Sie wieder mitnehmen ins Bergleben, mit in atemberaubende Landschaften, mit auf die Berghütten im BR Fernsehen. Staffel 3 startet. Ich habe über 10 Hütten in ganz Bayern besucht, ich habe mitgeholfen, ich habe teilweise echt verrückte Situationen erlebt. Los geht's heute bei einer Patchwork-Familie in den Chiemgauer Alpen. 8 Kinder haben Rosa und Daniel und leiten zusammen die Prina Hütte.
1: Man erlebt uns, die Kinder, als Familie und gleichzeitig ist man Gast hier. Und ich glaube, das macht irgendwie die Magie dieses Ortes aus.
2: Wir sind ja hier in wunderschönster Natur. Es ist zu Recht ein Naturschutzgebiet. Es ist einfach ein Segen.
0: Ja, wirklich ein Traum da oben. Postkartenmotiv, egal wohin man schaut. Und auf der zweiten Hütte, da erleben Sie einen ja wirklich echten Bergmenschen, den Bergbasti, der leitet die Rohrkopfhütte im Allgäu.
3: Ja, da kann ich abschalten, da kann ich den Alltag vergessen und da spüre ich mich. Hier auf der Hütte versuche ich immer meinen Leuten ein gutes Gefühl zu geben. Und wenn ich selber in den Bergen bin, dann bekomme ich das gute Gefühl zurück.
0: Beim Basti habe ich neben seiner Hütte Yoga ausprobiert. Bisschen ordentlich schief gegangen. Uns ist eine Ziege weggelaufen, das ist auch sehr lustig. Und es gibt das wahrscheinlich imposanteste Schlussbild, das wir bisher hatten. Also unbedingt bis zum Ende anschauen. 7:30 heute, BR Fernsehen, die Berghütten und dann jeden Freitag. Oder Sie klicken in die ARD Mediathek. Wir haben auch auf bayern1.de alle Links für Sie. Würde ich mich wirklich freuen. 17 von 9 ist es, der gute Morgen hier auf Bayern 1, gleich mit den Rainbirds. Und das ist 90er Rock mit Genesis. 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
1: Das ist unsere tägliche Schätzfrage kurz vor neun. Heute an diesem Freitag, an dem ja die neue Staffel meiner Berghüttensendung im BR startet. 19:30 heute Abend. Hoffe, Sie schalten rein. Und passend dazu habe ich heute eine Schätzfrage zum Wandern. Und zwar hat es eine Umfrage gegeben. Da sind die Menschen gefragt worden, wie lang war die längste Strecke, die sie bisher an einem Tag beim Wandern zurückgelegt haben. Wie viel Prozent haben denn da gesagt, zwischen 11 und 15 Kilometer? Also wie viel Prozent sind schon mal zwischen 11 und 15 Kilometer an einem Tag gewandert? Sie schätzen mal für sich. Ich klingel derweil in Truchtlaching in Oberbayern durch. Da lebt mein Überraschungskandidat. Heimlich angemeldet worden. Weiß nicht, dass ich jetzt anrufe.
2: Unka?
1: Ja, ist da der Malermeister Alexander?
2: Ja, richtig.
1: Servus, hier ist der Labermeister Fahn von Bayern 1.
2: Hä?
1: Herzliche Grüße von Ihrem Sohn, der hat sich für meine Schätzfrage angemeldet.
2: Was ist los, wie nochmal langsam?
1: Also, hier spricht... Nein! Hier ist Markus Fahn von Bayern 1.
2: Ja?
1: Ich habe kurz vor neun meine tägliche Schätzfrage.
2: Ja? Und, oder was?
1: Nein, und Ihr Sohn hat sie angemeldet. Sie sind mein Überraschungskandidat heute.
2: Welcher Sohn?
1: Jetzt sagen Sie bloß, Sie haben keinen Sohn.
2: Doch, zwei.
1: Ach so. Oh Gott. Ja, stimmt. Die Frage kann man so und so deuten. Der Tobias.
2: Ja, das ist ein Hamburger. Das ist ja geil.
1: Ja, ja, herzlich willkommen.
2: Ja,
1: servus. Bayern 1-Tasse haben Sie auch schon sicher als Dankeschön fürs Mitmachen.
2: Das ist ja geil. Hier auf der Baustelle Hallihallo und jetzt kommst du.
1: Bist du schon am Malen gerade?
2: Ja, ich bin gerade an. Ich wollte jetzt gerade mit der Hebebühne hochfahren.
1: Ja, dann warten wir noch kurz mit der Hebebühne und ich stelle ganz schnell die Frage.
2: Ja, okay, dann schön.
1: Und zwar geht's ums Wandern. Da hat es eine Umfrage gegeben und da sind die Menschen gefragt worden, wie lange war denn die längste Strecke, die sie bisher an einem Tag beim Wandern zurückgelegt haben? Wie viel Prozent haben da gesagt, zwischen 11 und 15 Kilometer?
2: Oh, wie viel Prozent?
1: Ja, also wie viel Prozent sind schon mal zwischen 11 und 15 Kilometer gelandet? Wie viel?
2: Ja, 60 Prozent auf alle Fälle.
1: 60 Prozent?
2: Ja klar, wir in Bayern wandern doch gerne.
1: Er war ja deutschlandweit.
2: Ach so, ja, das haben wir sogar noch her.
1: Nee, niedriger, viel niedriger.
2: Was?
1: Ja.
2: Okay, das gibt's ja nicht. Was haben wir, 40%?

0: Na, da wäre vielleicht eine Zielmarke, damit wir alle fitter werden. Es waren gerade mal 18%, die da gesagt haben. Ja, ist so.
1: Sind die Leute so faul geworden?
0: Offenbar.
1: Ja, ich habe mir gedacht, hier, wenn man an die Berge schon ist und an die Berge kommt, wandert man viel.
0: Naja, also ich bin in diesem Sommer viel gewandert für die Berghütten im BR-Fernsehen.
1: Ja, eben drum. Ja. Drum war ich jetzt auf höheren Teil angeschlagen.
0: 18%. Aber boah, das hat wirklich sehr großen Spaß gemacht hier, die Schätzfrage heute.
1: Ja, ich habe mich auch gefreut.
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6: Um 9 mit Katja Lettmann. Weiter geht's in der Debatte um die hohen Spritkosten. CDU-Generalsekretärin Hoppermann hat von einer möglichen Senkung um bis zu 25 Cent je Liter gesprochen, ließ aber offen, wie. Der ADAC und das Handwerk fordern langfristige Maßnahmen wie eine Senkung der Stromsteuer.
7: Das würde private Haushalte entlasten und einen Anreiz für den Kauf von Elektroautos schaffen, sagte eine ADAC-Sprecherin der Rheinischen Post. Fehlende Lademöglichkeiten und der hohe Anschaffungspreis verzögerten den Umstieg aufs E-Auto. Der Chef des Zentralverbands des Deutschen Handwerks, Jörg Dittrich, sagte dem Redaktionsnetzwerk Deutschland, wenn der Spritpreis zu hoch sei, sagten die Menschen zum Ausgleich der Mehrausgaben etwa den Friseurbesuch ab, was inländische Familienbetriebe unmittelbar zu spüren bekämen. Jakob Mayer, Berlin.
6: Bundeskanzler Merz hat den Sozialreformkurs der Bundesregierung verteidigt. Mit Blick auf junge Menschen wolle seine Bundesregierung jetzt nachholen, was andere längst hätten machen müssen. Bei einer CDU-Wahlkampfveranstaltung in Berlin sagte er, die junge Generation stelle sich zu Recht die Frage, ob das bisherige Wohlstandsversprechen noch immer gelte. Das russische Generalkonsulat in Bonn ist offiziell aufgelöst. Außenminister Wadefuhl hat die Schließung zum heutigen Tag angeordnet. Als Reaktion auf den Vorfall mit einer Sprengstoffdrohne am Leipziger Flughafen. Für den macht die Bundesregierung ja Russland verantwortlich.
8: Schon in den vergangenen Tagen haben die Beschäftigten das russische Generalkonsulat in Bonn geräumt. Sie holten die russische Flagge ein, entfernten das Schild am Gebäude. Mit einer russischen Staatsmaschine wurden Diplomaten, Konsularbeamte und ihre Familien nach Moskau geflogen. Die Schließung hat direkte Folgen für viele Russen und Deutsche. Die russische Botschaft in Berlin ist jetzt die letzte und einzige Anlaufstelle für ihre Pass- und Visumangelegenheiten in Deutschland. Markus Sambale, Berlin.
6: Bayerns Ministerpräsident Söder bekennt sich trotz angespannter Haushaltslage zu Kultur im Freistaat. Beim sogenannten Bühnendinner der Staatsoper in München sagte er, es sei wichtig, Freiheit, Vielfalt, Kreativität und Innovation zu erhalten. Kulturelle Institutionen haben nach Söders Worten gerade in Zeiten Gewicht, in denen die Demokratie angegriffen werde. Der Autoclub Europa hat untersucht, an welchem Bahnhof man sein Fahrrad am besten abstellen kann. Murnau in Oberbayern hat sich bei dem bundesweiten Fahrradabstellcheck durchgesetzt. Und zwar mit voller Punktzahl.
9: In Murnau hat den Testern vor allem besonders gut gefallen, dass es dort jede Menge Radständer gibt, abschließbare Fahrradboxen und sogar die Möglichkeit, einen Platz zum Laden der E-Bikes zu buchen. Dazu kommen gute Beleuchtung und Videoüberwachung. Auch bei Sauberkeit und Barrierefreiheit konnte Murnau punkten. Auf Platz 2 folgt ein weiterer bayerischer Ort, der Bahnhof Bogen in Niederbayern. Martin Breitkopf, Bayern 1 in Murnau.
6: Es ist 9.03 Uhr.
10: Und sie punktet jetzt mit dem Wochenendwetter auf Bayern 1. Katrin Kolb, schauen wir mal, ob es stimmt.
11: Ja, das ist aber auch einfach.
10: Ob wir einen Punkt vergeben oder nicht.
11: Können wir auf jeden Fall machen. Heute erstmal insgesamt ein bisschen mehr Wolken als Sonne, muss man sagen. Schauer bleiben die Ausnahme. Die besten Chancen auf länger Sonnenschein, die haben wir im Süden, später dann auch in Unterfranken. Höchstwerte heute 17 Grad im Frankenwald, bis zu 22 Grad haben wir rund um Regensburg und auch im Landkreis Aschaffenburg. Morgen dann, erst neblig, aber dann schöner Altweibersommer, oder? Mit viel Sonnenschein. Sonntag geht auch freundlich los. Dann werden die Wolken von Norden her mehr. In Franken und der Oberpfalz, da kann es am Sonntag mal nass werden. Temperaturen am Wochenende 18 bis 24 Grad.
10: Kriegst einen Punkt.
11: Danke.
10: Und die Straßen im Blick hat für Sie Regina Wallner im Bayern 1 Verkehrsservice.
12: Schönen guten Morgen. Nach wie vor gibt es Behinderungen auf der A3 Passau Richtung Linz. Zwischen Passau Süd und Pocking ist ein Unfall passiert. Zwei Spuren sind aktuell noch blockiert und es staut sich dort in beiden Richtungen. 12 Minuten mehr Zeit einplanen müssen Sie bitte auf der A7 Ulm Richtung Füssen zwischen Kempten und Betzigau. Und der A9 Berlin Richtung Nürnberg. Ein Unfall zwischen dem Kreuz Nürnberg und Nürnberg-Fischerbach. Die rechte Spur ist blockiert. Gute und sichere Fahrt für Sie.
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10: Guten Morgen. Und ich habe heute wirklich zum ersten Mal diese Woche das Gefühl, genug geschlafen zu haben. Nach meinem Urlaub hat es wirklich die ganze Woche gedauert, bis ich wieder einigermaßen in der Spur
11: heute
10: war.
11: Freitag, ne?
10: Und jetzt kommt's Wochenende. Ja, Wahnsinn. Also ich wünsche Ihnen, dass Sie gut in der Spur sind beim Arbeiten. Unsere Spurhalteassistenten legen los. Aha, Rag & Bone Man mit Skin und vorher U2 aus den 80ern habe ich auch.
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0: Ihr weltet aus den 80ern, With or Without You, das sind U2 auf Bayern 1 und noch vor Jahresende soll ja das neue Album dann rauskommen, 8:45 haben wir's. Stellen Sie sich vor, Sie könnten mit Ihren Pfandflaschen daheim zum Millionär werden. Ist ja auch immer so ein bisschen eine nervige Angelegenheit, gell, wenn sich die Flaschen daheim stapeln und man weiß, oh ja, spätestens am Wochenende muss ich die jetzt echt mal wegbringen. Und in Norwegen gibt's ein sehr spannendes Konzept. Da können Sie wirklich mit Ihrem Flaschenpfand zum Millionär werden. Die Pfandautomaten, da sind nämlich ein bisschen anders zu bedienen. Und wie, das erklärt mein Kollege Arne Bartram. Arne, die Automaten haben da zwei Knöpfe.
1: Bei dem einen wird einfach ein Bon ausgedruckt, mit dem bekomme ich dann das Geld wieder. Bei dem anderen wird mein Pfand zum Spieleinsatz. Zu gewinnen gibt es bis zu 1 Million norwegische Kronen, das sind ungefähr 90.000 Euro. Und wenn du nicht gewinnst, dann geht dein Pfand an das norwegische Rote Kreuz. Da kommen circa 10 Millionen Euro umgerechnet pro Jahr raus für gute Zwecke.
0: Also nicht ganz zum Millionär, aber 90.000 Euro, hallo? Ist ja wunderbar. Super Sache. Schönes Konzept wünsche ich mir auch für hier. Gestern wurde ja auch bei uns wieder der Lotto-Jackpot geknackt. 50 Millionen für eine glückliche Person in Mecklenburg-Vorpommern. Ach ja, davon träumen wir am Wochenende, gell? Dann auf dem Weg zum Supermarkt.
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8: Mit Tobias Dörges. In Grafenau sind in einem Seniorenheim bei mehreren Bewohnern gesundheitliche Probleme aufgetreten. Nun ermittelt die Kriminalpolizei.
9: Mehrere Bewohner hätten gesundheitliche Beschwerden erlitten, wie beispielsweise Schläfrigkeit. Insgesamt wurden 13 Bewohner in Krankenhäuser gebracht, zur weiteren medizinischen Abklärung, wie es von der Polizei heißt. Bei 2 weiteren Personen seien ebenfalls leichte Symptome aufgetreten. Eine ärztliche Behandlung sei hier nicht nötig gewesen. Lebensgefahr bestehe nicht. Die Ursache für die Beschwerden ist laut Polizei bislang nicht klar. Ein möglicher Gasaustritt im Gebäude konnte ausgeschlossen werden. Die Feuerwehr hätte entsprechende Messungen durchgeführt. Die Ermittlungen würden nun in alle Richtungen geführt. Annika Exner, Bayern 1, BR Niederbayern, Oberpfalz.
8: In Cham beginnt in einer halben Stunde die Cham-Landschau. Sie ist nach Veranstalterangaben die größte Verbrauchermesse der Oberpfalz. Rund 50.000 Besucher werden erwartet. Der Eintritt ist frei. Etwa 140 Aussteller aus unterschiedlichen Branchen sind vertreten, darunter Handwerker, Elektronik- und Bauunternehmen sowie Dienstleister wie Banken und Versicherungen. Es gibt einen eigenen Messebereich für Gesundheitsthemen. Das Internetlexikon Wikipedia feiert in diesem Jahr sein 25-jähriges Bestehen. Seine Macher aus dem deutschsprachigen Raum treffen sich von heute an in Regensburg zu ihrer jährlichen Konferenz, der Wikicon. Auf dem Programm stehen Workshops, Vorträge und Diskussionsrunden. Es geht unter anderem um digitales Ehrenamt, freies Wissen und künstliche Intelligenz. Am Regensburger Neupfarrplatz können sich Interessierte heute außerdem informieren. Hier steht von 11 bis 17 Uhr ein Wikipedia-Bus. Kompakt und zuverlässig das Wetter in Niederbayern und der Oberpfalz. Mehr Wolken als Sonne heute. In der nördlichen Oberpfalz kann es vereinzelt regnen. Die Höchstwerte am Nachmittag liegen zwischen 17 und 22 Grad. Und so ähnlich geht's dann morgen nach örtlichem Nebel auch weiter. Die Werte morgen 19 bis 23 Grad.
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6: 9:32 ist der Bayern 1 Verkehrsservice mit minutengenauer Stauzeitmessung. 2 aktuelle Meldungen haben wir. A7 Ulm Richtung Füssen zwischen Kempten und Betzigau 2 Kilometer Stau, dauert hier 12 Minuten länger. Und A9 Berlin Richtung Nürnberg zwischen Kreuz Nürnberg und Nürnberg-Fischbach ein Unfall. Hier ist die rechte Spur blockiert und aktuell 3 Kilometer Stau, macht einen Plus von 17 Minuten. Kommen Sie gut an.
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0: Kaffee am Freitagvormittag auf Bayern 1. Gleich Terry Jacks und Gröni ist auch dabei. Was soll das? Ja, was soll das? Gibt's gleich bei mir auf Bayern 1. Der Frage, was soll das, schließe ich mich auch gleich an. Ich frage mich, wie man es schafft, mit tatsächlich nur einem Paar Schuhe auszukommen. Und ich weiß, ich plaudere hier ein bisschen aus dem Nähkästchen, aber vielleicht kennen Sie das auch. Vor Schulbeginn, Anfang der Woche, da geht man ja so alles durch mit den Kindern. Gell? Wie schaut's aus? Auch bei den Klamotten. Was passt noch? Was muss weg? Was braucht's neu? Mein Sohn ist jetzt 16, ist für 3. Dem kann man echt beim Wachsen zuschauen. Und der besitzt nur noch ein einziges Paar Schuhe. Das passt. Die werden natürlich rund um die Uhr getragen. Und ich würde gerne neue kaufen, aber der weigert sich und sagt, nö, ein Paar, das reicht. Ich denke mir, was soll das? Man muss doch mal wechseln. Die Schuhe müssen auch mal atmen, ein bisschen den Dampf rauslassen und so. Oder sollte man als Mama sagen, ach, ist doch schön, der Junge ist so genügsam. Tolle Eigenschaft. Na, ich frage mich wirklich, wie lebt man mit einem Paar Schuhe? Legenden besagen ja, dass manche Männer sogar Sneaker besitzen, die noch die Originalfarbe haben. Wow, mein Sohn gehört definitiv nicht dazu.
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0: Tief im Düsterwald treffen 15 Fremde aufeinander. Sie erscheinen wie normale Dorfbewohner. Doch drei von ihnen haben ein Geheimnis. Das ist die neue Staffel der Reality-Game-Show Werwölfe. 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
3: Um 10 mit Katja Lettmann. In der Debatte um die Spritpreisentlastungen zeichnet sich eine Größenordnung ab. Von bis zu 25 Cent je Liter hat CDU-Generalsekretärin Hoppermann gesprochen. Unklar bleibt aber immer noch das Wie. Bundesfinanzminister Klingbeil will ja auch die Mineralölkonzerne zur Kasse bitten, mit einer sogenannten Übergewinnsteuer. Was die genau bedeutet, erklärt Jan-Friedrich Willems aus unserem Hauptstadtstudio.
4: Also eine Übergewinnsteuer basiert überhaupt erstmal auf der Annahme, dass es gerade Unternehmen gibt, speziell aus der Ölbranche, die nicht nur höhere Preise verlangen, weil gerade Krieg ist und weniger Öl gefördert wird, sondern dass die on top nochmal extra was draufschlagen. Dafür spricht zumindest mal, dass die Benzinpreise zum Beispiel stärker steigen als der Ölpreis selbst, auf dem sie ja eigentlich basieren. So, und genau diese sogenannten Übergewinne will man mit einer solchen Steuer abgreifen, damit die Ölkonzerne sich halt nicht in einer Notlage auch noch an den Leuten bereichern.
3: Wie innerhalb der Koalition ist diese Übergewinnsteuer aber auch in der EU umstritten. Dennoch versucht Klingbeil heute seine Finanzministerkollegen bei einem Treffen in Dublin von der Idee zu überzeugen. In diesen Minuten beginnt das Treffen. Bundesverteidigungsminister Pistorius nimmt heute im US-Bundesstaat Texas den ersten Kampfjet vom Typ F-35 in Empfang. Pistorius sprach vorab von einer neuen Ära für die Bundeswehr, denn es handle sich um das modernste Kampfflugzeug der Welt. Deutschland will insgesamt 35 Maschinen für 10 Milliarden Euro kaufen. Der Kampfjet soll die überalterte Tornado-Flotte ablösen. 171 Jahre. So lange würde es noch dauern, bis Frauen und Männer weltweit gleichgestellt sind, wenn sich am bisherigen Tempo nichts ändert. Wie Xaver Schäffer aus unserem Nachrichtenteam berichtet, ist in dem UN-Bericht aber nicht nur von langsamen Fortschritten die Rede.
5: Frauen würden von politischer, wirtschaftlicher und gesellschaftlicher Macht ausgeschlossen. Wie es heißt, werden beispielsweise 6 von 7 Ländern von Männern regiert. In mehr als 50 Ländern sei der Frauenanteil in den Parlamenten in den letzten 6 Jahren gesunken. Auch in der Forschung und in der Wirtschaft sind Frauen laut dem UN-Bericht in der Minderheit. Aber es geht nicht nur um fehlende Chancen. Gewalt und Diskriminierung gegen Frauen nehmen weltweit zu. UN Women zufolge erlebt jede dritte Frau im Laufe ihres Lebens Partnerschaftsgewalt oder sexualisierte Gewalt.
3: Der Zoll hat ein Netzwerk zerschlagen, das E-Zigaretten aus China nach Deutschland geschmuggelt und auf dem Schwarzmarkt verkauft haben soll. Wie die Ermittler in NRW mitteilten, sind bei einer Großrazzia 13 Verdächtige festgenommen worden und 600.000 Einweg-E-Zigaretten beschlagnahmt worden. Die Bande soll einen Steuerschaden von über 33 Millionen Euro verursacht haben. Der Extremradsportler Max Riese ist tot. Er kam bei einem Fahrradunfall bei Berchtesgaden ums Leben. Dort war er am Dienstagabend auf der Roßfeld-Panoramastraße während einer Trainingsfahrt gestürzt. Nach bisherigen Erkenntnissen war Riese mit einem Hirsch zusammengestoßen. Es ist 10.03 Uhr.
6: Und jetzt schauen wir aufs Wetter in Bayern, kompakt und zuverlässig mit Katrin Koll.
7: Da sind einzelne Schauer unterwegs, also im Norden Frankens und an den Alpen vor allem. Da kann es mal kurz nass werden. Ansonsten halten die Wolken aber so gut wie dicht. Es kommt auch mal länger die Sonne durch. Da sind die Chancen in Teilen Schwabens, Ober- und Niederbayerns heute am besten. Höchstwerte dazu 17 bis 22 Grad. Morgen, es geht stellenweise erst mit Nebel los, aber dann scheint die Sonne. Richtig schöner weiß-blauer Himmel. Sonntag kommen im Laufe des Tages wieder ein paar dickere Wolken an. Im Norden kann es dann stellenweise nass werden. Höchstwerte am Wochenende 18 bis 24 Grad.
6: Und 2 Meldungen nur von den Straßen. Der Bayern 1 Verkehrsservice startet mit der A7 Ulm Richtung Füssen zwischen Kempten und Betzigau. 2 Kilometer Stau macht einen Plus von 12 Minuten. A9 Berlin Richtung Nürnberg zwischen Kreuz Nürnberg und Nürnberg-Fischbach. Ein Unfall, rechte Spur ist blockiert. 5 Kilometer Stau. Sie brauchen Geduld. 49 Minuten kommen hier nochmal auf die Uhr laut Bayern 1 Startzeitmessung. Gute Fahrt an.
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6: Servus. Hallo Melitta, schreibt der Franz auf unser Studio-Handy-Nummer, gibt's auf bayern1.de. Mein Sohn, schreibt er, hat die gleiche Schuhgenügsamkeit. Also, wie man mit einem Paar Schuhe lebt. Ja, mal Susanne Rohrer fragen. Die fällt bei dem Gedanken daran schon tot um. Ja, unsere Nachmittagskollegin, nur ein Paar Schuhe ist ja absolut unvorstellbar. Die hat so viele, dass sie keinem sagt, wie viele. Wir gönnen uns erstmal drei am Stück. Sager and Evans aus den 60ern, 80er Pop mit Kim Wilde und ein schöner Schieber für einen entspannten Vormittag jetzt. Bon Jovi.
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0: Weiterblick in die Zukunft von Sagan Evans ins Jahr 2525. Mann. Bayern 1 im Jahr 2026, der Vormittag mit Melita Wahlam. Und es gibt ja so Morgen, da kommt man nicht aus dem Haus, weil man einfach am Radio klebt. Und so einer war heute. Riesenspannung war das um kurz nach 6 bei Markus Fahn. Der Klaus aus Rosenheim spielt bei unserem Musikquiz die 6 Richtigen, und zwar die Alles-oder-Nichts-Variante. Bedeutet 6.000 Euro gewinnen für 6 richtige Musikschnipsel oder eben gar nichts. Und der Klaus holt sich aber die 6.000 Euro. Klaus, herzlichen Glückwunsch vom ganzen Bayern 1-Team.
1: Dankeschön, also das freut mich wahnsinnig und also der Tag ist gerettet, mir geht's halt richtig gut.
0: Das glaube ich, aber trotzdem hast du jetzt nicht alles beiseite gelegt, sondern bist fleißig am Arbeiten. Ich erwische dich hier zwischen auf einer Baustelle irgendwo, gell?
1: Ja, der Tag geht dann natürlich normal weiter, gell? Also das ist aber trotzdem, freut mich sehr.
0: Was sagen denn die Kollegen, mit denen du so zu tun hast? Die wissen, Klaus hat heute Morgen abgeräumt.
1: Ja, einen habe ich getroffen, der hat es gleich mitbekommen. Ich habe schon einige aus dem Freundeskreis, die, jeder hört ja irgendwie am Morgen Bayern 1, gell? Das ist ja, hat schon die Runde gemacht.
0: Wie schön. Was ich so toll finde, du hast uns gesagt, heute Morgen, du hättest schon viel Geld für Musik ausgegeben und jetzt kriegst endlich was zurück. Erklär das nochmal für alle.
1: Ja, das war nur so ein Gedanke, weil ich bin ja wirklich, Musik ist ja mein ganzes Leben und ich habe ja als Kind Schatten und CDs gesammelt und habe eigentlich nur Radio gehört. Also ich glaube, ich kenne wirklich, sage ich mal, die Musik der 60er, 70er, 80er, 90er in- und auswendig, sage ich mal. Bei der Pink war es ein bisschen schwierig, weil das war dann 2012, also ab 2010, die wäre jetzt heuer 50 und das war dann nicht mehr so, nicht mehr so die Musik, für die man brennt.
0: Ja, ab 2010 ist die Frau zuständig. Jetzt geht's in den Urlaub, mit den Kindern. Fürs nächste Jahr wird schon mal gespart. Habt ihr schon eine Idee, irgendwelche Träume, Wünsche, wo ihr hin wollt?
1: Ja, also wir fahren ja immer auf Kaorle, fahren wir jedes Jahr. Es kostet ja doch mittlerweile was mit 2 Kindern und es sind ja auch kleine Sachen. Das Stirnl braucht ein Radl. Also man, die 6.000 Euro, die bringt man schon schnell unter. Gell? Also das ist keine Kunst.
0: Das stimmt. Lieber Klaus, dann wünsche ich noch einen wunderbaren Arbeitstag. Tolles Wochenende steht vor der Tür und ich hoffe, ihr feiert heute Abend auch noch ein bisschen und stoßt an auf euren Spitzengewinn 6.000 Euro bei den 6 Richtigen von Bayern 1. Danke fürs Mitmachen.
1: Das machen wir. Und ich sage danke dem ganzen Bayern 1-Team, hat mich wahnsinnig gefreut und wünsche euch ein wunderschönes Wochenende.
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0: Na, und Montagmorgen geht's natürlich weiter. Um kurz nach 6, 7 und 8 spielt dann Philipp Eger mit Ihnen. 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
5: Und jetzt Aktuelles aus unserem BR-Studio in ganz Bayern. Es ist 10:30.
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11: Mit Tobias Dörges. Noch immer ist unklar, was die Gesundheitsbeschwerden bei Bewohnern eines Seniorenheims in Grafenau verursacht hat. 13 von ihnen mussten gestern in Krankenhäuser gebracht werden. Lebensgefahr bestehe nicht. Die Feuerwehr in Grafenau unternahm Messungen. Ein möglicher Gasaustritt konnte danach ausgeschlossen werden. Nun ermittelt die Kriminalpolizei weiter. Beim Auftaktspiel der deutschen Eishockeyliga haben die Straubing Tigers bei Rekordmeister Eisbären Berlin verloren mit 2:4. Die beiden Treffer für die Tigers erzielten Adrian Klein und Stefan Leubel.
12: Gespielt wie die Chorknaben. Zu umständlich, nicht gut genug, frustrierend. So beschrieben Trainer Craig Woodcroft und Mannschaftskapitän Marcel Brandt ihr Innenleben nach der 2:4 Niederlage zum Saisonstart in Berlin. Woran hat's gelegen? 2 Drittel lang waren die Niederbayern zu passiv, konnten sich kaum Chancen erarbeiten und selbst eine lange Überzahlphase im 2. Drittel nicht nutzen. Der Titelverteidiger dagegen bestrafte Straubinger Fehler und traf zum zwischenzeitlichen 3:0. Erst knapp 10 Minuten vor Schluss spielten die Straubinger dann ihr schnelles Tigers-Hockey. Ihre beiden Tore kamen aber zu spät. Jetzt müssen sich die Niederbayern zum Heimstart am Sonntag gegen Krefeld steigern, damit die Punkte am Pulverturm bleiben. Christian Riedl, Bayern 1 aus dem BR-Studio Niederbayern.
11: Ein betrunkener Jugendlicher ist gestern in Osterhofen im Kreis Deggendorf mit einem frisierten Mofa vor der Polizei geflüchtet. 2-mal soll der 15-Jährige dabei ein Polizeiauto gerammt haben. Anschließend warf er sein Mofa in einen Bach und flüchtete zu Fuß. Über das Mofa-Kennzeichen konnten die Polizisten den 15-Jährigen dennoch ermitteln. Es stellte sich heraus, dass er keinen Führerschein für das Mofa hat. Außerdem wurde ihm im Krankenhaus Blut zur Untersuchung abgenommen, da er augenscheinlich betrunken war. Am Polizeiauto entstand ein Schaden von über 10.000 Euro. Kompakt und zuverlässig das Wetter in Niederbayern und der Oberpfalz. Heute gibt es mehr Wolken als Sonne. In der nördlichen Oberpfalz kann es vereinzelt auch regnen. 17 bis 22 Grad werden es.
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5: Um 10.33 Uhr der Blick auf die Straßen im Bayern 1 Verkehrsservice mit minutengenauer Stauzeitmessung. A3 Nürnberg Richtung Passau. Zwischen Nürnberg-Mögeldorf und dem Kreuz Altdorf 6 Kilometer Stau. Hier dauert es eine Viertelstunde länger. A7 Ulm Richtung Füssen. Zwischen Illertissen und Altenstadt an der Iller steht ein defekter PKW im Baustellenbereich. A8 München Richtung Salzburg. Zwischen Traunstein-Siegsdorf Ost und Bad Reichenhall 4 Kilometer Stau. Macht 13 Minuten plus. A9 Berlin Richtung Nürnberg. Zwischen Kreuz Nürnberg und Nürnberg Fischbach ein Unfall, rechte Spur ist blockiert, 6 Kilometer Stau, macht 24 Minuten mehr und auf der A96 Lindau Richtung München ist der Tunnel Eching gesperrt, hier wurde die Höhenkontrolle ausgelöst. Allen unterwegs, gute Fahrt!
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0: So schön. Anfang der 90er, ein Riesenhit für Roxette. Das ist Fading Like a Flower auf Bayern 1. 3:15 und ich wette, in Ihrem Kleiderschrank gibt es mindestens ein Kleidungsstück von H&M. Wenn nicht bei Ihnen im Schrank, dann ziemlich sicher bei Ihren Kindern. Wenn man ehrlich ist, man kommt auch kaum vorbei. Ja? An jeder großen Stadt gibt es mindestens eine Filiale von dem schwedischen Moderiesen. Und wir haben uns mal gefragt, was taugen die Klamotten eigentlich? ARD Verbraucher hat für Marktcheck checkt, Qualität, Preis und Haltbarkeit der Produkte getestet. Können Sie sich auch anschauen bei uns in der ARD Mediathek. Und einer der Checker ist Malte Wilms. Malte, ihr habt ja unter anderem einen Preischeck gemacht, von dem ihr sehr überrascht wart. Wie sah der aus, euer Preischeck?
1: Da haben wir untersucht, wo sind die Artikel eigentlich günstiger, im Online-Shop oder in der Filiale. Und da haben wir festgestellt, dass bei 60% der untersuchten Artikeln die Filiale tatsächlich günstiger war als der Online-Shop. Das hätten wir eher andersrum eigentlich erwartet.
0: Ja, ich auch.
1: Und auch bei der Qualität gab es ein ganz deutliches Ergebnis, was uns überrascht hat. Zum Beispiel haben wir Jeans 10-mal gewaschen und dann geguckt, wie die sich verändern. Und da hatte eine H&M-Jeans 7 cm eingebüßt, hat damit auch den letzten Platz im Test belegt. Und das ist ja schon eine große Einschränkung der Qualität gewesen.
0: Geht ja gar nicht, trägst ja immer Hochwasserhosen. Jetzt schreiben sich ja viele dieser Fast-Fashion-Marken wie H&M das Thema Nachhaltigkeit seit ein paar Jahren auf die Fahnen. Hat zum Beispiel H&M in den Filialen so große Boxen stehen, in denen man alte Klamotten zum Recycling abgeben kann. Auch das habt ihr ziemlich aufwendig getestet. Was ist da euer Ergebnis?
1: Wem das Thema Nachhaltigkeit wichtig ist, der sollte sich bewusst machen, diese Altkleiderboxen, die bedeuten nicht, dass die Textilien, die man da abgibt, dass die recycelt werden, also dass dann aus einem alten T-Shirt ein neues T-Shirt gesponnen wird oder so, sondern das bedeutet, dass die Altkleider, die wir da abgeben, eine riesige Reise ganz um die Welt unternehmen werden. Die gehen dann in den Secondhand-Handel, aber in viel ärmeren Ländern und werden dort dann weiterverkauft.
0: Also da kommen nochmal viele Flugkilometer obendrauf. Wir merken, wo nachhaltig draufsteht, ist nicht immer nachhaltig drin. Dankeschön, Malte Wilms. Er hat mit Kollegen den Marktcheck checkt rund um H&M gemacht. Gibt ein paar gute Tipps zum Geldsparen, aber auch einen relativ kritischen Blick auf die Modemarke. Anschauen können Sie sich die Folge von Marktcheck bei uns in der ARD Mediathek.
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8: Um 11 Uhr mit Thomas Frohwerk. Weiter geht's in der Debatte um die hohen Spritkosten. CDU-Generalsekretärin Hoppermann hat von einer Senkung von bis zu 25 Cent je Liter gesprochen. Sie ließ aber offen, welche Maßnahmen es geben soll. Mecklenburg-Vorpommerns Ministerpräsidentin Schwesig von der SPD hat sich etwa für eine Übergewinnsteuer ausgesprochen.
9: Die Mineralölkonzerne machen Riesengewinne auf Rücken hier der Pendler und des Klein- und Mittelstandes. Da müssen die Konzerne auch was abgeben. Sie können nicht ihre Gewinne auf dem Rücken der kleinen Leute machen, des Klein- und Mittelstandes.
8: Das hat die SPD-Politikerin im Morgenmagazin von ARD und ZDF gesagt. Schwesig ist im Wahlkampf-Endspurt. Übermorgen wird in ihrem Bundesland und auch in Berlin gewählt. Die deutsche Industrie hebt ihre Wachstumsprognose für heuer an. Der Bundesverband rechnet nun mit einem Plus des Bruttoinlandsprodukts von 1%. Bisher war es von 0,6% ausgegangen. Die Aussichten hälten sich auf, sagte Hauptgeschäftsführerin Gönner. Rückenwind gebe das starke Geschäft mit europäischen Partnern. Ein ehemaliger syrischer Gefängnischef ist in den USA wegen Folter von Gefangenen zu 60 Jahren Haft verurteilt worden. Ein Geschworenengericht sah es als erwiesen an, dass der Mann während der Assad-Diktatur Häftlinge brutal misshandelt hat. Der Verurteilte war vor 6 Jahren in die USA gekommen und hatte die US-Staatsbürgerschaft beantragt. 2024 wurde er am Flughafen von Los Angeles festgenommen. In Russland wird ab heute ein neues Parlament gewählt. Ein Sieg der Putin-Partei Geeintes Russland gilt als sicher, da regierungskritische Parteien nicht zugelassen sind. Das russische Generalkonsulat in Bonn wird heute geschlossen. Die Bundesregierung macht Russland für die Sprengstoffdrohne verantwortlich, die am Flughafen Leipzig-Halle gefunden wurde. Auch das russische Haus in Berlin, offiziell ein Kulturzentrum, muss seinen Betrieb einstellen. Der Autoclub Europa hat untersucht, an welchem Bahnhof man sein Fahrrad am besten abstellen kann. Murnau in Oberbayern hat sich beim bundesweiten Fahrradabstellcheck durchgesetzt, und zwar mit voller Punktzahl.
10: In Murnau hat den Testern vor allem besonders gut gefallen, dass es dort jede Menge Radständer gibt, abschließbare Fahrradboxen und sogar die Möglichkeit, einen Platz zum Laden der E-Bikes zu buchen. Dazu kommen gute Beleuchtung und Videoüberwachung. Auch bei Sauberkeit und Barrierefreiheit konnte Murnau punkten. Auf Platz 2 folgt ein weiterer bayerischer Ort, der Bahnhof Bogen in Niederbayern. Martin Breitkopf, Murnau.
8: Es ist 11 Uhr und gleich 3 Minuten.
11: Und jetzt gibt's kompakt und zuverlässig das Wetter auf Bayern 1 mit Katrin Kolb.
12: Und ich habe so ein paar Wolkenfelder dabei, die haben sich über Bayern gelegt, die haben auch aber einige größere Löcher. Vor allem im Süden Bayerns kommt die Sonne zeitweise auch mal länger raus. Aus den dicksten Wolken können heute auch ein paar Regentropfen fallen. Für die meisten bleibt es aber trocken, Höchstwerte heute 17 bis 22 Grad. Morgen geht's stellenweise erst mit Nebel los, aber dann scheint die Sonne, wirklich ein schöner weiß-blauer Himmel. Sonntag kommen dann im Laufe des Tages ein paar dickere Wolken an vom Norden her, da kann es dann stellenweise nass werden. Höchstwerte am Wochenende 18 bis 24 Grad.
11: Der Bahn-1-Verkehrsservice mit minutengenauer Stauzeitmessung. Es ist voller geworden auf den Straßen. Wir starten mit der A7 Füssen Richtung Ulm. Zwischen Eu-Mittelberg und Kempten 4 Kilometer Stau und 15 Minuten plus. Die A7 Ulm Richtung Füssen ist zwischen Nesselwang und Grenztunnel Füssen nach einem Unfall gesperrt. Da ist momentan der Rettungshubschrauber im Einsatz. A8 München Richtung Salzburg. Zwischen Sixdorf-West und Bad Reichenhall stockt der Verkehr 10 Minuten mehr, dann haben sie es schon geschafft. A9 München Richtung Nürnberg, zwischen dem Kreuz Neufahrn und Pfaffenhofen 6 Kilometer Stau, Viertelstunde dauert es länger und dann weiter. Zwischen Manching und Ingolstadt Ost noch einmal ein Stau und 10 Minuten kommen hier nochmal drauf. A9 Berlin Richtung Nürnberg. Zwischen dem Kreuz Nürnberg und Nürnberg-Fischbach 5 Kilometer Stau, 20 Minuten dauert es länger. A96 Lindau Richtung München, zwischen Schöffelding und Inning am Ammersee 6 Kilometer Stau, halbe Stunde plus hier. Der Tunnel Eching ist auch gesperrt, da wurde die Höhenkontrolle ausgelöst. A96 München Richtung Lindau, also Gegenrichtung zwischen Leutkirch Süd und Kisleck 2 Kilometer Stau, Viertelstunde plus. Und A99 Ostumfahrung München Richtung Nürnberg, zwischen Hohenbrunn und Haar, Stau nach einem LKW-Unfall und 10 Minuten plus. Gute Fahrt.
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11: Servus. Fast geschafft, gell? Am Freitagvormittag darf man schon mal in Richtung Wochenende schielen. Es ist einiges los in Bayern. Was, sage ich Ihnen gleich. Und ja, die paar Stündchen im Job, die schaffen wir auch noch, gell? Freitag, ich bitte Sie. Gleich die Prinzen. Alles nur geklaut. Simon & Garfunkel sind dabei. Richtig guter Klassiker aus den 60ern. Und wir legen los mit Michael Jackson. Das ist der Thriller aus den 80ern.
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0: Entschuldigung, das habe ich mir erlaubt.
1: Na, bei euch vielleicht alles nur geklaut. Hier ist nichts geklaut auf Bayern 1. Das sind die Prinzen um 11:15.
2: Prost, mein Gott.
1: Jawohl. Prost. So, jetzt ist es kurz mal ein bisschen mit mir durchgegangen, Entschuldigung. Mein Gott, wir haben es ja erst noch so früh. Aber morgen ist es dann soweit. Morgen startet in München das Oktoberfest. Falls Sie da vorbeischauen in den nächsten 2 Wochen und an den U-Bahnhöfen Rolltreppe fahren, da auf dem Oktoberfest an der Theresienwiese, dann könnte es sein, dass Sie sich denken, jo, hoppala, das geht aber flott. Kann Sie jetzt schon beruhigen. Es liegt dann sicher nicht an der dritten Masse, sondern ganz einfach daran, dass die Rolltreppen tatsächlich um 0,1 Meter pro Sekunde schneller laufen als normalerweise, wird extra von der Münchner Verkehrsgesellschaft so eingestellt für die Zeit, weil eben so viele Leute da zum Transportieren sind. Und dann ist natürlich die große Frage, wie viele Schläge braucht er denn, der neue Münchner OB Dominik Krause, beim Anstich? Ganz Bayern schaut ihm auf den Hammer. Söder, der Ministerpräsident von Bayern 1, ist auch da. Wir von Bayern 1 auch. Wir sind live dabei zum Anstich um 12. Er soll geübt haben, der neue OB. Also schauen wir mal. Und wir feiern natürlich in ganz Bayern weiter. In Weiden in der Oberpfalz läuft das Volksfest. In Schwabach in Mittelfranken ist Herbstkirchweih. Und in Geisenfeld in Oberbayern geht's auch auf die Bierbank beim 72. Geisenfelder Volksfest. Für mich, für alle Volksfeste ganz klar, immer in Tracht? Oder wie machen Sie es? Ziehen Sie auf dem Volksfesten Tracht an oder nicht? Wir haben dazu auch eine Abstimmung laufen in unserem Bayern 1 WhatsApp-Kanal und da liegen die in ganz normaler Straßenkleidung momentan ein bisschen vorn. Kann sich aber noch ändern. Also, wenn Sie Lust haben, machen Sie mit, schicken Sie uns auch gerne Sprachnachricht. Die Nummer gibt's auf bayern1.de. Machen Sie es in Tracht oder nicht? Gehen Sie so aufs Volksfest oder eher nicht. Morgen Samstagvormittag startet dann meine liebe Kollegin Dominik Knoll mit viel Volksfestgefühl und guter Stimmung mit Ihnen ins Wochenende hier auf Bayern 1.

0: Klassikrock aus den 80ern, das sind die Dire Straits und Walk of Life auf Bayern 1. Und Helga aus Fürstenfeldbruck habe ich am Studiotelefon, Helga.
1: Beim O-Zapfer gibt's keinen Hammer. Es gibt einen Schlegel, den man auf den Wechsel haut.
0: Okay, das ist, ja.
1: Das war wichtig.
0: Das ist wichtig.
1: Ja. Gell?
0: Aber der schaut doch aus wie ein Hammer.
1: Nein. Also der hat einen Stiel, hat einen Holz, einen Kopf.
0: Ja, natürlich, aber ich habe natürlich einen aus Holz gemeint, aber sehr gut.
1: Ein Schlegel ist. Ja, ah, jetzt aber hallo.
0: Dankeschön für den Anruf. Gruß nach Fürstenfeldbruck.
1: Mach's gut.
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7: Und wir müssen kurz unterbrechen. Achtung Autofahrer, ein Geisterfahrer kommt Ihnen entgegen auf der A99 München-Nord, München-Süd zwischen Aschheim-Ismaning und Kirchheim kommt Ihnen ein Geisterfahrer entgegen. Bitte fahren Sie in beiden Richtungen vorsichtig, fahren Sie nicht nebeneinander und überholen Sie nicht. Ich sag's nochmal, Achtung Autofahrer, wir haben einen Geisterfahrer, der kommt Ihnen entgegen auf der A99 München-Nord, München-Süd zwischen Aschheim-Ismaning und Kirchheim. Fahren Sie bitte in beiden Richtungen äußerst vorsichtig, fahren Sie nicht nebeneinander und überholen Sie auch nicht. Bayern 1 meldet sofort, wenn diese Gefahr vorüber ist. Und jetzt Aktuelles aus unserem BR-Studios in ganz Bayern. Es ist kurz nach 11:30.
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8: Mit Tobias Dörges. Großer Polizeieinsatz in der vorigen Nacht in Pocking im Kreis Passau. Ein Mann befinde sich in einem psychischen Ausnahmezustand und stehe mit einem Messer und einem Gewehr in seinem Garten, hieß es. Daraufhin rückten ein Spezialeinsatzkommando und ein Polizeihubschrauber an. Die Spezialkräfte brachten die Frau und den Sohn des 42-Jährigen aus dem Gebäude. Der Mann ließ sich widerstandslos festnehmen, teilte die Polizei mit. Es stellte sich heraus, dass es sich bei seinem Gewehr um eine Soft-Air-Waffe handelte. Der Mann ist nun in einem psychiatrischen Krankenhaus. Das Internetlexikon Wikipedia feiert in diesem Jahr sein 25-jähriges Bestehen. Seine Macher aus dem deutschsprachigen Raum treffen sich von heute an in Regensburg zu ihrer jährlichen Konferenz der Wikicon.
9: Auf der Wikicon treffen sich jedes Jahr Ehrenamtliche, die an der deutschen Version des Online-Lexikons Wikipedia mitarbeiten. Dieses Mal sind sie in Regensburg. Von heute bis einschließlich Sonntag stehen Workshops, Vorträge und Diskussionsrunden auf dem Programm. Die Wikipedia-Macher besprechen, wie sie auch weiterhin ehrenamtlich Wissen frei zugänglich machen und gesellschaftliche Themen sichtbarer machen können. Auch künstliche Intelligenz wird ein Aspekt sein. In der Regensburger Altstadt lädt heute ein Wikipedia-Bus Interessierte dazu ein, mehr über die Online-Enzyklopädie zu erfahren. Er steht von 11 bis 17 Uhr auf dem Neupfarrplatz. Aus dem BR-Studio Regensburg, Nicole Ogneff, Bayern 1.
8: Es ist weiter unklar, was die Gesundheitsbeschwerden bei Bewohnern eines Seniorenheims in Grafenau verursacht hat. 13 von ihnen mussten gestern in Krankenhäuser gebracht werden. Lebensgefahr bestehe nicht. Die Feuerwehr in Grafenau unternahm Messungen. Ein möglicher Gasaustritt konnte danach ausgeschlossen werden. Nun ermittelt die Kriminalpolizei weiter. Kompakt und zuverlässig das Wetter in Niederbayern und der Oberpfalz. Mehr Wolken als Sonne. Es kann in der nördlichen Oberpfalz vereinzelt regnen. 17 bis 22 Grad. Im Augenblick stark bewölkt und 12 Grad in Pleistein, stark bewölkt und 20 Grad in Rhein bei Straubing.
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7: Und der Bahn 1 Verkehrsservice startet nochmal mit der Geisterfahrermeldung. Bitte Achtung auf der A99 München Nord, München Süd. Zwischen Aschheim-Ismaning und Kirchheim kommt Ihnen ein Geisterfahrer entgegen. Bitte fahren Sie in beiden Richtungen vorsichtig, nicht nebeneinander, überholen Sie auch nicht. Bahn 1 meldet sofort, wenn diese Gefahr vorüber ist. Auch sonst ist viel los auf den Straßen. A3 haben wir, Passau Richtung Nürnberg, zwischen Nittendorf und Laber 3 Kilometer Stau und 15 Minuten plus laut Bayern 1 Stauzeitmessung. A7 Füssen Richtung zwischen Eu-Mittelberg und Kempten 4 Kilometer Stau und 15 Minuten plus. Und weiter zwischen dem Dreieck Allgäu und Kempten 5 Kilometer Stau an der Baustelle. Da kommen noch mal 15 Minuten obendrauf. Dann geht's weiter zwischen Illertissen und Dreieck Hittistetten. 8 Kilometer stockend, in dem Bereich auch 15 Minuten plus. Die A7 Ulm Richtung Füssen ist zwischen Nesselwang und Grenztunnel Füssen nach einem Unfall gesperrt. Da ist ein Rettungshubschrauber im Einsatz. A8 München Richtung Salzburg. Zwischen Siegstorf-West und Bad Reichenhall stockt der Verkehr. 10 Minuten mehr, dann haben sie es geschafft. A9 München Richtung Nürnberg. Zwischen Denkendorf und Altmühltal. Stau an der Baustelle. 10 Minuten dauert es länger. Und A99 die Ostumfahrung München Richtung Nürnberg. Zwischen Hohenbrunn und Haar. Stau nach einem LKW-Unfall und 10 Minuten plus. Gute Fahrt.
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0: Call Me Maybe, das ist Carly Rae Jepsen auf Bayern 1 und Entwarnung für die A99 München Nord, München Süd zwischen Aschheim-Ismaning und Kirchheim wurde die Geisterfahrermeldung aufgehoben.
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0: Ja, täglich grüßt das Murmeltier, aber wenn Sie keine Idee haben, mach gar nichts. Dafür haben Sie jetzt uns und unsere Facebook-Gruppe Was koche ich heute? Hat meine Vormittagskollegin Claudia Konrad zu Bayern 1 mitgebracht und wir machen heute Suppe. Ein richtiges Wohlfühlessen, nämlich Gemüsesuppe mit Räucherlachs. Schlägt eine andere Claudia eben in der Facebook-Gruppe vor. Dazu Kartoffeln schneiden, Kohlrabi, Karotten, Lauch, dünsten, in einem Topf Gemüsebrühe dazu, 20 Minuten köcheln lassen, Sahne dazu, abschnecken, pürieren und zum Schluss kommt der Räucherlachs mit rein und es darf auch gerne noch ein bisschen Dill sein. Brot dazu und dann wünsche ich Ihnen einen wunderbaren Appetit, wenn Sie dieses und viele andere Rezepte nachkochen und auch für Sie, wenn Sie Lust haben, was koche ich heute? Unsere Facebook-Gruppe, die lohnt sich. Viel Spaß damit.
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11: Um 12 Uhr mit Thomas Frohwerk. Dass eine Entlastung der Autofahrer an der Zapfsäule kommen soll, ist nahezu unstrittig. Über das Wie wird aber weiter diskutiert. Finanzminister Klingbeil hat sich am Rande eines Treffens mit seinen EU-Kollegen jetzt aber zuversichtlich gezeigt, dass es bald eine Entscheidung geben wird.
12: Er wolle jetzt ein klares, schnelles Signal an den Zapfsäulen, sagte Bundesfinanzminister Lars Klingbeil beim Treffen in Dublin. Klingbeil machte sich erneut für eine Übergewinnsteuer stark. Damit könnten überproportional hohe Gewinne von Mineralölkonzernen abgeschöpft werden. Der SPD-Politiker forderte, dass die EU-Kommission zeitnah einen Vorschlag dazu macht, auch wenn es weder in der Bundesregierung noch auf europäischer Ebene bisher Einigkeit bei dem Thema gibt. Aus Dublin, Sarah Lopez.
11: Der Preis für einen Liter Diesel hat gestern derweil einen neuen Höchststand erreicht. Im Tagesdurchschnitt musste der Autofahrer 2,47 Euro bezahlen. Das hat der ADAC beobachtet. Demnach sank der Benzinpreis leicht auf im Schnitt 2,30 Euro für einen Liter. Angesichts des Konflikts im Nahen Osten bleiben auch die Ölpreise hoch, sind aber nun den dritten Tag in Folge gefallen. Im Umfeld des Frankfurter Flughafens ist erneut ein Mensch an Malaria gestorben. Die Gesundheitsbehörden gehen davon aus, dass infizierte Mücken an Bord von Flugzeugen gelangt sind. Professor Jürgen May, Tropenmediziner aus Hamburg, sagte dem BR, diese Erklärung sei sehr wahrscheinlich.
13: Das hat man früher auch schon gesehen und vermutet, dass hier Mücken im Flugzeug direkt oder im Gepäck geschafft haben, nach Deutschland zu kommen. Und deswegen kommen diese Fälle auch vor allen Dingen im Sommer vor, was oft in vielen Ländern in Afrika dann Regenzeit ist, da wo also die Mücken am häufigsten infiziert sind. Und bisher nur am Frankfurter Flughafen, wo es sehr viele internationale Flüge aus diesen Ländern gibt.
11: Der Kinderschutzbund hat sich in die Debatte um ein Social-Media-Verbot für Minderjährige eingeschaltet. Das Konzept der EU sieht die Präsidentin Sabine Andresen kritisch. Gerade für Jugendliche mit wenig Unterstützung von zu Hause, die in belasteten Familien lebten, könnten die digitalen Räume besonders wichtig sein. Auch bei entscheidenden technischen Fragen gäbe es bislang keine Lösungen, so Andresen zum Redaktionsnetzwerk Deutschland, etwa bei der digitalen Altersfeststellung. Nach DFB-Boss Bernd Neuendorf hat nun auch Liga-Präsident Hans-Joachim Watzke das Ende der FIFA-Präsidentschaft von Gianni Infantino gefordert. Wörtlich sagte Watzke in Berlin, er sollte weg, ohne Wenn und Aber. Als Begründung führte der DFB-Vizechef unter anderem Infantinos gescheiterte Investorenpläne für die Fußball-Weltmeisterschaft an. Das sei völlig wahnsinnig gewesen, erklärte Watzke. FIFA-Boss Infantino will sich nächstes Jahr zur Wiederwahl stellen. Es ist 12 Uhr und gleich 3 Minuten.
6: Und hier ist der Bayern 1 Verkehrsservice mit minutengenauer Stauzeitmessung. Viel los auf den Straßen. Nochmal die Entwarnung für die A99 München Nord, München Süd. Zwischen Aschheim, Ismaning und Kirchheim wurde die Geisterfahrermeldung aufgehoben. A7 Fürsten Richtung Ulm. Zwischen Eumittelberg und Kempten 4 Kilometer Stau, macht ein Plus von 15 Minuten. Und dann weiter zwischen Dreieck-Allgäu und Kempten 5 Kilometer Stau an der Baustelle und ein Plus von 15 Minuten. Dann geht's weiter zwischen Illertissen und Dreieck-Hittistetten. Nochmal 8 Kilometer stockender Verkehr. Und hier kommen noch mal 15 Minuten obendrauf in dem Abschnitt. Die A7 Ulm Richtung Füssen ist zwischen Nesselwang und Grenztunnel Füssen nach einem Unfall gesperrt. Hier ist ein Rettungshubschrauber im Einsatz. A8 München Richtung Salzburg. Zwischen Siegsdorf West und Bad Reichenhall stockt der Verkehr 10 Minuten plus. A9 München Richtung Nürnberg. Zwischen Manching und Altmühltal 11 Kilometer stockend an der Baustelle. Dauert hier eine halbe Stunde länger. Und A99 Ostumfahrung München Richtung Nürnberg. Zwischen Hohenbrunn und Haar Stau nach einem LKW-Unfall und 20 Minuten plus. Allen unterwegs gute und sichere Fahrt.
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14: Wolken umschlingen uns heute, aber die Sonne schaut auch mal durch. Es bleibt am Nachmittag weitgehend trocken bei bis zu 22 Grad. Der Blick aufs Wochenende. Morgen geht's los mit Nebelschwaden. Die verziehen sich mit der Zeit und machen Platz für die Sonne. Fluffige 19 bis 23 Grad morgen. Und schön wird's auch am Sonntag. Erst später am Tag wird's wolkiger. In der Oberpfalz kann's auch ein paar Tropfen geben. Die Temperaturen bewegen sich weiter um die 20 Grad.
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14: Morgen heißt's wieder Ozapftis. Oktoberfest zum 191. Mal. 16 Tage lang Ausnahmezustand, auch bei Musiker Matthias Achatz. Er kommt aus der Oberpfalz und ist Kapellmeister auf der Wiesn. Was das bedeutet und was er tippt, was der Wiesn-Hit dieses Jahr werden könnte, wir klären's gleich.
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14: Wir läuten den Freitagmittag ein mit Supertramp, bisschen Poprock gleich, davor Nick Kamen und I Promised Myself.

0: Take the Long Way Home mittags in Niederbayern und der Oberpfalz auf Bayern 1. Tracht, Festzeltstimmung und lustige Runden im Karussell. Ein paar Volksfeste sind bei uns in Niederbayern und der Oberpfalz noch, in Weiden zum Beispiel oder die Hadler Herbstduld in Künzing im Kreis Deggendorf. Das Volksfest aller Volksfeste beginnt ja morgen in München, die Wiesn. Und einer, der da schon seit Jahren immer mittendrin ist im Trubel, ist Musiker Matthias Achatz aus dem Kreis Cham. Rauf auf die Bühne mit seiner Kapelle im Festzelt Ochsenbraterei und tausende Oktoberfestbesucher in Fahrt bringen. Bayern 1 Reporter Matthias von Lieben über den Diplommusiker im Wiesn-Gewusel.
1: Als das mit der Wiesn und Matthias Achatz losging, klang das vor mehr als 10 Jahren noch so. Auf einem Platzkonzert außerhalb der Festzelte. Nette Blasmusik, aber eben nur das Vorprogramm. Wer Achatz heute hören will, muss rein ins Zelt.
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1: Der Diplommusiker und Trompeter aus Neukirchen beim Heiligen Blut im Oberpfälzer Landkreis Cham spielt heuer mit seiner Oktoberfestkapelle bereits zum 8. Mal in der Ochsenbraterei. Vor täglich etwa 10.000 Menschen. 16 Tage lang Wiesnwahnsinn, für den seit Februar geschuftet wird.
3: Es ist natürlich ein Riesenaufwand, das professionell vorzubereiten, vor allem mit den ganzen Kollegen. Also da reden wir schon von vielen Arbeitsstunden vorher. Damit man entsprechend dann die Arrangements, die Noten vorbereiten kann für die Kollegen, die auch dann mitspielen.
1: Vormittags Blasmusik, abends dann die Wiesnhits. Die Oktoberfestkapelle muss jeden Tag das ganze Programm abliefern. Wirkt auf den ersten Blick wie ein Bruch im Lebenslauf von Kapellmeister Matthias Achatz. Erst jahrelanges klassisches Musikstudium, jetzt die bierselige Zeltmeute. Ein Widerspruch? Von wegen.
3: Ich war ja während meiner ganzen klassischen Ausbildung viel in Symphonieorchestern auch unterwegs und aber auch in guten Partybands, um mir mein Studium quasi zu finanzieren. Und mir hat es immer riesen Spaß gemacht, auch solche Musik zu spielen. Und das ist für mich dann eher kein Bruch, sondern im Gegenteil.
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3: Die Musik richtig gut zusammengespielt ist, die Bläsereinsätze, alles top funktioniert und haben die Musiker zunächst mal Spaß. Und dieser Spaß, der überträgt sich ja auch auf das Publikum.
1: Mit dem Einzug der Wiesnwirte morgen Vormittag geht's für seine Oktoberfestkapelle wieder richtig los. Sein Tipp für den Wiesnhit 2026?
3: Ich denke, heuer so Mon Amour könnte schon ganz vorne dabei sein.
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0: Kräftezehren, sagt Achatz, wird auch diese Wiesn wieder sein für ihn und sein Team. Doch das sei es in jedem Jahr wert.
1: Wenn alles funktioniert, dann gibt es so diesen Musikergeist, also wo man dann eigentlich so vergisst, wo man spielt, wie oft man spielt. Wenn man merkt, die Musik läuft richtig gut, dann ist jeder in so einem Fieber eigentlich und dann ist auch die Stimmung toll untereinander.
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3: Die letzten Vorbereitungen für die Wiesn laufen. Der Oberpfälzer Trompeter und Kapellmeister Matthias Achatz holt die Massen in der Ochsenbraterei mit seinen Musikern auf die Bierbänke in den nächsten Tagen. Ab morgen zählt's 16 Tage lang Dauerparty. Das hier ist Queen für Sie. 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

0: Rockstar.
1: Rein mit Drum- und Gitarrensounds in die Ohrmuschel, der Rockstar von Nickelback. Sie kennen es vielleicht auch, illegale Abfallberge, sei es irgendwo am Waldrand, auf einem Pendlerparkplatz oder sogar in der Nachbarschaft. Die Täter zu erwischen? Schwierig. Am Schluss bleibt den Kommunen nichts anderes übrig, oft als den Müll teuer wegzuschaffen. Die BR-Kollegen von Kontrovers die Story haben zum Thema recherchiert. Beispiele gibt's auch bei uns in der Oberpfalz. Irina Barfass berichtet für Bayern 1.
2: Mitten in einem Wohngebiet in Neutraubling stapeln sich alte Matratzen, Betten, Möbelreste, Spiegel. Der Müllberg nimmt mehrere Quadratmeter ein. Für Bauhofmitarbeiter Richard Klein ist das nichts Neues.
3: Fast jede zweite Woche ist so ein Haufen, was leider aufgeräumt müssen von der Stadt. Und das ist fast ein normaler Tag für mich jetzt, ja.
2: Der städtische Mitarbeiter wurde gerufen, um wenigstens ein bisschen aufzuräumen. Denn das Entsorgungsunternehmen weigert sich inzwischen, den Berg mitzunehmen. Jetzt versucht er zumindest, die Feuerwehrzufahrt freizumachen. In ganz Bayern beschäftigen sich Kommunen vermehrt mit illegalen Mülldeponien. Auch in Regensburg. Immer wieder entstehen dort regelrechte Hotspots, an denen Sperrmüll und sonstiger Abfall einfach hingeschmissen wird.
4: Jede Woche den Sargstall hier aufzuräumen, kostet uns einen Riesenhaufen Steuergeld. Ja.
2: Sagt Stadtrat Michael Lehner. Der CSU-Politiker fordert ein härteres Vorgehen durch höhere Strafen und durch Videoüberwachung. Denn nur die wenigsten Müllsünder werden überhaupt erwischt. Gemeinsam mit einem Reporterteam von Kontrovers die Story legt sich der Regensburger Stadtrat sogar selbst zwei Nächte lang an einem Brennpunkt auf die Lauer. Sein Ziel? Müllsünder auf frischer Tat zu ertappen und zu konfrontieren. Ein Riesenaufwand und am Ende ohne Erfolg.
5: Leider keinen direkt erwischt, der hier illegal Müll ablagert.
2: Zurück nach Neutraubling. Dreimal pro Woche hat dort der Wertstoffhof geöffnet. Nahezu alles kann gratis entsorgt werden. Bürgermeister Harald Stadler hat deshalb kein Verständnis für die Sperrmüllberge mitten in den Wohngebieten. Er sagt, auch längere Öffnungszeiten würden daran nichts ändern.
6: Die Leute, die ihr Zeug wegwerfen, einfach irgendwo hinstellen, das sind die Öffnungszeiten im Wertstoffhof egal. Der legt sein Zeug hin, wann es er braucht und nicht, wenn wir glauben, dass wir einen Wertstoffhof offen halten müssen.
2: 10.000 Euro Entsorgungskosten hatte die Stadt im ersten Halbjahr 2026 durch illegalen Müll und rund 150 Arbeitsstunden für das städtische Personal. Dabei gäbe es genug kostenlose Angebote, nur nutzen möchte sie offenbar nicht jeder.
1: Illegale Mülldeponien wie in ganz Bayern belastet es auch die Kommunen bei uns in der Region finanziell, haben wir gerade von Irini Barfass gehört. Die ganze Geschichte finden Sie als Videoreportage in der ARD-Mediathek. Kontrovers die Story auf der Jagd nach den Müllsündern.

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2: Die Nachrichten aus der Region gibt's jetzt. Wir haben es gleich, 12:30 Uhr, 12.30 Uhr.
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3: Mit Marcel Kehrer. Am Nachmittag beginnt in Landshut eines der größten Straßenkunstfestivals in Europa. Zum 20. Spektakel Landshut werden bis zum Sonntag rund 100.000 Besucher erwartet, die Artistik, Musik, Comedy und Zauberei erleben wollen.
4: Sie machen das Pflaster und den Asphalt in der Landshuter Altstadt zu ihrer Bühne. Mehr als 200 Künstler aus der ganzen Welt sind dabei, darunter unter anderem der schwedische Zauberweltmeister Charlie Caper und der inzwischen weit über Bayern hinaus bekannte Wildtierflüsterer Voidwolfe aus dem Bayerischen Wald. Und das alles umsonst, sagt Festivalleiter Martin Hilz.
5: Kein Ticketschalter, kein QR-Code am Eingang, der entscheidet, wer dabei sein darf. Kultur, die keine Türen braucht, Kultur für alle.
4: Gespielt wird für den Hut, das heißt, wer was geben will, der gibt beim 20. Spektakel Landshut. Harald Mitterer, Bayern 1 in Landshut.
3: Großer Polizeieinsatz in der vorigen Nacht in Pocking im Kreis Passau. Ein Mann befinde sich in einem psychischen Ausnahmezustand und stehe mit Messer und Gewehr in seinem Garten, hieß es. Daraufhin rückten ein Spezialeinsatzkommando und ein Polizeihubschrauber an. Die Spezialkräfte brachten die Frau und den Sohn des 42-Jährigen aus dem Gebäude. Der Mann ließ sich widerstandslos festnehmen, teilte die Polizei mit. Es stellte sich heraus, dass es sich bei seinem Gewehr um eine Softairwaffe handelte. Der Mann ist nun in einem psychiatrischen Krankenhaus. In der Oberpfalz ist eine Mars-Rakete zu verschenken. Das 12 Meter hohe Geschoss steht in einem Industriegebiet in Auerbach. Hier wollten Investoren ein Mars-Hotel mit Weltraum-Flair bauen, das aber doch nicht kommt. Sie haben die Rakete jetzt bei Kleinanzeigen im Internet inseriert. Der Haken, die Installation ist etliche Tonnen schwer und muss selbst abgebaut werden. Jetzt kompakt und zuverlässig das Wetter in Niederbayern und der Oberpfalz. Mehr Wolken als Sonne heute. In der nördlichen Oberpfalz regnet es vereinzelt. Höchstwerte heute 17 bis 22 Grad.
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6: Hier ist der Bayern 1 Verkehrsservice mit minutengenauer Stauzeitmessung. Es ist wieder ganz schön was los auf den Straßen. Fangen wir gleich an mit der Meldung Nummer 1 von 8. A7 Füssen Richtung Ulm zwischen dem Dreieck Allgäu und Kempten. 3 Kilometer Stau an einer Baustelle. Hier verlieren Sie 10 Minuten. Weiter auf der gleichen Strecke zwischen Altenstadt an der Iller und Dreieck Hittistetten. 19 Kilometer stockender Verkehr. Hier verlieren Sie dann 20 Minuten. Dann haben wir die A7 Würzburg Richtung Fulda zwischen Bad Kissingen, Obertulbach und Bad Brückenau-Volkers. 7 Kilometer Stau, Zeitverzögerung 25 Minuten. A8 München Richtung Salzburg zwischen Traunstein-Siegsdorf-Ost und Anger. 5 Kilometer Stau, hier dauert es 15 Minuten länger. A9 München Richtung Nürnberg zwischen Manching und Altmühltal. Immer wieder Stau und stockender Verkehr, dabei verlieren Sie 35 Minuten. A9 Berlin Richtung München zwischen Marktschorgast und Dreieck Bayreuth-Kulmbach. 6 Kilometer Stau und hier dauert es 20 Minuten länger. A96 München Richtung Lindau zwischen Deutkirchen Süd und Wangen Nord. 7 Kilometer stockender Verkehr, Zeitverzögerung 15 Minuten. A99 Ostumfahrung München Richtung Nürnberg zwischen dem Kreuz München Süd und Haar. 7 Kilometer Stau, noch ein LKW-Unfall und das kostet Sie 25 Minuten.
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0: Ein Song wie ein Wattebausch. Ich und ich mit Stark auf Bayern 1. Ein Schwimmbecken haben wir alle schon mal von oben gesehen, beziehungsweise haben da unsere Bahnen gezogen. Aber von unten, auf dem Boden des Beckens, ohne Wasser, mit den Kacheln um uns herum, das ist schon eine ganz neue Perspektive. Und dann wird an die Wände der Schwimmhalle eine bunte Unterwasserwelt projiziert mit Fischschwärmen, Seepferdchen, Korallenriffen. Im Hallenbad des Stadtwerks in Regensburg ist ab heute eine 360-Grad Licht- und Videoshow zu sehen. Das Bad wird quasi zum Aquarium und wir können mittendrin sitzen.
1: Das Besondere an dieser Erfahrung ist, dass es entertaining ist und gleichzeitig auch ein bisschen lehrreich. Wir erfahren was über die Meere, wir erfahren auch was über die Umweltverschmutzung, über die Überfischung. Wir haben aber auch lustige Musik dabei. Wir lernen die Fische kennen, die in der Tiefsee oder in den Seetangwäldern oder in den Korallenriffen sich aufhalten. Und später dann im interaktiven Teil können wir uns selber mit diesen Fischen kreativ auseinandersetzen.
0: Julia Köppel hat die Lichtshow mitorganisiert. Gestaltet wurde das Ganze vom Künstlerkollektiv Projektil in Zürich in der Schweiz. Zudem gehört Theresa Feuerstein und sie sagt, dass sie bei der Konzeptionierung die Großen, aber vor allem auch die Kleinen im Blick hatten.
2: Wir fänden es natürlich auch schön, wenn den Kindern einfach ein bisschen mehr bewusst ist, wie wichtig die Ozeane für uns und für die ganze, ja, für die Welt und für die Nachhaltigkeit und für das Weiterbestehen des Planeten einfach sind.
0: Startschuss für die Ozean-Lichtshow im Stadtwerk Hallenbad in Regensburg ist heute Nachmittag. Bis Anfang Januar sind Vorführungen geplant. Jetzt ein Wachmacher für den Mittag von Bryan Adams auf Bayern 1. Somebody, das sind die 80er.

0: bisschen Hippie-Feeling. San Francisco von Scott McKenzie. Ab heute dreht sich auch bei uns in Niederbayern und der Oberpfalz vieles um das Thema Bahn. Beim sogenannten Tag der Schiene. Eigentlich sind es Tage. Geht bis Sonntag. In Regensburg können wir am Wochenende in der Agiles Betriebswerkstatt hinter die Kulissen schauen zum Beispiel. Oder auch das Bahnbetriebswerk in Landshut, das hat ebenfalls geöffnet, mit historischen Loks und Sonderfahrten. Und auch die Ehrenamtlichen der Ilstalbahn beteiligen sich am Tag der Schiene. Die Ilstalbahn verbindet den Bayerischen Wald mit Passau. Los geht's in Freyung und weiter über Waldkirchen. Geht natürlich in beide Richtungen, klar. Seit 20 Jahren kämpft ein Förderverein dafür, dass die Strecke wieder täglich befahren wird. Korrespondentin Caroline von Eichhorn hat sich die ganze Sache für Bayern 1 mal näher angeschaut.
1: Das ehrenamtliche Zugpersonal der Ilstalbahn begrüßt Sie recht herzlich auf unserer Fahrt von Passau nach Freyung.
2: Seit 4 Jahren ist Raphael Zugbegleiter in der Ilstalbahn.
3: Ja, mir macht es richtig viel Spaß, weil wenn man da nette Gespräche mit den Leuten führt.
2: Wie Raphael arbeitet das gesamte Personal der Bahn ehrenamtlich.
4: Es wurde damals

0: Und von der Umwelt her wäre das natürlich ideal.
1: Ideal fände das auch Toni Schuberl von den Grünen. Er hat vor 5 Jahren ein Konzept für eine niederbayerische S-Bahn erstellt.
2: Passau hat das Riesenglück, dass es in alle Richtungen nur Schienenstrecken hat. Wir müssen mal gar nicht viel neu bauen. Und das Hauptproblem von Passaus Verkehr sind die Pendler, zigtausende von jeden Tag in die Stadt rein. Insbesondere von Freiburg und Grafenau. Und da haben wir eine 50 Kilometer lange Strecke, super von Ehrenamtlichen in Schuss gehalten, die Ilztalbahn. Da kann ich Waldkirche anbinden, da kann ich Röhrenbach anbinden, da kann ich Freiburg anbinden.
1: Ein Regelbetrieb ist unrealistisch, widerspricht der Landtagsabgeordnete Josef Heisel von der CSU.
3: Wir sprechen von zig Millionen Euro, die hier investiert werden müssten, um auch die Strecke so zu reaktivieren, dass sie für einen Regelbetrieb möglich wäre. Wir haben keine beschränkten Bahnübergänge, auch das ist ein Problem. Wir haben jede Kommune, die an der Ilztalbahn entlang ist, im Landkreis Passau, mit Abstimmungen gegen die Bahn, also sie ist auch vor Ort nicht gewünscht.
1: Statt weiter zu diskutieren, fordern die Macher eine Potenzialanalyse, also dass untersucht wird, wie viele Fahrgäste die Strecke nutzen würden. Zugbegleiter Raphael.
4: Wenn man dann auch mit den Landkreisen besser zusammenarbeitet, dass die Busverbindungen beispielsweise auf den Zug angepasst werden, so wie es in anderen Regionen Deutschlands gemacht wird, wenn eine Strecke wieder reaktiviert wird, dann hätte das sehr viel Potenzial bei uns im Ilztal.
1: Damit das Realität wird, arbeiten Raphael und etwa 100 Aktive freiwillig und unbezahlt weiter und hoffen, Weichen für die Zukunft stellen zu können.
5: Die Ilztalbahn zwischen Passau und dem Bayerischen Wald. 2 Wochen geht die Saison noch bis Anfang Oktober. Sie fährt immer am Wochenende, wie eben gehört, zumindest bislang. Dank vieler Ehrenamtlicher. Wir sind gespannt, wie es da weitergeht. Bayern 1 Kollege Tilman Schöberl bringt Sie jetzt hier Richtung Wochenende. Viel Freude mit ihm.

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19: Servus, Freitag. Die Kaffeemaschine macht Überstunden, damit alle bis zum Feierabend durchhalten. Aber keine Angst, Sie sind nicht alleine. Unser Nachmittag, die Bonustipps für die 6 Richtigen. Wir stellen mal die Frage, ist Volksfestzeit, Trachtenzeit und die Super Bayern feudeln die Wohnung durch. Dazu beste Musik für die Stunden in Richtung Wochenende. Laut. Oder ganz was anderes.

0: Und meinen Lieblingstitel von Elton John haben wir auch dabei. Die 80er.
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3: Um 13 Uhr mit Thomas Frohwerk. Bundesfinanzminister Klingbeil pocht auf eine baldige Entscheidung in der Debatte über Spritpreisentlastungen. Am Rande des EU-Finanzministertreffens in Dublin sagte der SPD-Chef, er wolle jetzt ein klares, schnelles Signal an Zapfsäulen. Klingbeil machte sich erneut für eine Übergewinnsteuer stark.
4: Der SPD-Politiker forderte, dass die EU-Kommission zeitnah einen Vorschlag dazu macht, auch wenn es weder in der Bundesregierung noch auf europäischer Ebene bisher Einigkeit bei dem Thema gibt. Sechs Minister, darunter eben auch Lars Klingbeil, hatten einen Brief an den irischen Finanzminister geschrieben, damit das Thema Übergewinnsteuer in Dublin besprochen wird. Andere Mitgliedstaaten zeigen sich noch zurückhaltender. Der französische Finanzminister Roland Lescure etwa wollte noch nicht sagen, ob er den deutschen Vorstoß unterstützt. Aus Dublin Sarah Lopez.
3: Die geplante Aufstockung des Personals läuft bei der Bundeswehr nach Angaben des Verteidigungsministeriums gut. Zum 31. August gab es demnach über 186.000 aktive Soldatinnen und Soldaten bei der Truppe. Das sind 4.000 mehr als vor einem Jahr und voll im Soll liegt man auch mit Blick auf das gesetzlich festgelegte Ziel für dieses Jahr. Da sind zwischen 186.000 und 190.000 Soldaten vorgesehen. Der Lebensmittelkonzern Nestlé war bis zuletzt als Unternehmen in Russland geblieben. Allerdings hat Präsident Putin jetzt die Kontrolle über Nestlés Russland-Geschäfte übernommen. In einem Schreiben macht das Unternehmen klar, dass es sich rechtlich dagegen wehren will.
5: Nestlé macht in dem Schreiben klar, man wolle alles tun, um die Fortführung der Geschäfte zu sichern. Das Unternehmen geht eigenen Angaben zufolge davon aus, dass die von Russland auferlegte Zwangsverwaltung zeitlich begrenzt ist. Der russische Präsident Putin hatte gestern per Dekret die Zwangsverwaltung zweier Nestlé-Tochtergesellschaften beschlossen. Sie sollen künftig von einer russischen Firma verwaltet werden, genauso wie eine französische Einzelhandelskette. Aus dem ARD-Studio Schweiz, Sandra Bieger.
3: Seit der Corona-Pandemie gehen die Impfquoten bei Kindern in vielen europäischen Ländern immer weiter zurück. Das ist das Ergebnis einer neuen Studie, in der von einer besorgniserregenden und weit verbreiteten Verschlechterung der Quoten die Rede ist. Auch in Deutschland ist demnach ein Rückgang zu beobachten. Die Forscher warnen, dass durch diese Entwicklung Infektionskrankheiten wieder aufleben könnten. In Bayern lernen immer mehr Frauen das Bier brauen. Laut dem Bayerischen Landesamt für Statistik haben sich im vergangenen Jahr insgesamt 429 Menschen im Freistaat entschieden, Brauer oder Melzerin zu werden. Die meisten lernen den Beruf demnach in Oberbayern und Oberfranken. Auffällig daran, innerhalb der letzten 10 Jahre stieg der Frauenanteil immer weiter auf mittlerweile 18%. Es ist 13 Uhr und gleich 3 Minuten.
0: Na, dann erstmal Prost, ganz egal ob mit der Kaffee- oder der Teetasse oder was auch immer. Kompakt und zuverlässig das Bayernwetter hier auf Bayern 1, Bernhard Ziegler.
6: Also bei dem Wetter braucht man jetzt noch keinen heißen Tee, auch wenn heute Nachmittag die Wolken überwiegen, aber es bleibt meist trocken. Zwischendurch kann sich sogar mal ein Sonnenfenster auftun. Die Höchstwerte 17 Grad im Landkreis Hof und 22 Grad im Raum Regensburg sowie im Landkreis Aschaffenburg. Die Bayern 1 Wochenendprognose. Zum Start des Oktoberfestes passt das Wetter zum Fest, ja, ich würde sagen, wie Bier zum Händel. Also perfekt. Morgen nach Nebelauflösung wird es bayernweit recht sonnig. Am Sonntag ziehen im Laufe des Tages von Norden her ein bisschen mehr Wolken auf und so fallen am Nachmittag in Nordfranken auch einige Tropfen. Die Höchstwerte am Wochenende 18 bis 24 Grad. Also auch für ein Volksfest wirklich tolle Temperaturen.
0: Unbedingt brauchen Sie keinen warmen Tee. Hopfentee, aber das wissen Sie eh. Der Bayern 1 Verkehrsservice, minutengenaue Stauzeitmessung, auch heute wieder viel los. A7 Füssen Richtung Ulm, zwischen Dreieck Allgäu und Kempten 3 Kilometer Stau, Baustelle. Weiter zwischen Altenstadt an der Iller und Föhringen 11 Kilometer stockend, 20 Minuten. A7 Würzburg Richtung Fulda zwischen Bad Kissingen Obertulba und Bad Brückenau-Volkers 7 Kilometer Stau, ebenfalls 20 Minuten. A7 Ulm Richtung Füssen zwischen Kempten-Leubas und Betzigau 3 Kilometer Stau an einer Baustelle, 15 Minuten plus. A8 München Richtung Salzburg zwischen Traunstein-Siegsdorf Ost und Anger 5 Kilometer Stau, 15 Minuten. A9 München Richtung Nürnberg zwischen Manching und Altmühltal immer wieder Stau und stockend 35 Minuten. Die A9 Berlin Richtung Nürnberg zwischen Markt Schorgast und Dreieck Bayreuth-Kulmbach. 7 Kilometer Stau, 25 Minuten. Weiter auf der A9 Richtung München zwischen Ingolstadt Süd und Langenbruck, Stau nach einem Unfall. A96 München Richtung Lindau zwischen Leutkirch Süd und Wangen Nord, 7 Kilometer stockend, Viertelstunde plus. Ebenfalls 15 Minuten Zeitverlust auf der A99. Westumfahrung München Richtung Nürnberg zwischen Dreieck München Südwest und Lochhausen, 4 Kilometer Stau. Und die Ostumfahrung Richtung Nürnberg zwischen Kreuz München Süd und Haar, 7 Kilometer Stau nach einem LKW-Unfall. Zeitverlust 25 Minuten, kommen Sie gut durch.
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0: Habe die Ehre. Wir beginnen unsere Sendung mit einem kleinen Reim. Ein Krokodil saß still am Nil, es fraß zu viel, nun schwimmt es heim mit unbekanntem Ziel. Mit Recht werden Sie jetzt denken, spinnt er, der Moderator meines Vertrauens? Ja, nicht ganz, denn Krokodile in Gewässern werden uns gleich beschäftigen, vor allem in Gewässer, in denen auch Menschen schwimmen oder unterwegs sind. Am Nachmittag auf Bayern 1. Dazu die richtige Musik. Wir haben den sanften Ozzy Osbourne, ungewöhnlich für einen Hardrocker, und die Pointer Sisters, die geben etwas mehr Gas.
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0: 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Und damit rein in die Show. Erinnern Sie sich noch an Olympia 2024 in Paris? Genauer gesagt an die Schwimmwettbewerbe in der ach so sauberen Seine, nach denen reihenweise Athletinnen und Athleten krank geworden sind. Man könnte meinen, dass das Olympische Komitee was daraus gelernt hat. Mehr Schutz für die Wasser-Olympiateilnehmer. Gut, das hat jetzt, Stand heute, so halb gut funktioniert, denn für die Olympischen Sommerspiele 2032 in Australien wurde jetzt ein Fluss bestätigt für die Ruder- und Kanustrecken, in dem Salzwasserkrokodile leben. Die internationale technische Prüfung sei abgeschlossen, alles in Ordnung. Allerdings ging es da eher um Strömung und Überschwemmung, nicht um Krokodile. Die Ruderinnen und Ruderer sind insgesamt nicht zufrieden mit der Strecke. Mehr als 500 von ihnen hatten sich in einem offenen Brief einen anderen Standort gewünscht. Angeblich sollen jetzt große Tiere und Krokodile mit gefährlichem Verhalten gezielt entfernt werden, wie auch immer die sich das vorstellen. Der Chef des Organisationskomitees von vor Ort sieht das Ganze gelassen. Der hat im letzten Jahr schon gesagt, meine Australier, im Meer gibt es Haie, wir surfen trotzdem. Na gut, also bis 2032 ist noch ein bisschen Zeit, aber wenn es tatsächlich dann der Krokodilfluss wird, dann beißen den letzten wohl nicht nur die Hunde.
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10: Mit Marcel Kehrer. Ein Stadtrat der AfD in Landshut hat sich an einem Totengedenken für den Hitler-Stellvertreter Rudolf Hess auf Facebook beteiligt. Es war eine Art digitales Heldengedenken.
11: Ein Aktivist aus der rechten Szene postet im Sommer ein Foto auf Facebook. Es zeigt den Grabstein von Rudolf Hess. Unter dem Foto kommentieren zahlreiche User mit einem kurzen Hier und erinnern damit an den Hitler-Stellvertreter und verurteilten Kriegsverbrecher. Auch der Landshuter AfD-Stadtrat Günter Strassberger beteiligt sich. Für Experten ist klar, dass es sich bei dem Kommentar hier um eine, Zitat, eindeutige und unmissverständliche Positionierung im Sinne des Neonazismus handelt. Strassberger selbst teilt dem BR mit, er hätte von der historischen Konnotation nichts gewusst und er hätte weder, Zitat, auf nationalsozialistische Tradition Bezug nehmen, noch ein politisches Bekenntnis abgeben wollen. Stefan Protschler, Chef der AfD in Bayern, sagt dem BR, solle es sich bewahrheiten, dass der Stadtrat einem NS-Verbrecher gedenkt, halte er das für, Zitat, äußerst problematisch, er schließe eine innerparteiliche Prüfung nicht aus. Am Wochenende soll AfD-Chef Protschka im Raum Landshut vor der Parteijugend sprechen, ebenfalls als Redner vorgesehen Stadtrat Günter Strassberger. Protschka will dort das Gespräch mit ihm suchen, absagen möchte er den Termin nicht.
10: Informationen von BR-Reporter Sami Kamis. Das Internetlexikon Wikipedia feiert in diesem Jahr sein 25-jähriges Bestehen. Seine Macher aus dem deutschsprachigen Raum treffen sich von heute an in Regensburg zu ihrer jährlichen Konferenz der Wikicon. Am Regensburger Neupfarrplatz steht außerdem bis 17 Uhr ein Wikipedia-Bus. Hier können sich Interessierte über das Internetlexikon informieren. In Cham hat die Camlandschau begonnen. Sie ist nach Veranstalterangaben die größte Verbrauchermesse der Oberpfalz. Rund 50.000 Besucher werden bis zum Montag erwartet. Jetzt kompakt und zuverlässig das Wetter in Niederbayern und der Oberpfalz. Mehr Wolken als Sonne in der nördlichen Oberpfalz. Vereinzelt Regen, Werte bis 22 Grad heute.
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8: Der Bayern 1 Verkehrsservice, minutengenaue Stauzeitmessung A3 Passau-Nürnberg. Beide Richtungen zwischen Oberölsbach und Altdorf-Burgthann. Personen sind hier auf der Fahrbahn. In Richtung Nürnberg staut es sich ab Neumarkt-Oberpfalz, 30 Minuten plus. A7 Füssen in Richtung Ulm, zwischen Dreieck-Allgäu und Kempten, 3 Kilometer Stau, Baustelle. A7 Füssen Richtung Ulm, zwischen Altenstadt an der Iller und Langenau, immer wieder Stau und stockend, 45 Minuten. A7 Würzburg Richtung Fulda zwischen Bad Kissingen-Obertulba und Bad Brückenau-Volkers. 7 Kilometer Stau, 20 Minuten brauchen Sie leider länger. A7 Ulm Richtung Füssen zwischen Kempten-Leubas und Betzigau. 3 Kilometer Stau an einer Baustelle, Viertelstunde Zeitverlust. A8 München Richtung Salzburg zwischen Traunstein-Siegsdorf-Ost und Anger. 5 Kilometer Stau, Viertelstunde Zeitverlust. A9 München Richtung Nürnberg zwischen Manching und Altmühltal. Stau und stockend, 40 Minuten. A9 Berlin Richtung Nürnberg zwischen Markt Schorgast und Dreieck Bayreuth-Kulmbach. Hier haben wir Stau und 10 Minuten Zeitverlust. Weiter auf der A9 Richtung München zwischen Ingolstadt Süd und Langenbruck. Stau nach einem Unfall. A99 Westumfahrung München Richtung Nürnberg zwischen Dreieck München Südwest und Lochhausen. 4 Kilometer Stau, eine Viertelstunde plus. Und die Ostumfahrung Richtung Nürnberg zwischen Kreuz München Süd und H. Stau nach einem LKW-Unfall, 15 Minuten der Zeitverlust.
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0: die Scorpions. Auf Bayern 1. Und das hier war der Satz des heutigen Morgens.
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13: Um 14 Uhr mit Thomas Frohwerk. Wie sollten die Entlastungen der Autofahrer von den hohen Spritpreisen aussehen? Bundesfinanzminister Klingbeil spricht sich weiter für eine Übergewinnsteuer für die Mineralölkonzerne aus. Seine Forderung nach einem Vorschlag der EU-Kommission lehnte die Behörde jetzt ab. Und nicht nur die Kommission ist skeptisch, wie Franziska Kulczycki berichtet.
14: Der Wirtschaftsweise Felbermayr lehnt eine Übergewinnsteuer ab. Seinen Angaben zufolge gibt es zu viele offene Fragen, die der Bundesfinanzminister außen vor lässt. Zum Beispiel könnten steuerpolitische Gründe zum Problem werden. Damit müssten Unternehmen, die in der Krise Treibstoff produzieren, damit rechnen, abgeschöpft zu werden. So würde man die Anreize reduzieren, in der Krise überhaupt lieferfähig zu sein und die Produktion hochzuhalten, so Felbermayr. Auch Bundeswirtschaftsministerin Reiche lehnt die Übergewinnsteuer ab. Wirtschaftlich sei eine solche Abschöpfung heikel und hätte laut der Ministerin willkürliche Belastungen zur Folge.
13: Der Wohnungsbau in Deutschland kommt langsam weiter voran. Erneut wurden mehr Wohnungen bewilligt. Laut Statistischem Bundesamt waren es im Juli 22.500. Das sind fast 5% mehr als ein Jahr zuvor. Auch Wirtschaftsforscher beobachten ein besseres Geschäftsklima in der Branche. Allerdings befürchten sie, dass steigende Zinsen wieder für einen Dämpfer sorgen könnten, weil Kredite teurer werden. Grönland und die Antarktis sind die zwei großen Eisschilde der Erde und das Eis schmilzt. Das verändert den Meeresspiegel. 11 Billionen Tonnen sind seit den 1970ern schon verloren gegangen. Das Überraschende, 80% davon sind nicht von oben geschmolzen, sondern von unten. Das zeigt ein jetzt ausgewerteter Datensatz. Robert Rönsch aus der Klimaredaktion erklärt es genauer.
15: Die Gletscher fließen schneller ins Meer, weil warmes Ozeanwasser sie von unten angreift. Und das macht den Unterschied. Schmelze folgt dem Wetter, ein kühler Sommer bremst sie. Das Fließen aber folgt dem Ozean und der bleibt länger warm, egal wie ein einzelner Sommer war. In der Westantarktis kann sich das sogar selbst verstärken. Je weiter der Gletscher zurückweicht, desto schneller rutscht er nach, ohne dass es wärmer werden muss. Wenn man das einberechnet, fällt der schlimmste denkbare Meeresspiegelanstieg bis zum Jahr 2150 laut den Forschern mehr als doppelt so hoch aus wie in bisherigen Szenarien.
13: Das Bundesverfassungsgericht hat 2020 das Recht auf selbstbestimmtes Sterben gestärkt. Doch ein Gesetz, das die Rahmenbedingungen festlegt, gibt es immer noch nicht. Der Deutsche Juristentag fordert jetzt mehr Rechtssicherheit für Mediziner. Und er empfiehlt klare Regeln für Beratung und Aufklärung durch medizinisches Fachpersonal. Beim Thema Suizidhilfe wurde auch debattiert, ob man die Strafbarkeit bei Tötung auf Verlangen vollständig abschaffen sollte. Die Mehrheit sprach sich dagegen aus. Die extremen Hitzephasen und die lang anhaltende Trockenheit in diesem Sommer vermiesen auch den bayerischen Hopfenbauern die Ernte. Nach Angaben des Statistischen Landesamtes gehen erste Schätzungen von einem Ertrag von gut 29.000 Tonnen aus. Das wäre rund ein Fünftel weniger als noch 2025 und die niedrigste Menge im 10-Jahres-Vergleich. Es ist 14.03 Uhr.
16: Und jetzt kompakt und zuverlässig das Bayernwetter hier auf Bayern 1, Bernhard Ziegler.
17: Ein paar zarte, aber wirklich ganz zarte Tropfen gibt es im südlichen Niederbayern. Das zieht aber auch noch weg. Ja, und ansonsten bleibt es heute Nachmittag meist trocken. Die Sonne, sie macht sich rar, die Wolken überwiegen, nur gelegentlich gibt es freundliche Momente. Schauen wir auf die Temperaturen. Die Höchstwerte 16 Grad im Landkreis Hof und 22 Grad im Raum Regensburg sowie Aschaffenburg. Die Bayern 1 Wochenendprognose. Nach Auflösung von einigen Nebelfeldern wird es morgen bayernweit recht sonnig. Es gibt also tolles Wiesen- und Ausflugswetter. Am Sonntag ziehen im Laufe des Tages von Norden her etwas mehr Wolken auf und so fallen am Nachmittag in Nordfranken einige Tropfen. Aber insgesamt ein schönes Wochenende. Die Höchstwerte am Wochenende 18 bis 24 Grad, die passen auch ideal für einen Besuch von einem Volksfest oder für einen schönen Ausflug oder eine Bergtour.
16: Absolut, der Bayern 1 Verkehrsservice, minutengenaue Stauzeitmessung, kurz nach 2. A3 Passau Richtung Nürnberg zwischen Neumarkt Oberpfalz und Altdorf Burgtann, 6 Kilometer Stau, 30 Minuten. A7 Füssen Richtung Ulm zwischen Dreieck Allgäu in Kempten, 3 Kilometer Stau, Baustelle. Weiter zwischen Illertissen und Dreieck Hittistetten, 8 Kilometer stockend, Viertelstunde plus. A7 Würzburg Richtung Fulda zwischen Bad Kissingen Obertulba und Bad Brückenau-Volkers, 8 Kilometer Stau, 20 Minuten Zeitverlust. A7 Ulm Richtung Füssen zwischen Dietmannsried und Betzigau, 4 Kilometer Stau an einer Baustelle, eine Viertelstunde plus. A8 München Richtung Salzburg zwischen Traunstein-Siegsdorf-Ost und Anger, 5 Kilometer Stau, Viertelstunde. A9 München Richtung Nürnberg zwischen Langenbruck und Altmühltal, Stau und stockend, 35 Minuten der Zeitverlust. A9 Berlin Richtung Nürnberg zwischen Markt Schorgast und Dreieck Bayreuth-Kulmbach, Stau und 15 Minuten Zeitverlust. A92 München Richtung Deggendorf zwischen Dingolfing West und Dingolfing Mitte, Stau. Hier ist ein Rettungshubschrauber im Einsatz. A93 Holledau Richtung Regensburg zwischen Bad Abbach und Regensburg Nord, 11 Kilometer Stau und stockend, 25 Minuten. A93 Weiden Richtung Holledau zwischen Regenstauf und Kreuz Regensburg, 7 Kilometer stockend, Viertelstunde plus. A96 München Richtung Lindau zwischen Leutkirch Süd und Wangen Nord, Stau, 15 Minuten brauchen Sie länger. A99 Westumfahrung München Richtung Nürnberg zwischen Dreieck München Südwest und Kreuz München West, 7 Kilometer stockend, Viertelstunde. B15 noch, Landshut Richtung Rosenheim zwischen Wasserburg am Inn und Rott am Inn, 3 Kilometer Stau. Der Zeitverlust hier 15 Minuten. Gute Fahrt, es ist einiges los.
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16: Schönen Nachmittag, was haben Sie vor am Wochenende? Vielleicht habe ich gleich einen schönen Tipp für Sie und die Familie. Aber erst eine geschmeidige Runde Musik mit Falco, Egoist. Der startet schon im Hintergrund, aber ich habe auch Genesis mit dem schönen Follow You, Follow Me mit dabei. Erstmal Österreich.
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0: Schöne Nachmittagsmusik für Sie. Ganz egal, ob Sie schon daheim sind und frei haben oder noch arbeiten müssen. Genesis, Follow You, Follow Me auf Bayern 1, schönes Liebeslied. Wie gut kennen Sie die Heimat, die bayerische, hoffentlich gut, denn im fabelhaften Freistaat Bayern warten oft ganz besondere Schätze und ich meine damit auch die vielen Landwirte und Produzenten, die tolle Nahrungsmittel bei uns direkt vor der Haustür herstellen und sie dort verkaufen. Im Landkreis Fürstenfeldbruck in Oberbayern zum Beispiel gibt's jetzt am Sonntag eine tolle Aktion, um Hersteller und Kunden zusammenzubringen. Eine Hofladentour auf dem Radl. Ausgedacht hat sich das Konzept vor 5 Jahren Michaela Bock vom Landratsamt in Fürstenfeldbruck. Und die hat uns erklärt, was da am Sonntag alles zu sehen und zu probieren ist. Vorneweg vielleicht noch, jeder kann mitfahren, ohne sich anzumelden, einfach rechtzeitig Sonntag um 10 da sein. Treffpunkt ist an der Schellmühle Zacherl, das ist in Langwied in der Gemeinde Mohrenweiß. Und da kann man jetzt auch gleich sehen, wie Buchweizen angebaut und verarbeitet wird. Dann wird nicht weit geradelt, denn dann kommt schon die Hill-Distillerie in Adelshofen.
1: Da kriegen wir einen Vortrag zur Spirituosenherstellung und auch sicherlich einiges zum Probieren. Und zwar werden die Obstbrände direkt von den nahen Obstwiesen hergestellt. Also ganz, ganz regional.
0: Ein kleines Stammperl am Sonntagmorgen, sehr schön. Weitere Stationen dann zum Beispiel der Geflügelhof Holzmüller in Grunertshofen und die Bäckerei Nau ebenfalls in Grunertshofen.
1: Wir sind sehr dankbar, dass Sie bereit sind, am Sonntag Ihre Türen zu öffnen. Das ist ja auch keine Selbstverständlichkeit, weil die arbeiten die ganze Woche hart und dann am Sonntag auch noch. Also da sind wir sehr dankbar dafür.
0: Und das Feedback der Teilnehmer war bislang immer sehr positiv, denn das ist ja nicht die erste Tour, die Frau Bock macht.
1: Ich habe mittlerweile schon eine kleine Fangruppe, die jedes Mal dabei ist. Also die Zahl der Teilnehmer ist stetig gewachsen. Also wir haben so mit 20 gestartet und letztes Jahr waren wir tatsächlich fast 50, was dann schon fast den Rahmen sprengt, weil ja die Hofläden oft natürlich klein sind und nicht alle auf einmal passen, aber dann machen wir halt 2 Gruppen. Aber bis jetzt haben wir es immer hingekriegt, aber das Echo ist wirklich sehr gut. Also die Leute freuen sich einfach, dass sie direkt mit dem Erzeuger in Kontakt kommen können, ihre Fragen stellen können und das ist halt einfach ein ganz anderes Niveau, wenn man mal mit dem Landwirt direkt ins Gespräch kommen kann.
0: Das klingt doch wunderbar. Herzlichen Dank für die Mühe. Also, falls Sie am Sonntag noch nichts vorhaben, aufs Radl und mitmachen bei der Hofladentour im Landkreis Fürstenfeldbruck in Oberbayern. Alle Infos auf der Homepage vom Landratsamt Fürstenfeldbruck. Und solche Touren gibt es übrigens auch in anderen Orten, in Treuchtlingen in Mittelfranken oder ähnlich auch Natur, die Rosen- und Gartenmesse in Kronach, Oberfranken.

0: Das ist der Nachmittag auf Bayern 1, kurz vor 2:30. Was macht das Wetter heute? Mehr Wolken als Sonne, 22 Grad ungefähr. Herbertshofen, Augsburg, Schwaben stark bewölkt, 20 Grad. Unterfranken, Leidersbach wolkig, 19 Grad. Und vielleicht noch Niederbayern, Straubing, Bogen wolkig, 21 Grad in Irlbach. Und ich habe eine Nachricht bekommen. Hallo Bayern 1 Team, sitze zurzeit im IC von Köln nach Westerland, also Sylt wahrscheinlich, und höre wie immer eure super Musik. Seit 10 Jahren, seit meine Tochter Annette in München, also in Bayern, lebt. Danke und weiter so. Die Inge hat geschrieben aus Lahnstein. Das ist, wenn ich richtig aufgepasst habe in Geografie, in Rheinland-Pfalz. Dankeschön. Übrigens Nachrichten auf unser Studio-Handy ganz einfach, als Sprach- oder als Textnachricht. Die Nummer fürs Handy unter bayern1.de.
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8: Mit Marcel Kehrer. An diesem Wochenende steht die Eisenbahn im Mittelpunkt. Zum Tag der Schiene finden in der ganzen Region Aktionen statt. In Passau zum Beispiel fährt morgen die Granitbahn quer durch die Stadt. Am Landshuter Bahnhof kann man morgen und am Sonntag das Betriebswerk besuchen und im Führerstand einer Lok mitfahren. Eine Führung zeigt, wie historische Loks instand gesetzt werden. In Regensburg kann man die Werkstatt des Bahnunternehmens Agilis entdecken. Dabei geht es auch um Einstiegs- und Karrieremöglichkeiten. Im derzeit stillgelegten Stadtwerk Hallenbad in Regensburg können Besucherinnen und Besucher ab heute auf einen digitalen Tauchgang gehen. Bei der 360-Grad Licht- und Videoshow Pixel Zoo Ocean verwandelt sich das leere Schwimmbad in eine Art digitales Aquarium.
9: Bunte Fische, verspielte Delfine und mächtige Wale. Bei der Reise durch die digitale Unterwasserwelt können Besucherinnen und Besucher allerlei Meeresbewohner hautnah erleben. Verantwortlich für die Lichtshow ist das Züricher Künstlerkollektiv Projektil, rund um Theresa Feuerstein.
10: Grundsätzlich hat Projektil die Show entwickelt mit Meeresbiologen zusammen und will eben Kinder und natürlich auch Erwachsene mit auf eine wunderschöne Reise in die Welt der Meere nehmen.
9: Etwa 30 Minuten dauert die Vorstellung. Dabei erfahren die Zuschauer auch etwas über die Herausforderungen, denen die Ozeane heutzutage ausgesetzt sind, wie etwa Klimawandel, Müll und Überfischung. Florian Degelmann, Bayern 1 in Regensburg.
8: Heute Abend beginnt die neue Eishockey-Saison in der DEL 2. Aus Niederbayern und der Oberpfalz sind die Blue Devils Weiden, der EV Landshut und die Eisbären Regensburg dabei. Regensburg und Weiden starten zu Hause, Landshut mit einem Auswärtsspiel. Jetzt kompakt und zuverlässig das Wetter in Niederbayern und der Oberpfalz. Mehr Wolken als Sonne heute. In der nördlichen Oberpfalz regnet es vereinzelt. Höchstwerte 17 bis 22 Grad. Auch morgen scheint nach dem Nebel die Sonne. Am Sonntag, an dem mittags an der Jahninsel Regensburg ein Entenrennen für den guten Zweck startet, ist es zunächst sonnig. Im Lauf des Tages ziehen dann Wolken auf. Höchstwerte am Sonntag bis 24
1: für Niederbayern
8: Grad.
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7: .14:32 Uhr, der Bayern 1 Verkehrsservice, minutengenaue Stauzeitmessung. A3 Nürnberg Richtung Passau zwischen Metten und Hengersberg, 4 Kilometer Stau, 15 Minuten plus. 15 Minuten plus auch auf der A7 Füssen Richtung Ulm zwischen Illertissen und Dreikittistetten, 8 Kilometer stockend. A7 Würzburg Richtung Fulda zwischen Bad Kissingen Obertulba und Bad Brückenau-Volkers Stau. A7 Ulm in Richtung Füssen zwischen Föhringen und Illertissen, 5 Kilometer Stau, Baustelle, 15 Minuten. A8 München Richtung Salzburg zwischen Traunstein-Siegsdorf Ost und Anger, 6 Kilometer Stau, 25 Minuten, brauchen Sie mehr. A9 München Richtung Nürnberg zwischen Langenbruck und Altmühltal, Stau und stockend, eine Dreiviertelstunde dauert's länger. A93 Holledau Richtung Regensburg zwischen Bad Abbach und Regensburg Nord, 10 Kilometer stockend, Zeitverlust 15 Minuten. A93 Weiden Richtung Holledau zwischen Regenstauf und Kreuz Regensburg, 6 Kilometer stockend, eine Viertelstunde. A96 München Richtung Lindau zwischen Leutkirch Süd und Wangen Nord, 8 Kilometer stockend, 20 Minuten plus. A99 Westumfahrung München Richtung Nürnberg zwischen Dreieck München Südwest und Lochhausen, 5 Kilometer stockend, Viertelstunde mehr. A99 Ostumfahrung München Richtung Nürnberg zwischen Ottobrunn und Kirchheim, stockender Verkehr, ebenfalls eine Viertelstunde plus. Und ich habe noch die B15 Landshut Richtung Rosenheim zwischen Wasserburg am Inn und Rottam in 3 Kilometer Stau, der Zeitverlust eine halbe Stunde, 30 Minuten.
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0: Blond, Alphaville.
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0: Macht immer noch ganz schön Laune, voller Energie. Let me entertain you, Robbie Williams auf Bayern 1, 2:45 Freitag. Ja, das ist so ein Tag für Hausputz, damit am Wochenende alles sauber ist. Was kommt zum Einsatz neben Lappen und Staubwedel? Ja, da ist er. Der gute, manchmal alte Staubsauger. Wahrscheinlich gibt es kaum eine Wohnung ohne einen. Ich hab's mal überschlagen. Ich bin auf 4,3 Monate Lebenszeit gekommen, die wir mit Staubsaugen verbringen.
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0: Männer, vor etwa 150 Jahren gab es in den USA das Patent für den ersten Staubsauger. Ob Sie jetzt daheim die Bude saugen, ist mir eigentlich egal. Aber was ist insgesamt so Ihr Lieblingshaushaltsgerät?
2: Lieber Herr Dings, ich habe seit Jahren eine Turbine. Die starte ich jeden Morgen auf der Kommode.
4: Was machst denn du mit einer Turbine auf der Kommode?
2: Ich meine Routine. Die starte ich beim Sauberreinigen jeden Morgen mit der Kommode. Da mobbe ich zuerst den Staub mit einem Wisch und dann steige ich hinab auf die Erde und bese im Anschluss die Kehre.
4: Das ist ja besser als Telegym im bayerischen Fernsehen. Hupsi, wie ist denn das bei dir?
2: Also ich habe jetzt die ganze Zeit nachgedacht, aber mir ist gar nichts eingefallen. Ich muss aber auch zugeben, ich schaue keine Haushaltssendungen.
4: Ich finde es schon faszinierend, wie uns mittlerweile elektronische Geräte die Hausarbeit erleichtern. Eine Entwicklung, die mich an mich erinnert. Ich bin praktisch der Multiplex-Thermomix der Politik. Alle Funktionen in Perfektion vereint und immer sofort ein ideales Ergebnis.
2: Multiplex und Thermomix, diesen Asterix-Band kenne ich gar nicht. Also ich bekomme immer Hexenschuss, wenn ich meinen Beutel ausleere. Edmund, weiteratmen. Ich meine den Beutel vom Staubsauger.
4: Wisst ihr was? Ich kaufe jeden von euch einen Saugroboter. Da setzt ihr euch drauf und könnt euch dann per Video WhatsApp gegenseitig zuschauen, wer besser in die Ecken reinkommt.
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4: Um 15 Uhr mit Thomas Frohwerk. Spätestens seit der Bundeskanzler angekündigt hat, dass die Bundesregierung Spritpreisentlastungen plant, wird über das Wie diskutiert. Da ist zum Beispiel die Übergewinnsteuer für Mineralölkonzerne im Gespräch, die etwa Finanzminister Klingbeil favorisiert. Auch immer wieder vorgeschlagen wird, die Preise an den Zapfsäulen zu deckeln. Wie das bei einem unserer Nachbarn funktioniert, erklärt Anne-Kathrin Mellmann.
5: Gern herangezogen in der deutschen Debatte wird der Preisdeckel, wie es ihn in Belgien gibt. Es gilt ein staatlich festgelegter Höchstpreis für Kraftstoffe und flüssige Brennstoffe wie zum Beispiel Heizöl. Das Wirtschaftsministerium kümmert sich darum, die Höchstpreise täglich neu zu ermitteln. Eine Rolle spielen dabei unter anderem internationale Preise und eine festgelegte Marge für den Vertrieb, also die Kosten, die den Mineralölgesellschaften zum Beispiel durch Transport und Lagerung entstehen.
4: Positive Nachrichten für die Wirtschaft. Der Industrieverband BDI schaut deutlich optimistischer aufs laufende Jahr und hat seine Konjunkturprognose deutlich angehoben. Der Verband rechnet jetzt damit, dass das Bruttoinlandsprodukt um 1% wächst. Im Juni hatte der BDI für seine Prognose nur knapp mit der Hälfte gerechnet. Als Grund für die Korrektur nannte die Hauptgeschäftsführerin Gönner das starke Geschäft mit europäischen Partnern. Dies gebe der heimischen Wirtschaft Rückenwind. Mehr Geld für die Ukraine, das wünscht sich Bundeskanzler Merz von anderen EU-Staaten. In einer gemeinsamen Erklärung mit den Regierungschefs von Dänemark, den Niederlanden, Österreich und Finnland schreibt er, bei der Unterstützung der Ukraine sei ein stärkeres Engagement sowohl angemessen als auch dringend erforderlich. Welche Länder konkret gemeint sind, das geht aus dem Text allerdings nicht hervor. Auf dem Oktoberfest werden die Zapfhähne ab morgen wieder nicht stillstehen, doch insgesamt trinken die Menschen in Bayern immer weniger Bier. Der Absatz ist auch 2025 weiter gesunken, nach Angaben des Landesamts für Statistik um über 5%. Auch die Zahl der Brauereien ist demnach zurückgegangen. Im bundesweiten Vergleich liegt der Freistaat aber noch ganz vorn. Nirgendwo sonst in Deutschland wird so viel Bier getrunken. Der FC Bayern eröffnet am Abend den vierten Spieltag der Fußball-Bundesliga gegen Union Berlin. Vor der Nations League-Pause wollen die Münchner den nächsten Sieg und damit zumindest vorübergehend an die Spitze, wie Taufik Khalil berichtet.
6: Ein Sieg und die Bayern sind auf der Eins. Zumindest mal über Nacht, bis Freiburg in Frankfurt, Dortmund in Stuttgart und der FCA in Bremen nachlegen. Und deshalb ist es Vincent Kompany am Ende auch egal, mit welcher Taktik Union Berlin nach München kommt. Und Kompany kann aus dem Vollen schöpfen. Jetzt ist auch Serge Gnabry nach seinem Adduktorenausriss Mitte April wieder bereit und wird anders als noch in Elversberg nicht nur im Kader stehen.
4: Es ist 15 Uhr und gleich 3 Minuten.
7: Und jetzt kompakt und zuverlässig das Bayernwetter hier auf Bayern 1, Bernhard Ziegler.
8: Das ist heute ein überwiegend trüber, wenn auch trockener Nachmittag. Die Sonne macht sich rar, aber egal, Hauptsache sie scheint am Wochenende. Und das tut sie. Morgen dürfen wir nach Nebelauflösung eine wunderbare Herbstsonne genießen. Wolken spielen da kaum eine Rolle. Die werden erst am Sonntag wieder etwas mehr. Sie ziehen gegen Mittag von Norden her nach Bayern rein und können am Nachmittag im nördlichen Franken für ein paar Tropfen sorgen. Ansonsten bleibt es trocken. Also an beiden Tagen im Großen und Ganzen schönes Ausflugswetter. Schauen wir noch auf die Temperaturen, die passen auch. Heute Nachmittag 16 bis 22 Grad und am Wochenende 18 bis 24 Grad. Können wir damit arbeiten?
7: Absolut. Dankeschön, Bernhard. der Bayern 1 Verkehrsservice. Minutengenaue Stauzeitmessung A3 Nürnberg Richtung Passau. Zwischen Metten und Hengersberg 4 Kilometer Stau, Viertelstunde plus. A7 Füssen Richtung Ulm. Zwischen Illertissen und Dreikittistetten 8 Kilometer stockend, Viertelstunde. Viertelstunde auch auf der A7 Ulm Richtung Füssen zwischen Dreikittistetten und Altenstadt an der Iller. 9 Kilometer stockend an einer Baustelle. A8 München Richtung Salzburg zwischen Traunstein-Siegsdorf Ost und Anger 7 Kilometer Stau. 25 Minuten dauert's länger. A9 München Richtung Nürnberg zwischen Langenbruck und Altmühltal Stau und stockend. Dreiviertelstunde. A93 Holledau Richtung Regensburg zwischen Bad Abbach und Regensburg Nord. 10 Kilometer stockend. A93 Weiden Richtung Holledau zwischen Regenstauf und Kreuz Regensburg, 6 Kilometer stockend, Viertelstunde. A96 München Richtung Lindau zwischen Leutkirch Süd und Wangen Nord, stockender Verkehr. A99 Westumfahrung München Richtung Nürnberg zwischen Kreuz München West und Dreieckfeld-Moching, 9 Kilometer stockend, Viertelstunde plus. A99 Ostumfahrung München Richtung Nürnberg zwischen Hohenbrunn und Kirchheim, stockender Verkehr. Und die B15 Landshut Richtung Rosenheim zwischen Wasserburg am Inn und Rott am Inn. Stau, 20 Minuten, brauchen Sie länger.
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6: Ja. Kurz nach drei, das ist jetzt diese Zeit, da ist der Körper noch im Büro, in der Werkstatt, aber der Geist eigentlich schon im Feierabend. Wenn Sie noch schaffen, bitte durchhalten. Wir haben tolle Musik, die das leichter macht. Zum Beispiel Knowing Me, Knowing You von ABBA, Klassiker. Oder die 80er mit Queen.
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1: 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Aber das macht beim Zuhören auch gute Laune. Zum Beispiel heute früh um kurz nach sechs.
3: Ja, brutal. Dann haben wir gewonnen. Unglaublich. Ja. Und das zu früh. Wahnsinn.
1: Genau, Klaus. Brutal. 6.000 Euro für die kleine Familie aus Rosenheim.
3: Nein, es kostet ja doch mittlerweile was mit zwei Kindern und ein Stirndl braucht ein Radl. Also man, die 6.000 Euro, die bringt man schon schnell unter. Gell? Also das ist keine Kunst.
1: Kann man gut brauchen bei den derzeitigen Lebenshaltungskosten. 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Das können Sie auch ab Montag in der Früh wieder. Und damit es sicher klappt, gibt es ja von uns jeden Tag um diese Zeit drei Namen, die am Montag garantiert dabei sind. Auf dem Weg zu 6.000 Euro. Der hier zum Beispiel. She won't forsake me. So ein Wiesenklassiker im Festzelt. Robbie Williams, oder? David Bowie mit dabei. Und Elton John haben wir auch noch. Also nochmal zum Mitschreiben für Montag merken. Robbie Williams, David Bowie und Elton John. 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
4: Und jetzt Aktuelles aus unseren BR-Studios in ganz Bayern. 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
6: Mit Marcel Kehrer. Telefonbetrüger nehmen sich heute offenbar den Raum Deggendorf und Straubing vor. Hier häufen sich aktuell solche Anrufe. Überwiegend täuschen die Betrüger eine Notlage eines engen Familienmitglieds vor. Sie geben sich oft als Polizei aus. Schnell geht es dann um Geld, das angeblich bezahlt werden muss, etwa eine Kaution. Das Bargeld holen dann Abholer, die sich heute offenbar im Bereich Deggendorf und Straubing aufhalten. Die Polizei rät aufzulegen und die 110 anzurufen. Ein Busfahrer hat heute Morgen in Neutraubling bei Regensburg offenbar eine Radfahrerin übersehen und sie beim Abbiegen angefahren. Die 61-Jährige stürzte auf die Straße. Sie wurde schwer verletzt in ein Krankenhaus gebracht. Ein Gutachter soll jetzt klären, wie der Unfall genau abgelaufen ist. Heute Abend beginnt die neue Eishockeysaison in der DEL 2. Aus Niederbayern und der Oberpfalz gehen die Blue Devils Weiden, der EV Landshut und die Eisbären Regensburg an den Start. Die Eisbären wollen wieder mindestens in die Play-Ins kommen und damit mit dem Abstieg nichts zu tun haben.
7: Die Regensburger sind bereit, sagt Eisbärentrainer Peter Flash. Die Mannschaft sei in der Vorbereitung gut zusammengewachsen, so der Trainer. Sein Saisonziel: mindestens Platz 10.
8: Wir wollen erstmal füreinander da sein, egal was passiert, und schnelles Eishockey spielen. Wir wollen das Spiel diktieren. Man spürt es in der Kabine, die Jungs sind heiß aufs Eis und wir sind bereit.
7: Bei den Eisbären Regensburg freuen sie sich auch über knapp 2300 verkaufte Dauerkarten. Noch vor wenigen Jahren wäre das nahe am Zuschauerschnitt gelegen, so Geschäftsführer Peter Holmgren. Heute beim Auftakt in die DL2-Saison zu Hause gegen die Bietigheim Steelers sollen die Fans gleich den ersten Sieg feiern dürfen. Neben Regensburg starten auch die Blue Devils Weiden vor Heimpublikum in die Saison. Gegner sind die Memmingen Indians. Der EV Landshut reist zum ersten Spiel heute zu den Lausitzer Füchsen. Andreas Wenleder, Bayern 1 in Regensburg.
6: Jetzt kompakt und zuverlässig das Wetter in Niederbayern und der Oberpfalz. Mehr Wolken als Sonne heute, morgen dann umgekehrt. Höchstwerte 17 bis 22 Grad heute. Aktuell 20 Grad in Windorf und Parsberg, 21 Grad in Irlbach.
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4: Und der Bayern 1 Verkehrsservice mit minutengenauer Stauzeitmessung um kurz nach halb vier. A3 Nürnberg in Richtung Passau zwischen Metten und Hengersberg, 4 Kilometer Stau, Viertelstunde plus. A7 Würzburg Richtung Fulda zwischen Bad Kissingen Obertulba und Bad Brückenau-Volkers, 5 Kilometer Stau, 20 Minuten Zeitverlust. A8 München Richtung Salzburg zwischen Traunstein-Siegsdorf Ost und Anger, 7 Kilometer Stau, 25 Minuten Zeitverlust. A9 München Richtung Nürnberg zwischen Langenbruck und Altmühltal Stau und stockend, dauert eine Dreiviertelstunde länger. A9 Berlin Richtung Nürnberg zwischen Markt Schorgast und Dreieck Bayreuth-Kulmbach 6 Kilometer stockend, der Zeitverlust 15 Minuten. A93 Holledau Richtung Regensburg zwischen Bad Abbach und Regensburg Nord 11 Kilometer stockend, 25 Minuten. A93 Regensburg Richtung Holledau zwischen Regensburg Nord und Kreuz Regensburg 5 Kilometer stockend. A96 München Richtung Lindau zwischen Leutkirch Süd und Wangen Nord Stau. A99 Westumfahrung München Richtung Nürnberg zwischen Dreieck München Südwest und Dreieck Feldmoching 16 Kilometer Stau und stockend, 25 Minuten. Westumfahrung Richtung Lindau zwischen Neuherberg und Dreieck Allach 9 Kilometer stockend, Viertelstunde Zeitverlust. Und B306 Traunstein Richtung Inzell zwischen Traunstein Sparz und Inzell Stau 20 Minuten der Zeitverlust.
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5: Harpo. Tom Petty.

0: Einer meiner Lieblingstitel, 1543, dreiviertel vier, Harpo, Movie Star. Schönen Nachmittag beim Bäcker im Café, Einzelhandel, Biergarten, Fußballstadion oder bei der Eisdiele ums Eck. Auch wenn es mittlerweile an all diesen Orten auch Kartenzahlung gibt, gibt es immer einen Grund, Bargeld im Geldbeutel zu haben. Auch weil Scheine doch eigentlich ganz schön ausschauen. Der Euroschein bekommt einen neuen Anstrich und wir können mitentscheiden, wie er aussieht. Noch bis Montag gibt es eine Abstimmung auf der Seite der Europäischen Zentralbank. Dort können sich die möglichen Designs angeschaut werden und die Favoriten können dann ausgewählt werden. Mehr als 1200 Grafikdesignerinnen und Designer hatten sich mit ihren Ideen beworben. Zwei Entwürfe aus Bayern haben es in die 10 finalen Vorschläge geschafft. Einer aus Niederbayern, von einem Passauer Designer. Er hat die Opernsängerin Maria Callas auf dem Schein. Und der andere Vorschlag in der Endrunde aus Bayern kommt aus Regensburg, von Florian Topanpong und Gisela Goppel. Sie haben wunderschöne Vögel für die neuen Euroscheine gezeichnet.
1: Die Symbolik von den Vögeln als Tiere, die sich frei bewegen können in ganz Europa, die für Freiheit stehen, finde ich sehr schöne Symbole für die Idee von Europa.
0: Und auf der Rückseite vom Regensburger Entwurf ist übrigens das Europäische Parlament. Aber bei einem Geldscheinentwurf geht es natürlich nicht nur ums Design, sondern auch um die Funktionalität, sagt Florian.
2: Also dass der bei schlechten Lichtverhältnissen funktioniert, dass der, wenn es schnell gehen muss an der Kasse, dass der funktioniert, wenn die gefaltet im Geldbeutel stecken und vielleicht nur die obere Kante rausguckt, dass man trotzdem gleich erkennt, was für ein Geldschein das ist.
0: Also, wir, ganz Europa, kann mitentscheiden, wie unsere Euroscheine aussehen sollen. Noch bis Montag läuft die Abstimmung. Den Link finden Sie auf bayern1.de. Ende des Jahres soll dann die Entscheidung fallen, welche Scheine es werden.
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4: Um 16 Uhr mit Thomas Frohwerk. Eine Übergewinnsteuer für die Mineralölkonzerne als Reaktion auf die hohen Spritpreise. Für diese Form der Entlastung macht sich Finanzminister Klingbeil stark. Auch bei einem Treffen mit seinen EU-Amtskollegen in Dublin machte sich der SPD-Politiker dafür stark und forderte einen Vorschlag der Kommission, doch ohne Erfolg.
5: Die EU-Kommission hat dem deutschen Vorstoß einer Übergewinnsteuer eine Absage erteilt. Beim Treffen der Finanzminister in Dublin sagte EU-Wirtschaftskommissar Valdis Dombrovskis, zum jetzigen Zeitpunkt werde die Kommission keinen EU-weiten Vorschlag vorlegen. Der Kommissar verwies darauf, dass die Mitgliedstaaten hier national entscheiden könnten. Am Morgen hatte der deutsche Finanzminister Lars Klingbeil noch betont, die Kommission müsse in die Puschen kommen, sich anstrengen und Optionen vorlegen. Sarah Lopez, Dublin.
4: Der Preis für einen Liter Diesel hat hier gestern derweil einen neuen Höchststand erreicht. Im Tagesdurchschnitt mussten Autofahrer 2,47 Euro bezahlen. Das hat der ADAC beobachtet. Demnach sank der Benzinpreis leicht auf im Schnitt 2,30 Euro für einen Liter. Angesichts des Konflikts im Nahen Osten bleiben auch die Ölpreise hoch, sind nun aber den dritten Tag in Folge gefallen. Die Grünen wollen Bayern unabhängig von Öl und Gas machen. Sie wollen die fossile Energiekrise mit Erneuerbaren beantworten. Auf ihrer Fraktionsklausur in Nürnberg haben die Landtagsgrünen dazu ein Papier mit Forderungen beschlossen. Lorenz Storch fasst zusammen.
6: Wenn im Sommer mittags die Sonne scheint und der Börsenstrompreis ins Minus dreht, dann sollen alle Stromkunden etwas davon haben, finden die Grünen. Sie fordern kostenlosen Mittagsstrom. Ehrgeiziger werden soll Bayern beim Wasserstoff. Neben den geplanten Erdgaskraftwerken soll das erste rein mit grünem Wasserstoff betriebene Gaskraftwerk im Freistaat stehen, fordern sie. In Sachen Heizung wollen die Grünen ein Förderprogramm auflegen, das Wärmepumpen auch in Mehrfamilienhäusern voranbringt. Für viele der grünen Ideen bräuchte es allerdings einen Schwenk in der Bundespolitik.
4: Die Gesellschaft wird älter und es werden weniger Kinder geboren. Das zeigt sich demnächst auch an den deutschen Schulen. Nach neuen pauschalen Prognosen der Kultusministerkonferenz wird die bundesweite Schülerzahl nur noch wenige Jahre lang ansteigen. 2029 könnte demnach der Höhepunkt erreicht sein und dann würde sich die Kurve drehen. Laut KMK wird der demografische Wandel aber je nach Bundesland und Region voraussichtlich sehr unterschiedlich ausfallen. Vor der Mass noch schnell den Arm freimachen. Auf dem Oktoberfest gibt es zum ersten Mal einen Impfservice. Täglich von 9 bis 14 Uhr können sich Interessenten in der Wiesenwache gegen Grippe und Corona impfen lassen. Eine Terminvereinbarung ist dabei nicht nötig, hieß es. Man sollte aber den Impfpass und die Krankenkassenkarte dabei haben. Es ist 16 Uhr und gleich 3 Minuten.
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8: Kurz bevor die Sonne heute untergeht, bekommt sie noch ihre Momente. Ja, und in der Nacht klart es dann zunehmend auf, muss es auch, denn für morgen ist ja ein herrlicher Herbsttag vorhergesagt. Nach Nebelauflösung wird es nämlich dann sonnig, die Wolken spielen erst wieder am Sonntag eine Rolle, aber auch der wird überwiegend freundlich. Die Wolken, sie nehmen erst gegen Mittag von Norden her zu, im nördlichen Franken sorgen sie dann für ein paar Tropfen. Aber das war's auch. Schauen wir auf die Temperaturen. An beiden Wochenendtagen sind es Herbst. Milde 18 bis 24 Grad.
7: Der Blick auf die Straßen. Es ist einiges los heute am Freitagnachmittag. Bayern 1 Verkehrsservice, minutengenaue Stauzeitmessung. Wir haben die A3 Nürnberg Richtung Passau zwischen Metten und Hengersberg, 4 Kilometer Stau, 15 Minuten. A6 Nürnberg Richtung Heilbronn zwischen Crailsheim und Ilshofen-Wolpertshausen, Stau an einer Baustelle, Viertelstunde plus. A7 Würzburg Richtung Fulda zwischen Bad Kissingen Obertulba und Bad Brückenau-Volkers, 8 Kilometer Stau und stockend. Auch hier Zeitverzögerung 20 Minuten. Dann die A8 München Richtung Salzburg zwischen Traunstein-Siegsdorf-Ost und Anger, 5 Kilometer Stau, Viertelstunde. A9 München Richtung Nürnberg zwischen Langenbruck und Altmühltal, Stau und stockend, 35 Minuten. 15 Minuten plus auf der A9 Berlin Richtung Nürnberg zwischen Markt Schorgast und Dreieck Bayreuth-Kulmbach, 6 Kilometer stockend. Die A94 München Richtung Passau zwischen Paarstetten und Lengdorf, 5 Kilometer Stau, Viertelstunde. A99 Westumfahrung München Richtung Nürnberg zwischen Kreuz München Südwest, München West und Dreieckfeld-Moching, 9 Kilometer stockender Verkehr, 15 Minuten Zeitverlust. So viel Zeitverlust auch auf der A99 Ostumfahrung München Richtung Salzburg. Zwischen Aschheim-Ismaning und Haar 6 Kilometer stockend nach einem LKW-Unfall. Die A99 Westumfahrung München Richtung Lindau zwischen Neuherberg und Dreieck-Allach, 9 Kilometer stockend, Viertelstunde. Dann die A952 Dreieck Starnberg Richtung Starnberg. Sie ist zwischen Dreieck Starnberg und Percha gesperrt. Hier brennt ein Fahrzeug. B15 Landshut Richtung Rosenheim zwischen Wasserburg am Inn und Rott am Inn Stau. 30 Minuten dauert das länger. Und die Bundesstraße 471 Fürstenfeldbruck Richtung Garching zwischen Dachau West und Lustheim. Hier haben wir Stau, 35 Minuten der Zeitverlust. Kommen Sie gut an, ich wünsche Ihnen gute Fahrt.
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7: Jo, kurz nach 4. Alles Gute Ihnen. Die To-Do-Liste wird langsam ignoriert, denke ich, bei Ihnen in der Arbeit. Die Kaffeetasse, ja, die ist doch auch schon leer. Die Gedanken machen sich ganz vorsichtig auf den Weg in Richtung Feierabend. Genießen Sie es, wenn Sie es können, vielleicht ein schönes Wochenende vor der Brust. Wir begleiten Sie auf dem Weg dahin mit passender Musik. Mal ganz sanft mit Rod Stewart, Sailing, mal mehr Energie, Gianna Nannini und Edoardo Benato, die Hymne für die Fußballweltmeisterschaft in Italien. 1990, wer wurde Weltmeister? Wir.
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Leider müssen wir Bryan Adams unterbrechen. Achtung Autofahrer, wir haben Steinewerfer auf der A73 Nürnberg-Feucht zwischen Nürnberg-Hafen-Ost und Nürnberg-Hafen-Süd. Werfen irgendwelche Personen Gegenstände auf die Fahrbahn. Achtung Autofahrer auf der A73 Nürnberg-Feucht zwischen Nürnberg-Hafen-Ost und Nürnberg-Süd. Werfen Personen Gegenstände auf die Fahrbahn. Fahren Sie bitte äußerst vorsichtig. Wir melden, wenn die Gefahr vorüber ist.

0: Dann wiederholen wir das nochmal. Achtung, Autofahrer auf der A73 bei N1 Verkehrsservice. A73 Nürnberg-Forch zwischen Nürnberg-Hafen Ost und Nürnberg-Süd werfen Personen Gegenstände auf die Fahrbahn. Bitte fahren Sie äußerst vorsichtig. Wir schauen in Richtung Wochenende hier auf Bayern 1 am Nachmittag. Wetter morgen 18 bis 24 Grad, weiß-blau, perfektes Volksfestwetter. In Schwabach in Mittelfranken, Herbstkirch war in der Oberpfalz Weidener Volksfest und natürlich auch das Münchner Oktoberfest. Da kommen Sie aus der ganzen Welt mit Dirndl und Lederhosen. Das ist ja mittlerweile auf fast allen Volksfesten im Freistaat so, dass Tracht getragen wird. Ja, nur eine widerborstige Bayern-1-Kollegin wird am Wochenende in Jeans zum Karussellfahren gehen oder in den Biergarten im Festzelt. Dominik Knoll, Moderatorin der Blauen Couch und auch am Samstagvormittag zu hören. Wie ist es mit dir und dem Dirndl?
1: Ja, Tillmann, vielleicht liegt es ja daran, dass wichtige Jahre meiner bayerischen Sozialisierung, die wurden mir genommen. Die habe ich nämlich mit meiner Familie in Berlin verbracht. Und dann, als wir zurück nach Bayern sind, da war ich so 13, 14, glaube ich. Und irgendwie habe ich mich da im Dirndl immer verkleidet gefühlt.
0: Ja, Kindheit kann eben grausam sein. Das heißt aber, du besitzt keins und du trägst doch niemals Dirndl.
1: Also vor ein paar Jahren habe ich mir mal eins geliehen von einer Freundin, weil ich eine Wette verloren habe. Und ja, da haben sich meine Freunde echt schlapp gelacht. Die Knoll im Dirndl schunkelnd auf der Bierbank. Du bist ja großer Trachtenfan, ja, ne, Tillmann? Ich habe gehört, du nimmst die sogar mit in Urlaub.
0: Ja, die Lederhosen ist immer mit dabei. Meine Lederhosen, die war schon in Thailand, in Kanada, in Kalifornien am Strand, beim Stadtbummel in Siena, in Florenz, überall, wo man halt kurze Hosen tragen kann.
1: Wie reagieren denn die Leute zum Beispiel in Thailand, wenn da so ein riesengroßer Mann in bayerischen Lederhosen auftaucht?
0: Das ist eigentlich wirklich die schönste Geschichte. Die waren nämlich A in Thailand, die kleinen Thailänderinnen und Thailänder begeistert und B, konnte ich da in einer Einkaufsstraße die ganzen Schneider abwimmeln, die mir immer einen Anzug verkaufen wollten. Ich habe gesagt, ich trage nur Lederhosen, only leather trousers, und damit war das Gespräch beendet.
1: Du also ein Trachtenfan, lieber Tillmann, und wir sprechen da morgen Vormittag drüber, ne? Über Trachten auf den Volksfesten in Bayern, sind ja in ganz Bayern gerade am Laufen. Wie halten Sie das, Dirndl oder Lederhosen auf dem Volksfest, ja oder nein? Da gibt es eine Abstimmung im Bayern 1 WhatsApp-Kanal, können Sie gerne abonnieren oder Sie schicken jetzt schon eine Sprachnachricht, da freue ich mich. Die Nummer gibt es auf bayern1.de. Tillmann, auf eine friedliche Wiesn. Jupp. Du darfst morgen sogar anzapfen.
0: Ja, erst höre ich deine Sendung und dann geht's um 12 Uhr ins Hackerfestzelt ins Himmel der Bayern. Das ist echt eine Ehre in Weiß-Blau zum ersten Mal. Ich bin aber ehrlich gesagt auch mega aufgeregt. Ich will mich natürlich nicht blamieren, nimm aber nur eine Lederhosen mit und ich habe ein bisschen geübt.
1: Ich glaube an dich. Alle Daumen gedrückt.
0: Danke.
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0: Der Bayern 1 Verkehrsservice, Entwarnung für die A73 Nürnberg-Forch zwischen Nürnberg-Hafen Ost und Nürnberg-Süd. Es werden keine Gegenstände mehr auf die Fahrbahn geworfen.
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17: Mit Marcel Kehrer. In Landshut beginnt zur Stunde eines der größten Straßenkunstfestivals in Europa. Das Spektakel Landshut. Es findet zum 20. Mal statt. Mehr als 200 Künstler aus der ganzen Welt sind dabei, bieten Artistik, Musik, Comedy und Zauberei. Sie spielen für den Hut, also jeder gibt, was er möchte. Gute Nachricht für Bahnpendler im niederbayerischen Isartal. Pünktlich zum Start des Oktoberfests fahren ab dem Wochenende wieder Züge zwischen Plattling und München.
18: Damit endet zumindest dort ein monatelanger Schienenersatzverkehr mit Bussen. Schon morgen soll es einen 2-Stunden-Takt mit durchgehenden Zügen zwischen München und Plattling geben, ebenso am Sonntag. Am Montag soll dann wieder der reguläre Stundentakt starten. Allerdings geht es am Plattlinger Bahnhof, an dem weiterhin gebaut wird, für ankommende Reisende dann wieder nur mit Schienenersatzverkehrbussen weiter, und zwar in alle Richtungen. Denn aktuell gibt es zusätzlich zum Ersatzverkehr in Richtung Straubing und Passau auch entlang der Waldbahnstrecke nach Zwiesel Ersatzbusse wegen des Neubaus der Nagalbrücke im Landkreis Regen. Die Waldbahnstreckensperre soll laut Plan bis Mitte November dauern. Die Großsanierung zwischen Regensburg und Passau soll Mitte Dezember abgeschlossen werden. Guido Fromm, Bayern 1, BR Niederbayern.
17: Die A93 in der Oberpfalz ist in der Nacht auf Sonntag bei Nabburg gesperrt. Hier werden die Träger einer neuen Brücke eingehoben. Die Sperre zwischen Nabburg und Pfreimd dauert von 20 Uhr am Samstagabend bis 6 Uhr am Sonntagmorgen. In der Oberpfalz ist eine Mars-Rakete zu verschenken. Das 12 Meter hohe Geschoss steht in einem Industriegebiet in Auerbach. Hier wollten Investoren ein Mars-Hotel mit Weltraumflair bauen, das jetzt aber doch nicht kommt. Sie haben die Rakete bei Kleinanzeigen im Internet inseriert. Der Haken, die Installation ist etliche Tonnen schwer und muss selbst abgebaut werden. Jetzt kompakt und zuverlässig das Wetter in Niederbayern und der Oberpfalz. Mehr Wolken als Sonne heute. In der nördlichen Oberpfalz regnet es vereinzelt. Höchstwerte 17 bis 22 Grad. Morgen scheint nach örtlichem Nebel die Sonne, zu einigen Schleier- und Quellwolken. Es bleibt trocken.
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0: Der Bayern 1 Verkehrsservice, minutengenaue Stauzeitmessung. A7 Würzburg Richtung Fulda zwischen Bad Kissingen-Obertulba und Bad Brückenau-Volkers. 8 Kilometer Stau und stockend 24 Minuten. A8 München Richtung Salzburg zwischen Siegsdorf-West und Anger. 6 Kilometer Stau, 22 Minuten plus. A9 München Richtung Nürnberg zwischen Langenbruck und Altmühltal. Immer wieder Stau und stockend, 30 Minuten. A9 Berlin Richtung Nürnberg zwischen Markt Schorgast und Dreieck Bayreuth-Kulmbach stockend. A99 Westumfahrung München Richtung Nürnberg. Zwischen Kreuz München West und Dreieck Feldmoching 9 Kilometer Stau nach einem Unfall, linke Spur, eine Stunde der Zeitverlust. A99 Ostumfahrung München Richtung Salzburg zwischen Aschheim-Ismaning und Haar stockend nach einem LKW-Unfall. A99 Westumfahrung München Richtung Lindau zwischen Neuherberg und Germering Nord, 9 Kilometer stockend, 20 Minuten. Und die B17 Landsberg Richtung Augsburg zwischen Augsburg-Göckingen Arena und Stadtbergen-Pfersee, 4 Kilometer Stau nach einem Unfall, Zeitverlust 30 Minuten.
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0: U2 und der Bayern 1 Verkehrsservice. Vorsicht auf der A93 Holledau Richtung Regensburg. Zwischen Elsendorf und Siegenburg liegt ein Metallteil. So. Auch heute wird das Studio natürlich aufgeräumt, gerichtet, Besenreihen hinterlassen. Für Jürgen Kaul und das Bayern-Magazin ab 17 Uhr hier auf Bayern 1. Kommender Mittwoch, wenn Sie Lust haben, jetzt redet ihr wieder im BR Fernsehen, meine Bürgersendung. Sie haben das Wort. Wir sind in Oberaudorf in der Nähe von Rosenheim und diskutieren über ein Aufregerthema der Menschen, die Angst um ihre schöne, nicht verbaute Heimat haben. Ärger um den Brenner Nordzulauf. Fällt jetzt die Entscheidung im Trassenstreit? Der Brenner Basistunnel, der soll ja den Verkehr anders leiten, soll die Straßen entlasten. Aber dazu braucht man dann auch einen Zulauf, eine Bahnstrecke. Und darüber wird gestritten. Ab Mittwoch 2015, jetzt Wochenende, bevor ich los muss, eine Kleinigkeit möchte ich noch loswerden. Ich schaue im Netz immer gerne auch bei br.de vorbei. Auf unseren Seiten finden Sie beim Bayerischen Rundfunk auch alles Wichtige aus den Regierungsbezirken. Und da bin ich in Unterfranken auf eine spannende Geschichte gestoßen. In Aschaffenburg wird aktuell Geschichte geschrieben. Archäologen bergen dort auf einer Baustelle am Main gerade eine 2400 Jahre alte Keltenanlage. 2400. Ein Holzsteinbauwerk aus der Eisenzeit, das bundesweit einmalig ist und Rätsel aufgibt. Das Holz wurde vor Christus gefällt. Vielleicht war es eine Hafenanlage am Main oder Teile einer Siedlung. Auf jeden Fall top erhalten. Und dazu muss ich loswerden, während viele von uns schon froh sind, wenn das selbstgebaute Gartenhaus den Winter überlebt, haben die Kelten in Aschaffenburg ein Bauwerk hinterlassen, das nach 2400 Jahren noch immer Eindruck macht. Das ist Wertarbeit.
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0: In der Diskussion über Spritpreisentlastungen hat die EU-Kommission dem deutschen Vorstoß einer Übergewinnsteuer eine Absage erteilt. Beim Treffen der Finanzminister in Dublin sagte EU-Wirtschaftskommissar Dombrovskis, zum jetzigen Zeitpunkt werde die Kommission keinen EU-weiten Vorschlag vorlegen.
1: Am Morgen hatte der deutsche Finanzminister Lars Klingbeil noch betont, Druck auf die EU-Kommission beim Thema Übergewinnsteuer ausüben zu wollen. Die Kommission müsse in die Puschen kommen, sagte Klingbeil, sich anstrengen und Optionen vorlegen. Vor dem Treffen hatte der deutsche Finanzminister einen Brief mit 5 weiteren europäischen Ministern geschrieben, unter anderem aus Österreich und Spanien, damit die Übergewinnsteuer in Dublin besprochen wird. Mit der könnten überproportional hohe krisenbedingte Gewinne von Mineralölkonzernen abgeschöpft werden. Sarah Lopez, Dublin.
0: In Russland läuft die erste Parlamentswahl seit dem Angriff auf die Ukraine. Für eine Gruppe von Europaratsabgeordneten ist das eine Scheinwahl. Und auch die Bundesregierung zweifelt daran, wie demokratisch die Abstimmung abläuft. Eine Sprecherin des Auswärtigen Amts sprach von einem inszenierten Wahlritual. Bei der 3-tägigen Stimmabgabe gilt ein Sieg der Regierungspartei Geeintes Russland von Präsident Putin als sicher. Neben ihr sind nur andere kremltreue Parteien zur Wahl zugelassen. Die geplante Aufstockung des Personals läuft bei der Bundeswehr nach Angaben des Verteidigungsministeriums gut. Zum 31. August gab es demnach über 186.000 aktive Soldatinnen und Soldaten bei der Truppe. Das sind 4.000 mehr als vor einem Jahr. Voll im Soll liegt man auch mit Blick auf das gesetzlich festgelegte Ziel für dieses Jahr. Da sind zwischen 186.000 und 190.000 Soldaten vorgesehen. Morgen beginnt das Oktoberfest. Die Wiesenzeltwirte haben sich erneut gegen die Kritik verteidigt. Das Vergabeverfahren bevorzuge die etablierten Brauereien. Es sei transparent und fair, so ihr Sprecher Peter Inselkammer im BR. Dass nur Münchner Brauereien zugelassen sind, hält er für richtig.
2: Das Oktoberfest war aber schon immer ein Fest des Münchner Biers. Und da sind die leistungsfähigen, traditionellen Brauereien natürlich maßgeblich beteiligt, dass das Fest so erfolgreich ist, weil sie sehr gutes Bier brauen und weil sie eben leistungsfähig sind. Und das haben viele andere noch nicht so bewiesen. Von daher denke ich, ist das schon richtig. Und es macht auch den Charakter des Fests aus.
0: Der Sprecher der Wiesenwirte verteidigte außerdem den Bierpreis von fast 16 Euro pro Maß. Er verwies auf die gestiegenen Kosten für Personal, Aufbau und Sicherheit. Nach DFB-Boss Bernd Neuendorf hat nun auch Liga-Präsident Hans-Joachim Watzke das Ende der FIFA-Präsidentschaft von Gianni Infantino gefordert. Wörtlich sagte Watzke in Berlin, er sollte weg, ohne Wenn und Aber. Als Begründung führte der DFB-Vizechef unter anderem Infantinos gescheiterte Investorenpläne für die Fußball-Weltmeisterschaft an. Das sei völlig wahnsinnig gewesen, erklärte Watzke. FIFA-Boss Infantino will sich nächstes Jahr zur Wiederwahl stellen. Es ist 17.03 Uhr.
3: Und jetzt kompakt und zuverlässig Bayernwetter auf Bayern 1, unser Wochenendwetter mit Bernhard Ziegler.
4: Und da schauen wir zunächst nach Rumansfelden, wo das ist, in Niederbayern. Und da, ja, da haben wir halb Sonne, halb Wolken bei 20 Grad. Und die Sonnenmomente, sie werden jetzt am Abend schon ein bisschen mehr. In der Nacht klart es dann weiter zunehmend auf, dann kühlt es heute Nacht aber auch örtlich ziemlich ab. Auf 10 bis 4 Grad geht's runter. Dafür erwartet uns morgen ein goldener Herbsttag, ideal fürs Oktoberfest oder auch für eine Wander- oder Radeltour. 18 bis 24 Grad bekommen wir morgen und viel Sonne. Der Sonntag bleibt genauso mild, aber da mischen sich später von Norden her wieder etwas mehr Wolken ein. Es bleibt aber fast überall trocken, fast. Die Ausnahme gibt es natürlich auch, das nördliche Franken. Da fallen am Nachmittag einige Regentropfen.
3: Und der Bayern 1 Verkehrsservice mit minutengenauer Stauzeitmessung A6 Heilbronn Richtung Nürnberg. Zwischen Kreisheim und Schnelldorf 5 Kilometer Stau, 16 Minuten mehr. A7 Würzburg Richtung Fulda. Zwischen Bad Kissingen und Bad Brückenau-Volkers 8 Kilometer Stocken, 20 Minuten. Richtung Würzburg zwischen dem Fuldaer Dreieck und Bad Brückenau 11 Kilometer Stau, 50 Minuten. A8 München Richtung Salzburg. Zwischen Siegsdorf West und Anger 7 Kilometer stockend, 18 Minuten. A9 München Richtung Nürnberg. Zwischen Langenbruck und Altmühltal immer wieder Stau und stockend halbe Stunde. A99 Westumfahrung München Richtung Nürnberg zwischen dem Dreieck München Südwest und dem Dreieck Feld-Moching 14 Kilometer Stau. Die Unfallstelle ist jetzt geräumt. B17 Landsberg Richtung Augsburg zwischen Augsburg, Göggingen Arena und Stadtbergen-Pfersee 4 Kilometer Stau nach einem Unfall, halbe Stunde. Und B471 Fürstenfeldbruck Richtung Garching zwischen Dachau Süd und Lustheim 8 Kilometer Stau, 40 Minuten.
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3: Und herzlich willkommen zusammen. Außergewöhnliche Menschen mit besonderem Engagement und manchmal ja auch sehr speziellen Hobbys stellen wir Ihnen jeden Freitag genau um diese Zeit vor. Das sind unsere Menschen der Woche. Manchmal scheitert ja soziales Engagement schlicht an der fehlenden Zeit. Man bekommt halt einfach nicht alles unter einen Hut. Gleich das Gegenbeispiel hier aus Günzburg, wo zeitliche Flexibilität und Herzenswärme zusammenkommen. Hier im Bayern-Magazin nach drei Bayern 1 Hits.
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0: Das ist Ihr Start in ein hoffentlich schönes Wochenende auf Bayern 1, hier mit den Bee Gees und
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0: Jawohl, einfach machen, einfach mal einsteigen ins Ehrenamt. Ja, das sagt sich erstmal leicht und es scheitert bei vielen einfach an der Zeit. Also neben Beruf, neben Familie, Eltern, ja, Freundschaften pflegen will man ja auch noch, Hobbys hat man vielleicht noch und schwupps ist schon eine Woche schon wieder rum. Flexibilität im Berufsleben, das kennen viele von uns. Flexibilität im Ehrenamt, das wäre doch auch super. Und es geht. Servus nach Günzburg zu Alexandra Valentek. Alexandra, Sie sind ganz frisch in Ihrem Ehrenamt bei der Seniorengemeinschaft Günzburg. Und ich glaube, der Grund einzusteigen war schon die gute Zeiteinteilung.
2: Das ist richtig, genau. Sprechen natürlich auch noch andere Sachen dafür. Nicht nur, dass man sich die Zeit einteilen kann, sondern man kann halt auch einen großen Beitrag leisten, für die Senioren da zu sein. Ich glaube, wenn man jeder mal so drüber nachdenkt, jeder wird irgendwann hoffentlich alt und braucht dann vielleicht mal Hilfe, ist darauf angewiesen und ist dann froh, wenn einfach jemand da ist, der ihn unterstützen kann. Sei es bei Kleinigkeiten einkaufen gehen oder einfach auch mal nur zuhören und da zu sein für einen.
0: Und wenn ich es jetzt richtig verstanden habe, werden Sie dann je nach Bedarf angerufen, wenn es zum Beispiel jetzt um die Geschichte mit Einkaufen ginge oder so. Und können Sie sich das dann selber einteilen?
2: Ganz genau. Also da würde ich dann einen Anruf bekommen, ob eben ich zu einer bestimmten Zeit die Zeit eben hätte, das zu machen. Und wenn nicht, dann kann man auch ohne Begründung ablehnen. Oder man nimmt eben, ich sag mal, diesen Auftrag an. Genau.
0: Ein Auftrag, alles klar. Was für Aufträge, was für Einsätze könnten da jetzt alles auf Sie zukommen?
2: Ach, alles Mögliche. Also wie gesagt, das zum Einkaufen gehen, vielleicht mal eine Fahrt zum Arzt oder sei es kleinere Hilfen im Alltag, Fenster putzen oder einfach, wie ich jetzt aktuell einhabe, einfach für eine Person da zu sein, ihr zuzuhören, mit ihr ein bisschen zu reden. Genau.
0: Jetzt haben Sie ja schon länger nach einem Ehrenamt gesucht. Und wie kam es dann zur Seniorengemeinschaft?
2: Da kam es dann durch eine Zeitungsannonce dazu. Die hat mich total angesprochen und dachte mir, exakt das möchte ich eigentlich machen. Und meine Oma ist verstorben vor ein paar Jahren. Ich hatte eine sehr starke und innige Beziehung zu ihr und war dann auch wirklich bis zu guter Letzt quasi bei ihr dabei. Und dadurch ist mir aber auch einfach dieser Kontakt und auch der Umgang mit älteren Personen so extrem wichtig, weil mich da meine Oma echt geprägt hat. Und dadurch ist der Wunsch entstanden, danach wieder jemandem zu helfen und Älteren einfach was zurückzugeben, weil sie einfach auch Bestandteil vom Leben sind.
0: Zu 100%, ja. Jetzt sind Sie ja erst 29 Jahre alt. Wie sieht es denn jetzt in Ihrem Umfeld aus, wenn man mal so zu Freunden und Freundinnen schaut oder vielleicht auch zu Kollegen oder so? Wie ist da das Engagement, über das wir hier immer sprechen, fürs Ehrenamt?
2: Da tatsächlich auch sehr groß. Also natürlich hat man den Austausch mit Freunden dazu schon gemacht und da haben natürlich jetzt schon einige gesagt, oh, das könnten sie sich auch gut vorstellen und sind natürlich auch in anderen Ehrenämtern tätig. Aber ich sag mal, in diesem Bereich braucht es einfach auch immer noch mehr Helfer, weil wenn man sich mal so die Statistik anschaut, ich denke im Jahr 2030 wird wahrscheinlich im Landkreis Günzburg jeder dritte Landesbürger älter als 65 Jahre sein. Und da bedarf es einfach viel Unterstützung und einer großen Gemeinschaft.
0: Und da ist man dann froh, wenn jemand da ist wie Sie. Sie sind ein echtes Vorbild für uns und wahrscheinlich bräuchte es mehr so Angebote, wo man sich flexibel einbringen kann. Alexandra, vielen Dank für Ihr Engagement und wir wünschen Ihnen viele, viele tolle Begegnungen mit den Menschen, die Sie ab sofort begleiten dürfen. Unser Mensch der Woche, Alexandra Valentek, ganz neu bei der Seniorengemeinschaft Günzburg e.V.
2: Vielen Dank.
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5: Mit Marcel Kehrer. Ein Stadtrat der AfD in Landshut hat sich an einem Totengedenken für den Kriegsverbrecher Rudolf Hess beteiligt. Auf Facebook, wo ein Aktivist aus der rechten Szene ein Foto vom Grabstein des Hitler-Stellvertreters gepostet hatte. Vom BR dazu angefragt, erklärte der AfD-Kommunalpolitiker Günther Strasberger, er habe mit seinem Kommentar kein politisches Bekenntnis abgeben wollen. Der bayerische AfD-Vorsitzende Stefan Protschka will nun mit Stadtrat Strasberger sprechen. Wenn er nicht glaubhaft versichern könne, dass es sich um ein Versehen gehandelt habe, schließt Protschka eine innerparteiliche Prüfung nicht aus. Die ausführliche BR-Recherche zu dem Thema lesen Sie auf br24.de. An diesem Wochenende steht die Eisenbahn im Mittelpunkt. Zum Tag der Schiene finden in der ganzen Region Aktionen statt.
6: In einen uralten Zug einsteigen und einmal quer durch Passau, über den Inn und die Donau. Das ist morgen bei einer Stadttour mit der Granitbahn möglich. Sie fährt vom Passauer Hauptbahnhof durch die Innenstadt nach Passau-Lindau mit Kaffee und Kuchen an Bord. In Landshut am Bahnhof kann man ins Betriebswerk schnuppern. Bei einer Führung zeigt ein Team, wie sie historische Loks instand setzen. Und draußen dürfen Interessierte ausnahmsweise auch mal beim Lokführer im Führerstand mitfahren. Caroline von Eichhorn, Bayern 1 in Niederbayern.
5: Ein Busfahrer hat heute Morgen in Neutraubling offenbar eine Radfahrerin übersehen und sie beim Abbiegen angefahren. Die 61-Jährige stürzte auf die Straße. Sie wurde schwer verletzt in ein Krankenhaus gebracht. Heute Abend beginnt die neue Eishockeysaison in der DEL 2. Aus Niederbayern und der Oberpfalz sind die Blue Devils Weiden, der EV Landshut und die Eisbären Regensburg dabei. Regensburg und Weiden starten zu Hause, Landshut mit einem Auswärtsspiel. Jetzt kompakt und zuverlässig das Wetter in Niederbayern und der Oberpfalz. Mit sonnigen Abschnitten geht's in den Abend, morgen dann mehr Sonne als heute und nur ein paar Schleier und Quellwolken. Höchstwerte zwischen 19 und 23 Grad morgen. Aktuell 21 Grad in Falkenberg, 20 Grad in Vilsbiburg. Am Sonntag ist es zunächst sonnig, im Laufe des Nachmittags kann es regnen.
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4: Und der Bayern 1 Verkehrsservice mit minutengenauer Stauzeitmessung. A7 Würzburg Richtung Fulda. Zwischen Bad Kissingen Obertulba und Bad Brückenau-Volkers 8 Kilometer stocken, 20 Minuten mehr. Gegenrichtung zwischen Fulda A3 und Bad Brückenau 12 Kilometer stau und stockend, 35 Minuten. A8 München Richtung Salzburg. Zwischen Siegsdorf West und Anger 7 Kilometer stocken, 20 Minuten. A9 München Richtung Nürnberg. Zwischen Langenbruck und Altmühltal immer wieder stau und stocken, 20 Minuten. A96 Lindau Richtung München, zwischen Landsberg am Lech Ost und Scheffelding, Stau nach einem Unfall, 10 Minuten. A99 Westumfahrung München Richtung Nürnberg, zwischen Germering Nord und dem Dreieck Feldmoching, 9 Kilometer Stau und stockend. Unfallstelle ist geräumt, dauert 35 Minuten länger. Auf der B471 Fürstenfeldbruck Richtung Oberschleißheim versuchen einige zu umfahren. Deswegen zwischen Karlsfeld und Oberschleißheim 4 Kilometer Stau, halbe Stunde, bringt also nichts. Und B17 Landsberg Richtung Augsburg, zwischen Augsburg Göggingen, Arena und Stadtbergen-Verse noch 5 Kilometer Stau nach dem Unfall und halbe Stunde.
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4: Und Jürgen Kaul ist im Studio.

Pink macht kurz Pause. Und der Bayern 1 Verkehrsservice. Achtung Autofahrer, auf der A73 Feucht-Nürnberg zwischen Nürnberg-Münchner Straße und Nürnberg-Hafen-Ost werfen Personen Gegenstände auf die Fahrbahn. Achtung Autofahrer, A73 Feucht-Nürnberg zwischen Nürnberg-Hafen-Münchner Straße und Nürnberg-Hafen-Ost werfen Personen Gegenstände auf die Fahrbahn.

Und der Bayern 1 Verkehrsservice. Achtung Autofahrer, weiter auf der A73 Feucht Nürnberg zwischen Nürnberg Münchner Straße und Nürnberg Hafen Ost werfen Personen Gegenstände auf die Fahrbahn. Bitte erhöhte Vorsicht in diesem Bereich.

0: Das war ein Sommerhit im Jahr 1983, lief in allen Diskotheken, egal ob im Süden und dann auch bei uns. David Bowie auf Bayern 1 und China Girl. Also wir sind nach dem Urlaub. Alle Kollegen mit Kindern, manchmal auch ohne, sind ja jetzt wieder da und erzählen begeistert, wo sie waren, was sie erlebt haben, wie das Wetter dort war, das Essen, sie kennen die Gespräche. Ist schon sehr schön. Ja, wobei, nicht alle. Ja, der Hannes, der ist ja der Stammkunde im Kiosk von der Frau Lallinger. Der ist erstmal froh, dass wieder jemand da ist, mit dem er sich jetzt dann austauschen kann. Und der Unterschied, für ihn ist halt alles andere wichtiger als die Frage, du, wie war das Wetter am Urlaubsort?
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2: Kennen Sie das? Sie haben einen Termin, der Sie nicht schlaff verlässt. Sowas wie eine Wurzelbehandlung beim Zahnarzt oder eine Vorsorgeuntersuchung beim Urologen. Sie, da schaut mein Mo immer schon eine Woche davor aus, als müsste er jeden Moment auf seine eigene Beerdigung. Bei mir ist es immer nach der Sommerpause, wenn der Hannes das erste Mal wieder in meinen Kiosk kommt. Die erste halbe Stunde kann ich getrost auf Durchzug schalten, weil der Hannes beim Reden auch auf Durchzug schaltet. Er glaubt zum Beispiel, dass sich der Merz vom Trump abgeschaut hat, dass er jedem, der ihn wählt, 5.000 zahlt. Bloß, dass beim Merz nicht um ein paar hundert Millionen Wähler geht, sondern bloß um 8 Ministerpräsidenten, die in einem schwindligen Brief schreiben, dass der Merz sowas wie ein Bundeskanzler ist. Das macht insgesamt 40.000 Euro. Das kann sich der alte Fritz locker leisten. Und der Hannes meint, der Söder hat deswegen nicht unterschrieben, weil der wollte nicht 5, sondern 50.000. Außerdem freut er sich schon, dass er bald nicht mehr entsorgen muss, dass er Eisbären sieht, weil ja Kanada bald zu Europa kehrt. Und dann leben ungefähr 3/4 von den Eisbären, die es auf der Welt gibt, irgendwo im europäischen Hinterland. Und überhaupt die Benzinpreise. Im Moment kommt man mit einem Benzinfeuerzeug mehr angeben als mit einer Rolex. Und wenn dein Auto schon ein bisschen älter ist, kommst du schon ins Grübeln. Soll ich nochmal voll tanken oder gleich ein neues Auto kaufen? Sie, und dann ist das Beste gekommen. Obwohl es das Gescheiteste war, wenn der Merz als Bundeskanzler aufhören darf, ist er überzeugt, der Hannes, dass das niemals passieren wird. Und deswegen hat er bei RTL angerufen und folgenden Vorschlag gemacht. Weil kein Fernsehmoderator beliebter ist wie der Günther Jauch und auch nur ein Millionenpublikum erreicht, hat er vorgeschlagen, dass man Wer wird Millionär in Wer wird Pendler umbenennt und die Sendung moderieren dann der Jauch und der Merz miteinander. Die von RTL haben versprochen, sie rufen zurück. Moment, da muss ich hingehen, das ist mein Mutter Roland. Roland, mein Schatz, du hast einen Hannes getroffen. Er will heute abends bei uns vorbeikommen. Er glaubt, ich habe in der Sommerpause alles versammelt, was wichtig war. Du weißt was, sagst ihm, gerade heute abends ist schlecht, weil ich mir in der ARD-Mediathek die Nachrichten von den letzten 6 Wochen anschauen muss. Und den Hannes als Jens Riva für Arme. Nicht mit mir.
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0: Nach den Robets die gute Nachricht im Programm Entwarnung Bayern 1-Verkehrsservice für die A73 Feucht-Nürnberg zwischen Nürnberg, Münchner Straße und Nürnberg Hafen Ost. Es werden keine Gegenstände mehr auf die Fahrbahn geworfen.
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0: Für einen Künstler, Künstlerin ist es das Größte, wenn sie einen Weihnachtshit schreiben oder einen Sommerhit oder einen Wiesenhit. Alles kehrt immer wieder zurück und dann ist man immer wieder dabei und alle Leute singen mit. Und da ja jetzt das größte Volksfest der Welt morgen startet, haben wir uns gedacht, dann nehmen wir doch mal zwei her, die haben diesen Status schon längst. Nicht nur auf dem Oktoberfest, sondern natürlich auch auf ihrem Volksfest. Da werden die lauthals gesungen. Welcher wäre denn Ihr Lieblingssong für in 1,5 Stunden hier auf Bayern 1? Der erste, super zum Mitsingen. STS.

0: Fürstenfeld.
1: Tritt gegen einen Song an. Oh, schwierig. Riesen Party-Hit.
2: Skandal, ja, ja. Im Sperrbezirk, Skandal.
3: Das ist schon die Nummer.
1: Ich hab so eine Ahnung, in welche Richtung das es gehen könnte, aber am Schluss, Sie stimmen ab und dann ist Ihr Lieblingssong in genau 1,5 Stunden hier im Radio für Sie.
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8: Um 18 Uhr mit Miriam Ernst. Seit Tagen wird darüber diskutiert, wie die Bundesregierung auf die hohen Spritpreise reagieren soll. Nach Informationen des ARD-Hauptstadtstudios laufen derzeit Gespräche über mögliche Maßnahmen. Was da im Raum steht, erklärt Maximilian Ulrich aus Berlin.
9: Es dürfte nicht nur eine Entlastungsmaßnahme werden, denn aus den Reihen der Bundesregierung ist mittlerweile von einem Paket die Rede. Über die genauen Maßnahmen, die dieses Paket enthalten soll, wird aktuell zwischen Bund und Ländern verhandelt. Diskutiert worden waren zuletzt mehrere Ideen. Die Absenkung der Mehrwertsteuer an der Zapfsäule von 19% auf 7%. Aus den Reihen der Union gibt es auch die Forderung, die Energiesteuer erneut abzusenken. Die SPD fordert außerdem einen Preisdeckel, also dass der Staat einen Maximalpreis für Sprit festlegt.
8: 35 Kampfflugzeuge.

0: hat Deutschland in den USA bestellt. In diesen Minuten soll im US-Bundesstaat Texas das erste Exemplar übergeben werden. Dafür ist Verteidigungsminister Pistorius vor Ort. Der Tarnkappenjet F-35 gilt als das modernste Kampfflugzeug der Welt. Zunächst bleiben die Flieger in den USA, wo die Ausbildung von Piloten und Technikern der Bundeswehr bereits anläuft. Positive Nachrichten für die Wirtschaft. Der Industrieverband BDI schaut deutlich optimistischer aufs laufende Jahr und hat seine Konjunkturprognose deutlich angehoben. Der Verband rechnet jetzt damit, dass das Bruttoinlandsprodukt um 1% wächst. Im Juni hatte der BDI für seine Prognose nur knapp mit der Hälfte gerechnet. Als Grund für die Korrektur nannte die Hauptgeschäftsführerin Gönner das starke Geschäft mit europäischen Partnern. Dies gebe der heimischen Wirtschaft Rückenwind. Im Februar wurde der Zugbegleiter Serkan Çala von einem Fahrgast niedergeschlagen. Zwei Tage später starb er an einer schweren Hirnblutung. Heute ist am Hauptbahnhof in Mannheim an ihn erinnert worden, mit einer Schweigeminute und einer eigenen Gedenktafel. Rosa Omanjaka war dabei.
1: Es war eine extrem emotionale und ergreifende Gedenkfeier. Mit dabei viele Familienangehörige des getöteten Serkan Çalar. Auch seine Eltern und seine zwei Kinder waren da. Und auch viele Kolleginnen und Kollegen. Ergreifend und emotional auch die Worte von Serkans Bruder. Für uns ist es, als wäre es gestern passiert, sagte er. Es sei aber wichtig, dass sein Name und seine Geschichte nicht vergessen werden. Die Gedenktafel ist an Gleis 1 in Mannheimer Hauptbahnhof angebracht. Klein und schlicht. Darauf steht, sein Tod mahnt uns zu Rücksichtsnahme und einem respektvollen Miteinander.
0: Auf dem Oktoberfest werden die Zapfhähne ab morgen nicht mehr stillstehen. Doch insgesamt trinken die Menschen in Bayern immer weniger Bier. Der Absatz ist auch 2025 weiter gesunken, nach Angaben des Landesamts für Statistik um über 5%. Auch die Zahl der Brauereien ist demnach zurückgegangen. Im bundesweiten Vergleich liegt der Freistaat aber noch ganz vorn. Nirgendwo sonst in Deutschland wird so viel Bier getrunken. Die Zeit, es ist 18.03 Uhr.
2: Ich kenne jemanden aus meinem Bekanntenkreis, die sagen, wir können ja nicht alles alleine trinken. Ja. So ungefähr. Bernhard Ziegler bei mir.
3: Du bist nicht alleine auf dem Oktoberfest, glaube ich.
2: So, mit unserem Wochenendwetter.
3: Ja, apropos Oktoberfest, das wird richtig schön. Aber jetzt zum heutigen Abend noch. Gerade hat richtig schön die Abendsonne zum Studiofenster reingespitzt. Da und dort gibt es nun etwas längere Auflockerungen. So kurz bevor die Sonne untergeht, schaut es noch vorbei. Ja, und in der Nacht, da klart es dann bayernweit zunehmend auf. Daher wird es auch eine eher frische Nacht werden. 10 bis 4 Grad, das ist schon eher auf der frischen Seite. Herbstlich, ja. Die Bayern 1 Wochenendprognose. Morgen erwarten wir einen typischen Altweibersommertag. Einen goldenen Herbsttag mit viel Sonne und milder Luft zwischen 18 und 24 Grad. Wie geschaffen fürs Oktoberfest oder auch für einen Ausflug. Auch der Sonntag bleibt mild und freundlich. Erst gegen Mittag ziehen dichtere Wolken auf. Sie kommen von Norden und bringen in Teilen Frankens auch ein bisschen Regen. Ansonsten bleibt es aber trocken und nicht unfreundlich.
2: Der Bayern 1 Verkehrsservice mit minutengenauer Stauzeitmessung. Vorneweg ein Metallteil auf der A93 Regensburg Richtung Weiden zwischen Luhe-Wildenau und Weiden-Süd. A7 Fulda Richtung Würzburg. Zwischen Fulda A-Dreieck und Bad Brückenau stockt der Verkehr 13 Minuten. A8 München Richtung Salzburg. Zwischen Siegsdorf West und Anger stocken der Verkehr 11 Minuten. A9 München Richtung Nürnberg. Zwischen Langenbruck und Altmühltal stockend und 12 Minuten. A9 Nürnberg Richtung München. Zwischen dem Kreuz München Nord und Schwabing 5 Kilometer stockend 11 Minuten. A96 Lindau Richtung München. Zwischen Landsberg am Lech Ost und Scheffelding Stau nach einem Unfall 10 Minuten. A99 Westumfahrung München Richtung Nürnberg. Zwischen Germering Nord und dem Dreieck Fürth-Moching 9 Kilometer stockend 35 Minuten. Und A99 die Westumfahrung München Richtung Lindau. Zwischen Neuherberg und dem Dreieck Allach 9 Kilometer Stau 45 Minuten.
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2: Und herzlich willkommen zusammen. Heute Morgen hat mich ein Passant an der Hackerbrücke in der Landeshauptstadt nach dem Weg zum Oktoberfest gefragt. Aber doch, der ist ein bisschen früh dran. Dann immer, okay, ich habe ihn Richtung A9 geschickt. Und dann am Ende links habe ich noch gesagt, naja, Kirchweih in Gunzenhausen ist ja auch richtig, Audi. Gut, ab morgen dann. Das größte Volksfest der Welt. Die neuen wilden Fahrgeschäfte sehen Sie bei uns auf der Seite bayern1.de. Wir haben das alles schon getestet. Und über das neue Sicherheitskonzept sprechen wir gleich. Hier nach einem 80er und einem 90er Hit.
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0: 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Und es hat schon was fürs gute Gefühl bei so einem Besuch auf dem Oktoberfest. Menschen aus aller Welt kommen zusammen, das wissen wir. Und alle miteinander wollen schön und friedlich feiern. Und auch heuer wollen eben Veranstalter und Polizei dafür sorgen, dass die Wiesn eben so sicher wie irgend möglich ist. Wir erinnern uns ja an das vergangene Jahr, als zum Beispiel das Festgelände wegen Überfüllung mal kurzfristig geschlossen wurde. Menschen wurden da aufgefordert, gar nicht mehr dorthin zu fahren. An den Zugängen war es irgendwie chaotisch und nach einer Stunde war die Wiesn dann plötzlich wieder offen für alle. Also es war sehr verwirrend. Haben Sie möglicherweise auch Freunde da gehabt, die dann was erzählen konnten? Also wurde das Sicherheitskonzept für dieses Jahr noch einmal überarbeitet und wieder angepasst. Bayern 1 Polizeireporter ist Henning Pfeiffer. Henning, welche Konsequenzen wurden denn gezogen?
1: Ja, sie haben sich durchaus was einfallen lassen. Da gibt's ein neues Koordinierungszentrum, da laufen alle Informationen zusammen. Die Stadt hat 50 KI-gestützte Kameras über das Festgelände verteilt. Ja, die zeigen dann schon, wenn es irgendwo zu eng wird. Und dann werden im Fall einer drohenden Überfüllung, so Kreisverwaltungsreferentin Hanna Sammeler, entsprechende Informationen verbreitet.
2: Auch die Kommunikationswege sind deutlich optimiert, also dass es vorgegebene Texte gibt, die gesprochen werden, die dann auf der Wiesn zu hören sind und das auch in unterschiedlichen Sprachen.
1: Nicht erst seit diesem Jahr gilt, dass Buggys und Kinderwagen nur bis 18 Uhr erlaubt sind. An Samstagen, wo es ja immer recht voll ist, da dürfen sie gar nicht aufs Festgelände.
0: Das ist ein guter Hinweis dann gleich für morgen. Ein zweiter Sicherheitsaspekt betrifft ja die Drohnen. Seit diesem Vorfall da am Flughafen Leipzig vor ein paar Wochen mit 3 Drohnen, die mit Sprengstoff beladen waren, stellt sich ja da die Frage, was macht die Polizei in so einem Fall?
1: Also hier sieht sich die Polizei gut aufgestellt, sagt sie. Wie in den vergangenen Jahren gilt ja eine Flugbeschränkungszone in der Münchner Innenstadt. Da dürfen gar keine Drohnen aufsteigen, egal welcher Bauart. Laut Polizeivizepräsident Christian Huber wird der Himmel auch genau beobachtet.
3: Wir werden für die gesamte Dauer der Wiesn entsprechende Maßnahmen treffen. Zum einen der Drohnendetektionen, der Drohnenabwehr, damit wir diese Geschichten auch rechtzeitig erkennen und dagegen vorgehen können.
1: Ja, wie genau die Polizei dann illegale Drohnen beseitigen will, das hat sie nicht verraten. Nur so viel, hier wird mit dem neuen Bayerischen Drohnenabwehrzentrum eng zusammengearbeitet.
0: Also man hat einen Plan, man hat die Pläne vom vergangenen Jahr auch überarbeitet und angepasst, damit Millionen Menschen, Millionen Besucher wirklich einen entspannten Wiesnbesuch haben können.
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1: So schaut's mal aus. Und alles oder nichts, das ist ja unsere neue Risikovariante bei unseren 6 Richtigen. Sie entscheiden, wollen Sie 6.000 Euro auf einen Schlag in 20 Sekunden einsacken? Dann müssen Sie tatsächlich alle 6 unserer Hitschnipsel erkennen. So wie heute früh um 6:15 der Klaus aus Rosenheim.
2: Ja, brutal. Dann haben wir gewonnen. Unglaublich. Und das zu früh. Wahnsinn.
1: Ganz genau. Also der Klaus jobbt als LKW-Fahrer, als Hausmeister und Schlosser. Und die Kohle kommt genau richtig. Er will nämlich jetzt die komplette Family in Urlaub einladen.
2: Ich bin ja wirklich Musik, ist ja mein ganzes Leben. Und ich habe ja als Kind Schatten und CDs gesammelt und habe eigentlich nur Radio gehört. Also ich glaube, ich kenne wirklich, sage ich mal, die Musik der 60er, 70er, 80er, 90er in- und auswendig, sage ich mal. Bei der Pink war es ein bisschen schwierig, weil das war dann 2012, also ab 2010, die wäre jetzt heuer 50 und das war dann nicht mehr so die Musik, für die man brennt.
1: Da hat dann heute früh die Frau die richtige Lösung eingesagt. Und auch für unseren Kandidaten Lars aus Aschaffenburg bekam Unterstützung von seiner Frau, weil sonst wären nämlich die 6.000 Euro futsch gewesen. Ende gut, alles gut.
3: Meine Frau kommt gerade zu mir, die knutscht mich, glaube ich, jetzt gerade auf. Die knutscht mich am Arm. Oh, geil. So geil.
1: Das ist doch das schönste Teamwork überhaupt hier. 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
8: Nach diesem bewölkten Tag geht's mit regionalen Sonnenphasen durch den Feierabend und in der Nacht klart's dann weiter auf. Dabei kühlt's aber ab auf frische 10 bis 4 Grad. Die Bayern 1 Wochenendprognose. Schaut gut aus. Egal, ob für den Oktoberfestbesuch, eine Wander- oder Radeltour, ja und zum herbstlichen Garteln, passt das Wetter auch. Bei milden 18 bis 24 Grad bekommen wir viel Sonne. Und auch am Sonntag passen die Temperaturen und es wird recht freundlich. Allerdings ziehen später von Norden her mehr Wolken auf und die bringen im nördlichen Franken am Nachmittag paar Regentropfen.
0: Die Spielvereinigung Greuther Fürth in der zweiten Liga.
7: So, der zweite Bundesligaspieltag wird jetzt eröffnet von den Fürthern zu Hause im Heimspiel gegen Magdeburg. Unser Mann im Stadion ist Olli Tubinauer. Olli, gibt es irgendwelche Überraschungen und wie ist denn so die Ausgangslage?
9: Ja, so eine kleine Überraschung gibt's vor allem auf Seiten des 1. FC Magdeburg. Der hat nämlich heute Barış Artık, den besten Vorbereiter, mit 4 Assists, die für ihn zu Buche stehen, heute nicht dabei. Der ist kurzfristig erkrankt, mag ein Vorteil für die Fürther sein. Allerdings, Torben Müsel spielt für Artık und da werden sich die eingefleischten Fürther-Fans jetzt sagen, Moment mal, mit dem war doch was. Ja, ganz genau, der hat letzte Saison bei Rot-Weiß Essen gespielt und hat da im Hinspiel das entscheidende 1:0 erzielt. Hat letzten Endes Rot-Weiß Essen nichts geholfen. Die sind da nicht aufgestiegen. Die Spielvereinigung Greuther Fürth ist bekanntlich drin geblieben. Und Müsel hat es dann eben über den Vereinswechsel geschafft, doch zweite Liga zu spielen. Aktueller Spielstand logischerweise, da hier erst wenige Sekunden gespielt sind, 0:0.
7: Und wenn was passiert, dann erfahren Sie es natürlich hier bei uns. Und der Bayern 1 Verkehrsservice mit minutengenauer Stauzeitmessung A7 Fulda Richtung Würzburg. Zwischen dem Fuldaer Dreieck und Bad Brückenau stockt der Verkehr 17 Minuten drauf. A9 Nürnberg Richtung München. Zwischen Langenbruck und dem Dreieck Holledau 6 Kilometer Stau und stockend Viertelstunde. A9 Nürnberg Richtung München. Zwischen dem Kreuz München Nord und Schwabing 5 Kilometer stockend 11 Minuten. Die A70 Schweinfurt-Werneck Richtung Bamberg wird erst noch gesperrt in einer halben Stunde. Nachbaustelle, alles klar. Dann machen wir das dann, wenn es kommt. A99 Westumfahrung München Richtung Nürnberg. Zwischen dem Dreieck München Südwest und dem Dreieck Pferdmoching 9 Kilometer stockend, 38 Minuten drauf. Hier die Gegenrichtung zwischen Neuherberg und dem Dreieck Allach 9 Kilometer Stau, 40 Minuten. Die B307 Bayerisch Zell Miesbach ist in Höhe Agatha Ried im Moment nach einem Unfall in beiden Richtungen gesperrt. Und B471 Garching Richtung Fürstenfeldbruck zwischen Lustheim und Karlsfeld 4 Kilometer Stau, 33 Minuten.
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3: Und schon wird's richtig genial. Jetzt gleich für Sie
0: Michael Jackson.

Unversprochen ist versprochen. Die Spielvereinigung Greuther Fürth in der 5. Minute schon den Gegentreffer kassiert. Spielt ja heute gegen den 1. FC Magdeburg. Joha war es und neuer Spielstand dann dementsprechend 0:1.

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2: Superklassiker und Bayern 1 Verkehrsservice. Müllsack auf der A93, Weiden Richtung Regensburg zwischen Teublitz und Ponholz. Obacht!

0: Auch ein schönes Brett von Michael Jackson hier auf Bayern 1. Give in to me. Er ist wieder unterwegs, beziehungsweise er war unterwegs. Unser Bayern 1 Morgenmoderator Markus Fanifan hat diesen Sommer wieder die schönsten Alm- und Berghütten in Bayerns Bergen besucht. Die Ergebnisse gibt es ab heute Abend wieder im BR-Fernsehen zu sehen. Die dritte Staffel Berghütten mit Markus Fahn startet. Und ab heute gibt es dann wieder jeden Freitag eine neue Folge. Markus, wie war denn dein Almsommer? Und vor allem, was hast du denn dort oben alles erlebt?
1: Aufregend war mein Almsommer. Und schön und sehr abwechslungsreich. Also wir haben ja 13 Hütten in ganz Bayern besucht, von Oberfranken bis Oberbayern. Und ich bin wieder eingetaucht in so ein Leben, das so ganz anders ist als mein Alltag und als der Alltag ganz vieler Menschen. Also ich durfte auf einer Alm Käse machen. Ich habe natürlich wieder Kühe gemolken. Ich habe Materialseilbahnen ausgeladen. Ich habe um 5 Uhr morgens wunderschöne Sonnenaufgänge auf 2000 Metern gesehen und natürlich gefilmt. Ich habe im steilen Gelände Kühe gezählt, Zäune gesetzt. Also ich nehme Bayern wieder mit ins Leben ganz oben.
0: Um 5 Uhr Sonnenaufgänge, das ist ja genau deine Zeit. Also heute Abend geht es ja jetzt dann los mit der Priener Hütte in Oberbayern und der Rohrkopfhütte im Allgäu. Kannst du uns noch irgendwas, ein Highlight aus der Folge verraten?
1: Also das soll jetzt nicht blöd klingen, aber irgendwie ist die ganze Folge ein Highlight. Also die Priener Hütte, die wird von Rosa und Daniel gemanagt. Die haben als riesige Patchwork-Familie 8 Kinder, die da auch alle mithelfen. Und egal, wohin du da oben schaust, du siehst ein Postkartenmotiv. So, und auf der Rohrkopfhütte im Allgäu, da sieht man von der Terrasse aus gleich 2 Königsschlösser. Wunderschön. Ich habe auf einer Holzplattform daneben Yoga ausprobieren dürfen. Bin gnadenlos gescheitert. Uns ist eine Ziege weggelaufen. Das war sehr, sehr witzig. Und das Schlussbild heute Abend, also vielleicht ist das rein optisch tatsächlich mein Highlight insgesamt.
0: Sehr schön. Also in einer knappen Dreiviertelstunde ab 19.30 Uhr die erste Folge im BR-Fernsehen. Und eine zweite ist jetzt schon in der ARD-Mediathek zu finden. Und den Link, den finden Sie auch bei uns im Internet auf bayern1.de.

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13: Um 19 Uhr mit Miriam Ernst. Rekordpreise an den Zapfsäulen. Wer heute tanken musste, der musste tief in die Tasche greifen. Vertreter der Bundesregierung und der Länder diskutieren gerade, wie die Bürger entlastet werden können. Es geht wohl nicht mehr nur um eine Maßnahme. Inzwischen ist von einem Paket die Rede. Und da könnte auch der Tankrabatt wieder eine Rolle spielen, wie unser Hauptstadtkorrespondent Tim Aßmann erfahren hat.
14: Eine Senkung der Energiesteuer um 17 Cent wird wohl diskutiert. Das wäre dann das, was wir schon mal hatten im Mai und Juni. Das ist eben etwas, was Bund und Länder, wenn sie sich im Grundsatz einig sind, relativ schnell machen können. Auch wenn es eben die oft beschworene Gießkanne ist, und zwar eine ziemlich teure, denn wir erinnern uns, im Mai und Juni hat das Ganze den Stadt alleine 1,6 Milliarden Euro gekostet für nur 2 Monate. Wenn das jetzt, und das wird wohl offenbar diskutiert, länger kommen sollte, dann kommen auf den Bund und in diesem Fall auch auf die Länder enorme finanzielle Einnahmeausfälle zu. Und das muss natürlich irgendwie gegenfinanziert werden.
13: Die Angriffe der Houthi-Miliz auf Schiffe im Roten Meer belasten die Weltwirtschaft. Die EU-Marinemission Aspides hat jetzt ihre Alarmbereitschaft erhöht. Die Außenbeauftragte Kallas schrieb auf X, man unterstütze beim Eskortieren. Kallas verurteilte zugleich die Angriffe der pro-iranischen Houthis auf Saudi-Arabien. Scheinwahl und Inszenierung. Mit diesen Worten haben die Bundesregierung und einige Abgeordnete des Europarats die Parlamentswahl in Russland kommentiert. Seit heute können die Russen über die Zusammensetzung der Duma entscheiden. Die dreitägige Wahl gilt für Präsident Putin auch als Stimmungstest. Björn Blaschke berichtet.
15: Putin hatte wörtlich gesagt,

0: sagt, die Teilnahme an den Wahlen ist unser gemeinsamer Beitrag zum Sieg Russlands. Putin machte die Duma-Wahl damit sozusagen zu einem Referendum über seine Politik. Denn eine hohe Wahlbeteiligung bringt ihm, zumindest in Russland, eine gewisse Legitimierung. Alle 10 Parteien, deren landesweite Listen zur Duma-Wahl zugelassen wurden, sind ganz auf Putins Linie, zumindest was den Krieg gegen die Ukraine betrifft. Und das bedeutet denn auch kein Widerspruch aus den künftigen Abgeordnetenreihen.
1: Nach Oberbayern. Vor 3 Jahren traf ein schweres Unwetter das Kloster Benediktbeuern. Tennisballgroße Hagelkörner richteten immensen Schaden an, auch an der historischen Glashütte. Zur Wiedereröffnung kam heute Prominenz. Ministerpräsident Söder sagte beim Festakt, das starke Hagelunwetter sei ein schwerer Verlust für das kulturelle Gedächtnis Bayerns gewesen. Mit der Glashütte sei davon nun ein weiterer Teil repariert. Josef von Fraunhofer selbst hatte in Benediktbeuern vor rund 200 Jahren an Glas und optischen Instrumenten geforscht. Auch er war heute da als lebensgroßer KI-Avatar. Zum Fußball. 6. Spieltag in der 2. Bundesliga. Die Spielvereinigung Greuther Fürth hat den 1. FC Magdeburg zu Gast. Nach 3 Heimniederlagen in Liga und DFB-Pokal soll heute ein Sieg her. Unser Reporter ist Oliver Tubenauer.
2: Gleich 33 Minuten gespielt im Fürther Rohnhof. Gelbe Karte im Augenblick für Yannis Heuer, der da Quarteng vor dem eigenen Strafraum gelegt haben soll. Also Freistoß für den FC Magdeburg, der hier in der 5. Minute mit dem ersten Angriff, zumindest mit dem ersten nennenswerten Angriff, mit 1-0 in Führung gegangen ist durch Emanuel Joa. Aber in der 21. Minute dann der Ausgleich durch Omar Sila nach einem Pass von Felix Klaus, der im Abseits gestanden haben soll. Aber das Ganze wurde dann durch den Videoschiedsrichter korrigiert. Und deswegen zählt der Treffer. Und seitdem spielt die Spielvereinigung auch mit. 1-1 der Spielstand.
1: Danke nach Fürth und die Zeit, es ist 19.03 Uhr.
3: Und jetzt kompakt und zuverlässig Bayernwetter bei uns. Eine trockene Nacht bei Werten zwischen 10 und 4 Grad. Morgen erstmal wieder das Nebelthema örtlich, dann ein sonniger Tag, harmlose Wolken mit dazu. Am Sonntag starten wir sonnig in den Tag rein. Im Laufe des Tages kommen von Norden her mehr Wolken an und es kann vereinzelt ein bisschen regnen. Der Wind ist deutlich spürbar an diesem Wochenende bei Höchstwerten zwischen 18 und 24 Grad. Der Bayern 1 Verkehrsservice mit der A3 Passau Richtung Nürnberg. Zwischen Passau Nord und Eicher vorm Wald im Moment ein defekter PKW auf der linken Spur und weiter zwischen Hengersberg und dem Kreuz Deggendorf. Behinderung nach einem Unfall im Baustellenbereich. A9 Nürnberg Richtung München. Zwischen dem Kreuz München Nord und Schwabing stockender Verkehr, 10 Minuten drauf. Gesperrt wegen einer Nachtbaustelle die A70 Schweinfurt-Werneck-Bamberg. Zwischen Bamberg-Hafen und Bamberg geht bis morgen früh um 7. Wer sich auskennt in diesem Bereich, wir empfehlen, umfahren Sie das Gebiet weiträumig. Und A99 Westumfahrung München Richtung Nürnberg. Zwischen dem Dreieck München Südwest und dem Dreieck Pferdmoching immer wieder stau und stockend, immer noch eine halbe Stunde drauf auf die Uhr.
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3: Ihr Start ins Wochenende, schön, dass Sie noch mit dabei sind. Und ich hätte da 2 wunderbare Songs, also Sie als Musikchef oder Musikchefin und Sie entscheiden, welche unglaublich tollen Partyknaller oder Wiesenhits, Sie können sie nennen, wie Sie wollen, in der nächsten Viertelstunde oder nach einer Viertelstunde jetzt laufen sollen. Der eine wäre von STS, das legendäre Fürstenfeld. Natürlich würde ich die ganz lange Version spielen, wenn dieser Song gewinnt. Also mit diesem schönen, langen, eingesungenen Intro. Der zweite in der Runde ist... Oh, das ist harte Konkurrenz für STS. Die Spiders und Skandal um Rosi können wir natürlich auch komplett von vorne bis hinten mitsingen und ist immer auch eine rechte Gaudi, wenn diese Songs laufen. Sie entscheiden im Bayern 1 WhatsApp-Kanal. Jetzt noch abstimmen. 3 Songs vorneweg. Einer von Beloved, einer von CCR und einer von Lionel Richie.
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0: Yeah. Danke fürs Abstimmen.
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0: Und da gibt es ja so ein paar Songs, die entweder auf jeder Party gut laufen, in jedem Festzelt gut laufen und natürlich auch ab morgen auf der Wiesn gespielt werden, rauf und runter. Du purzelst aus dem einen Zelt raus, kannst mitsingen, purzelst ins nächste Zelt rein. Wenn gerade alles zu ist, Sie wissen, was ich meine, dann könnten Sie gleich wieder mitsingen. Zwei schöne Songs hatten wir in die Abstimmung gegeben, STS und Fürstenfeld. Ich hätte ja die lange Version gespielt, aber was willst du machen? Die Spiders mit Skandal im Sperrbezirk. Der Song ist einfach nicht zu schlagen. STS Fürstenfeld 41%, die Spiders Skandal im Sperrbezirk 59%. Geht los mit Singen.
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1: Die Spielvereinigung Greuther Fürth in der zweiten Liga
2: eröffnet heute den Spieltag in der zweiten Liga zu Hause gegen den 1. FC Magdeburg. Es steht zur Halbzeit 1:1. Unser Mann im Stadion ist Olli Tubinauer. Olli, ich habe so ein bisschen den Eindruck, der 1. FC Magdeburg, das wird eine harte Nuss.
3: Ja, das ist eine harte Nuss, das war aber auch nicht anders zu erwarten. Aber, und deswegen rechne ich das den Fürthern dann doch ziemlich hoch an, die Magdeburger hier mit einem Blitzstart, gleich der erste Angriff, zumindest der erste vielversprechende Angriff, hat gesessen. Die alte Fürther Krankheit war wieder da, als Emanuel Joa hier in der 5. Minute schon das 1:0 erzielt hat. Aber dann eben 21. Minute Omar Sila mit dem Ausgleich. Bis dahin war Magdeburg hier klar überlegen und mittlerweile haben sich die Fürther aber mehr oder weniger in dieses Spiel hineingefuchst. Und deswegen ist dieses 1:1 zur Pause für mich auch ein gerechtes Ergebnis. Jetzt sind wir langsam gespannt, wie es dann in der zweiten Halbzeit, die noch nicht begonnen hat, weitergeht.
2: Und wenn was passiert, erfahren Sie es natürlich bei uns. Jetzt kompakt und zuverlässig das Wochenendwetter auf Bayern 1. Die kommende Nacht entweder klar oder ein paar Wolken unterwegs. Zum Morgen hin dann gebietsweise Nebel und es kühlt ab auf 10 bis 4 Grad. Morgen erstmal das Nebelthema, dann sonnig lockere Wolken unterwegs. Am Sonntag starten wir mit Sonne in den Tag. Im Laufe des Tages kommen von Norden her mehr und mehr Wolken an und es kann ein bisschen regnen, hauptsächlich in Franken. Der Wind, ja, Wind ist auch mit dabei und die Höchstwerte am Wochenende 18 bis 24 Grad. Der Bayern 1 Verkehrsservice mit minutengenauer Stauzeitmessung A7 Würzburg Richtung Fulda. Zwischen Bad Brückenau Wildflecken und Volkers 4 Kilometer stockend. 12 Minuten dauert es hier länger. Die A70 Schweinfurt-Werneck Bamberg ist zwischen Bamberg-Hafen und Bamberg gesperrt. Die Nachbaustelle geht bis morgen früh. Wer sich auskennt, bitte umfahren Sie weiträumig. Und A99 Westumfahrung München Richtung Nürnberg. Zwischen dem Dreieck München Südwest und dem Dreieck Pferdmoching immer noch Stau und stockender Verkehr. Halbe Stunde drauf auf die Uhr.

aus ihrer Disco-Zeit, aber und gimme, gimme. Und schon bin ich gefühlt wieder am vergangenen Freitag, genau um diese Zeit, na, ein kleines bisschen später war es, die ABBA-Show bei uns, ABBA-Mania, auf dem Summer of Music Festival mit so vielen von Ihnen zusammen. Das war schon ein wirklich toller Abend. Und ich hoffe, es war ein guter Start ins Wochenende mit dem Bayern-Magazin. Ich bin Jürgen Kaul, der Lieblingsabend wartet schon und Philipp Melzer hier ab 20 Uhr. Schönen Abend mit uns.

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4: Um 20 Uhr mit Miriam Ernst. Anfang der Woche hatte Bundeskanzler Merz schnelle Entlastungen bei den Spritpreisen angekündigt. Seitdem sind an den Zapfsäulen immer neue Rekorde aufgestellt worden. Nun liegt ein Maßnahmenpaket auf dem Tisch. Kurzfristig soll wohl der Tankrabatt neu aufgelegt werden. Mittelfristig soll ein Spritpreisdeckel kommen. Wie der funktioniert, erklärt Tim Aßmann.
5: Ziel ist, einen dynamischen Preisdeckel, wie es in Belgien und Luxemburg schon gibt, einzuführen. Also eine Obergrenze für Benzin- und Dieselpreise an den Zapfsäulen, die sich jeweils am Marktpreis orientiert, also variabel, flexibel ist. Das Ganze möchte man wohl, so ist zu hören aus Regierungskreisen, so schnell wie möglich einführen, aber spätestens bis zum 1. Januar 2027, also nächsten Jahres. Aber davor liegen eben noch Gespräche mit den Mineralölkonzernen.
4: Der US-Tarnkappenflieger F-35 gilt als modernstes Kampfflugzeug der Welt. Deutschland hat davon 35 Modelle bestellt. Am Abend nahm Verteidigungsminister Pistorius im US-Bundesstaat Texas den ersten Kampfjet persönlich in Empfang. Pistorius sagte, dies sei ein Beleg für die deutsche Verteidigungsbereitschaft. Samuel Jakisch erklärt, was das Flugzeug so besonders macht.
6: Der neue Kampfjet läute eine neue Ära bei der deutschen Luftwaffe ein, so der Verteidigungsminister weiter. Der F-35 gilt als das modernste Kampfflugzeug der Welt. Der Jet verfügt über Tarneigenschaften, fliegt mit 1,6-facher Schallgeschwindigkeit, zeichnet im Flug hohe Datenmengen seiner Umgebung auf und kann dabei mehr als 8 Tonnen Waffentechnik tragen, auch Atomwaffen. Das Flugzeug soll die veraltete Flotte von Tornado-Jets bei der deutschen Luftwaffe ablösen und zum Abschreckungskonzept der NATO in Europa beitragen.
4: Abschreibungen in Milliardenhöhe, schwache Geschäfte in China und ein teurer Konzernumbau. VW erwartet für dieses Jahr nur noch einen Minigewinn. Der Autobauer hat seine Prognose deutlich nach unten korrigiert. Der Konzern rechnet damit, dass vom Umsatz höchstens 1% als operativer Gewinn übrig bleibt. Bisher war man von 4 bis 5,5% ausgegangen. Der Umsatz soll rund 315 Milliarden Euro erreichen. Die schlagzeilenträchtige Fernsehsendung ZDF-Magazin Royal wird eingestellt. Das ZDF teilte mit, nach mehr als 6 Jahren, 187 Sendungen und zahlreichen Auszeichnungen sei zum Jahresende Schluss. Mit Moderator

0: Bei Jan Böhmermann verhandle man aber bereits über ein neues Showkonzept. Der 45-jährige Satiriker hat mit dem Magazin Royal immer wieder für Aufsehen und Aufregung gesorgt. Etwa 2016 mit einem Schmähgedicht gegen den türkischen Präsidenten Erdogan oder im Jahr zuvor mit einer Satire über den Stinkefinger des ehemaligen griechischen Finanzministers Varoufakis. Zum Fußball. Am 6. Spieltag in der 2. Liga will die Spielvereinigung Greuther Fürth den ersten Heimsieg feiern. Zu Gast ist der 1. FC Magdeburg und für uns live mit dabei ist Oliver Tubenauer.
1: Es läuft die 73. Minute zwischen der Spielvereinigung Greuther Fürth und dem FC Magdebourg. Unveränderter Spielstand 1:1. Beide Treffer in der ersten Halbzeit gefallen. Emanuel Joa in der 5. Minute mit dem Führungstreffer für Magdeburg und Masila in der 21. Minute mit dem Ausgleich für die Spielvereinigung Greuther Fürth. Nicht, dass es hier besonders prickeln würde, aber man hat irgendwie das Gefühl, dass hier doch nochmal einer durchrutschen könnte. Vielleicht jetzt im Augenblick für den FC Magdeburg, aber da geht dann irgendwie einer zu Fall und dann gibt es irgendwie die gelbe Karte für Paul Will, der wohl genau im richtigen Moment da das Foul angesetzt hat, direkt vor der Strafraumgrenze. Also gefährliche Situation, vorerst bleibt es aber beim 1:1.
2: 3:08, Zeit fürs Bayern-1-Wetter, kompakt und zuverlässig. Heute Nacht teils klar, auch ein paar Wolken unterwegs, aber trocken, Tiefstwerte 10 bis 4 Grad. Morgen Altweiber, nochmal richtig schön viel Sonne, ein paar lockere Wolken. Am Sonntag ziehen dann von Franken her mehr Wolken auf. Es wird windiger und stellenweise ein bisschen Regen möglich. Temperaturen schaffen bis zu 24 Grad. Das ist der Bayern 1 Verkehrsservice. Die A70 Schweinfurt-Venneck-Bamberg ist zwischen Bamberghafen und Bamberg wegen einer Nachtbaustelle gesperrt. Bis morgen früh um 7 in beiden Richtungen Sperre. Wenn Sie sich auskennen, umfahren Sie das Gebiet bitte weiträumig.
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2: Hallo, servus. Autoradio einmal laut machen und dann einen Lieblingshit nach dem anderen genießen. Gerne mitsingen. So happy, so wochenendmäßig wird die Playlist zusammengemischt. Mit Ihrer Hilfe natürlich. Sie bestellen ganz bequem über Studio-Handy. Die Nummer steht auf bayern1.de. Jetzt Anastasia für Mike aus Schwabach im Mittelfranken und Ultravox Hymn, ein klasse 80er, läuft für Anja aus Krumbach, Schwaben.
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0: 50-50, super knappes Ergebnis. Wir wollten von Ihnen wissen, gehen Sie in Tracht aufs Volksfest, wo doch morgen in München die Wiesn losgeht. Auf unser Bayern 1 WhatsApp-Kanal haben Sie abgestimmt und Dirndl liegt nur ganz wenige Stimmen hinter der Alltagsklamotte. Anastasia, die hier gerade gesungen hat, die würde immer das Dirndl wählen. Sie liebt unsere bayerische Tradition.
1: I actually love the traditional Bavarian outfits. I think it's beautiful that you still own the tradition.
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1: Wo immer Sie sind, ich nehme Sie mit auf Reise zurück in die 90er. Wissen Sie noch, wann das war? Michael Schumacher wird zum zweiten Mal Formel-1-Weltmeister. In Berlin verhüllt der Künstler Christoph den Reichstag in so eine Art Silberpapier. eBay wird erfunden, geht als Online-Auktion an den Start. 3, 2, 1 Mainz. Und Microsoft veröffentlicht ein brandneues Betriebssystem, Windows 95. Genau. Es war 1995 und in den Clubs lief Freitagabend Eurodance, Labusch auf Bayern 1, Be My Lover am Lieblingsabend.

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1: Der FC Bayern München spielt zu Hause gegen Union Berlin. Ihr Reporter Edgar Endres.
2: So, Ball rollt pünktlich um 20.30 Uhr. So, Haberer über rechts. Chong.
1: Das ist der Bayern 1 Verkehrsservice mit der A9 München Richtung Nürnberg zwischen Schwabing und Frankfurt. Ringstau nach einem Unfall. Ihr Zeitverlust hier 10 Minuten. A70 Schweinfurt-Werneck, Bamberg zwischen Bamberghafen und Bamberg wegen einer Nachbaustelle bis morgen früh um 7 in beiden Richtungen Sperre. In Richtung Bamberg 2 Kilometer Stau ab Viere-Thunstadt. Wer sich auskennt, fährt großräumig drumherum. Ihnen gute Fahrt jetzt mit Billy Joel und Mariah Carey.
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0: Nelly Furtado auf Bayern 1. Lieblingsstars am Freitagabend. Nelly Furtado war letztes Jahr im Sommer live bei uns im Olympiapark München. Bei uns in Bayern hat sie treue Fans.
1: Die hat mega coole Songs, jeder kennt sie irgendwie.
2: Hat eine coole Attitude und ist einfach super sympathisch.
3: Ich habe richtig einen aufgedanced und die Stimmung genossen, aufgesogen. Da geht das Tanzbein einfach mit mir durch.
0: Wenn auch sie einen Song haben, der sie so richtig tanzen lässt, der Feierstarter für den Freitagabend, dann melden Sie sich kostenlos. Den spielen wir unter 0800 80 80 456 oder auf dem Studio-Handy. Die Nummer steht auf bayern1.de.

Retro-Feeling für den Wochenendstart mit dem Monkees von 67 auf Bayern 1. I'm a Believer. Und glauben tun die Bayern-Bosse in Jamal Musiala. Der Publikumsstar, der Liebling, ist wieder gesund und er bringt die Bayern mit einem satten Schuss nach vorne in der 18. Minute. Tor für Bayern 1:0 gegen Union Berlin. Gleich sind wir wieder live dabei.

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6: An den Tankstellen den Kampf angesagt. Und jetzt gibt es eine grundsätzliche Einigung, wie das geschehen soll. Union und SPD verständigten sich auf 2 Maßnahmen, wie unser Hauptstadtstudio erfahren hat.
7: Und demnach ist der Plan die Rückkehr des Tankrabatts. Den gab es schon mal im Mai und im Juni. Damals wurde die Energiesteuer um 14 Cent pro Liter gesenkt, was dann automatisch auch nochmal 3 Cent weniger Mehrwertsteuer bedeutet hat. Also insgesamt 17 Cent Tankrabatt. Und das soll jetzt erneut kommen, offenbar ab 1. Oktober. Zudem soll es so schnell wie möglich, spätestens aber zum 1. Januar, einen sogenannten Spritpreisdeckel geben, also eine Art Höchstpreis an den Tankstellen.
6: Soweit Markus Preis aus Berlin. Die Angriffe der Houthi-Miliz auf Schiffe im Roten Meer belasten die Weltwirtschaft. Die EU-Marinemission Aspides hat jetzt ihre Alarmbereitschaft erhöht. Die Außenbeauftragte Kallas schrieb auf X, man helfe, die Sicherheit zu erhöhen und unterstütze beim Eskortieren. Kallas verurteilte zugleich die Angriffe der pro-iranischen Houthis auf Saudi-Arabien. Diese seien inakzeptabel, sagte sie. Vergangene Woche hatte die Miliz die gesamte Küste des Jemen am Roten Meer unter ihre Kontrolle gebracht. Countdown in Berlin und in Mecklenburg-Vorpommern. In 2 Tagen wird ein neuer Senat bzw. ein neuer Landtag gewählt und die Ergebnisse werden bundesweit hohe Wellen schlagen. In Mecklenburg-Vorpommern liefern sich SPD und AfD in Umfragen ein Kopf-an-Kopf-Rennen. Beide Parteien setzten heute noch einmal auf prominente Unterstützung.
8: Mit Rückenwind ging SPD-Spitzenkandidatin Manuela Schwesig in den Wahlkampf-Endspurt. Unterstützung bekam Schwesig von fast allen SPD-Ministerpräsidenten, die ebenfalls in Rostock waren. Dort traf sich auch die Linke, flankiert von Fraktionschefin Heidi Reicheneck und den als Silberlocken auftretenden Politikern Dietmar Bartsch und Bodo Ramelow. Unter Protest von zivilgesellschaftlichen Vereinen kam die AfD zum Wahlkampfabschluss zusammen. Neben den Spitzen der Bundespartei, Alice Weidel und Tino Chrupalla, auch mit dem AfD-Fraktionsvorsitzenden aus Sachsen-Anhalt, Ulrich Siegmund. Die CDU verzichtete auf eine Kundgebung. Aus Schwerin, Caroline Kock.
6: Immer mehr Tech-Konzerne haben zuletzt vor den Gefahren künstlicher Intelligenz gewarnt, sogar die Entwickler selbst. Auch UN-Generalsekretär Guterres hat die Weltgemeinschaft zum Handeln aufgerufen. Jetzt will der US-Bundesstaat Kalifornien eine Art Notschalter prüfen. Gouverneur Newsom unterzeichnete heute ein Dekret dazu. Es geht um einen Kill-Switch, also einen Mechanismus, der ein KI-System bei Gefahr stoppt oder isoliert. Viele KI-Unternehmen sind in Kalifornien angesiedelt. Zum Fußball. Der FC Bayern greift die Tabellenspitze der Bundesliga an. Kurz vor Beginn des Oktoberfestes ist Union Berlin zu Gast in München. Unser Reporter ist Edgar Endres.
9: Die Bayern sind mittlerweile hoch überlegen vor den 75.000 Zuschauern, führen verdient mit 1:0. Ein wunderschönes Tor von Jamal Musiala in der

0: 17. Minute. Alphonso Davies mit der Vorarbeit am Strafraum. So halblinks versetzt. Ein strammer Schuss mit dem Spann. Rechts neben dem Pfosten. Keine Chance für Frederik Rönnow. Der Däne streckt sich da, aber er kommt nicht mehr ran. Und danach gab es zwei, drei Riesenaktionen der Bayern. Einmal Tah mit einem Kopfball. Rönnow, super Reflex. Dann ein Schuss von Olise Rönnow da. Und nochmals ein Schuss von Stanisic Rönnow da. Und deshalb heißt es nur 1:0 für die Bayern nach knapp 34 Minuten.
1: Und jetzt kompakt und zuverlässig das Bayernwetter um 21.03 Uhr. Heute Nacht ein paar Wolken, die sind aber harmlos. Es bleibt trocken, 10 bis 4 Grad die Tiefstwerte. Morgen, der Samstag, nochmal richtig schön. Viel Sonne, lockere Wolken, malerisch. Und am Sonntag ziehen von Franken mehr Wolken auf, da wird es dann windiger. Und stellenweise kann es Regen geben. Die Temperaturen schaffen bis zu 24 Grad. Der Bayern 1 Verkehrsservice, A70 Schweinfurt-Werneck-Bamberg zwischen Bamberg-Hafen und Bamberg. Eine Nachbaustelle bis in der Früh um 7. Da ist in beiden Richtungen Sperre. In Richtung Bamberg 2 Kilometer Stau ab Fähre-Trunstadt. Wer sich auskennt, fährt am besten weiträumig darum. Gute Fahrt.
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1: Die Statistik sagt, die Deutschen lieben Freitag am meisten. Ganz passend dazu, It's a Beautiful Day. Michael Bublé direkt nach 80er Sound von Laura Branigan. Self-Control von 84.
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Freitag, ein Fußballfreitag mit dem FC Bayern gegen Union Berlin. Harry Kane hat die Chance übernommen, hat einen Elfmeter am Anstoßpunkt. Harry Kane macht sein 100. Tor für Bayern München. Gerade Elfmeter erfolgreich versenkt. Jetzt 2:0 für Bayern.

0: ich bin für euch da. Die Rembrandts singen von Freundschaft und Freunde. Michael Olise macht's mit links und trifft pfeilgrad 3:0 für Bayern München gegen Union Berlin. Gleich ertönt der Halbzeitpfiff und um 21:30 sind wir wieder live beim Bundesliga-Kick gegen Berlin dabei.
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0: Wenn wir diese Songs auflegen, diese Aber-Hallo-Hits, dann ist immer was los am Studio-Handy. Nummer steht auf bayern1.de.
2: Hallo, liebes Bayern1-Team. Ich muss Danke sagen. Danke für die superschöne Songauswahl heute Morgen. Es macht so Spaß, euch zu hören. Ich arbeite im Homeoffice und immer wieder muss ich mal ganz kurz Pause machen und mitsingen.
3: Wahnsinn, was ihr für eine sensationelle Musik spielt. Der Weg zur Arbeit war so easy heute, laut mitgesungen. Freue mich sehr. Schade ist es nur, dass ich jetzt schon in der Arbeit bin.
0: Danke für so viel Lob. Die besondere Morgennummer kommt kurz nach 5 in der Früh und dann nochmal kurz vor 7. Besonderer Leckerbissen diese Woche, George Michael auf Solopfaden. Die Zeit von Wham war vorbei und 1987 singt er völlig losgelöst Faith.
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2: Ja, und auf die Bundesliga dürfen wir uns heute Abend schon einstimmen.
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2: Union Berlin bei den Bayern. Harry Kane am Elfmeterpunkt in Minute 39. Kane vergoldet seine Bilanz. Der Stadionsprecher Stefan Lehmann feiert ihn.
3: Sein 100. Tor!
2: Ja, die Gäste, sie müssen sich warm anziehen. Edgar Endres für uns in der Allianz Arena.
4: Wohin geht die Reise heute Abend noch für den FC Bayern München? 3:0 zur Pause gegen Union Berlin. Das Ding scheint bereits durch nach einem Wahnsinnslauf zwischen der 18. und 43. Minute. Das 1:0. Jamal Musiala mit seinem ersten Saisontor. Prima Schuss aus 17 Metern. Keine Chance für Frederik Rönner. Und dann der große Moment für Harry Kane. 39. Minute. Es war sein 100. Bundesliga-Tor im 98. Spiel. Neuer Rekord in der Fußball-Bundesliga. Und kurz vor der Pause ein klasse Treffer von Michael Olise aus 17 Metern, fast aus dem Stand, schlänzt er den Ball oben in den Winkel. Wieder keine Chance für Frederik Rönner. Die einzige Minichance für die Eisernen kurz vor der Pause durch Tom Rode. Aber da war Manuel Neuer nicht zu knacken. Zur Pause führen die Bayern mit 3:0.
2: Das ist der Bayern 1 Verkehrsservice um 9:30. A6 Heilbronn Richtung Nürnberg zwischen Herrieden und Ansbach nach einem Unfall Behinderungen. A6 Heilbronn Richtung Nürnberg zwischen Lichtenau und Neundettelsau. Ein kaputtes Fahrzeug blockiert die rechte Spur. Und dann ist Sperre Nachtbaustelle, nämlich auf der A70 Schweinfurt-Wenneck-Bamberg zwischen Bamberghafen und Bamberg. Bis morgen früh um 7 in beiden Richtungen gesperrt. In Richtung Bamberg 2 Kilometer Stau ab Viere-Thunstadt. Wer sich auskennt, fährt da bitte weiträumig drumrum. A96 München Richtung Lindau zwischen Windach und Schöffelding. Ein kaputtes Auto blockiert hier die rechte Spur.
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die Sommerferien irgendwo in Spanien verbracht haben. Alvaro Soler, der viele seiner Tage in Barcelona verbringt. 21.40 Uhr mit Bayern 1. Es ist Lieblingsabendzeit für Ihre Lieblingshits. Sie können mir gerne auf Studio-Handy schreiben. Nummer steht auf bayern1.de. Und Irene und Siggi aus Bad Kissingen schreiben: Wir sind vor ein paar Tagen umgezogen. Wir sitzen gerade in unserer neuen Wohnung, in unserer neuen Küche, haben noch kein TV, kein Internet. So hören wir unseren Lieblingssender Bayern 1. Es wäre schön, wenn unser Lied kommt. Und hier kommt einer für alle, die anpacken müssen, wie ihr so Umzugskisten ausräumen. Energie kommt von Kiss aus dem Jahr 79. I was made for loving you.

Die nächste Kiste für Harry Kane. Er trifft und trifft und trifft. Treffer 101 für die Bayern. Harry Kane schießt in der 54. Minute des 4:0 FC Bayern München gegen 1. FC Union Berlin. In Berlin sind sie oft zu Hause und unterwegs. Die Pet Shop Boys fahren auch gerne mal so mit dem ICE durch die Lande. Hier sind die beiden mit Love Comes Quickly aus dem Jahr 86 für Sie hier auf Bayern 1.

0: Vor 10 der Bayern 1 Verkehrsservice, Achtung, auf der A8 Salzburg Richtung München. Da liegen Pylonen rum zwischen Siegsdorf West und Grabenstedt im Baustellenbereich. Diese Streifenkegel erhöhte Vorsicht bitte.
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2: Hallo zusammen, grüß Gott und Servus. Hier ist Herbert Grönemeyer auf Bayern 1. Warum?

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2: Um 22 Uhr mit Miriam Ernst. Der Tankrabatt kommt zurück. Wie schon im Mai und Juni senkt die Bundesregierung die Energiesteuer auf Benzin und Diesel. Ab 1. Oktober bis Jahresende sollen so die aktuellen Rekordpreise an den Zapfsäulen um 17 Cent gedrückt werden. Darauf einigten sich die Bundesregierung und die Länder am Abend.
3: Diesmal wollen sich auch die Bundesländer an der Finanzierung beteiligen. Sie haben eine Summe von 1,25 Milliarden zugesagt. Insgesamt dürfte der Tankrabatt den Staat bis Jahresende doppelt so viel kosten, nämlich 2,5 Milliarden Euro. Bund und Länder wollen außerdem einen Spritpreisdeckel vorantreiben, wie es ihn in Belgien oder Luxemburg gibt. Also einen staatlich festgelegten Maximalpreis für Sprit. Darüber soll es nun Gespräche mit der Mineralölwirtschaft geben. Aus Berlin Maximilian Ulrich.
2: Die Maßnahmen stoßen auf ein unterschiedliches Echo. Einerseits Freude bei den Landwirten. Der Deutsche Bauernverband begrüßt die Rückkehr des Tankrabatts als richtigen Schritt. Andererseits bemängelt der Sozialverband VDK, dass reiche wie arme Menschen gleichermaßen entlastet würden. Kritik kommt auch von den Grünen und von Umweltschützern. Der Grünen-Energieexperte Kellner plädiert in der Rheinischen Post für Direktzahlungen. Er wünsche sich ein Land, das Kinder wenigstens in etwa so liebe wie seine Autos, so Kellner. Greenpeace und der ökologische Verkehrsclub VCD halten den Tankrabatt für nicht zielgerichtet und klimaschädlich. Deutschland setzt auf neue Kampfjets und hat in den USA F-35 Tarnkappenflieger bestellt. Am Abend nahm Verteidigungsminister Pistorius in Texas den ersten von 35 Kampfjets persönlich in Empfang. Samuel Jakusch erklärt, was das Flugzeug so besonders macht.
4: Der neue Kampfjet läute eine neue Ära bei der deutschen Luftwaffe ein, so der Verteidigungsminister. Der F-35 gilt als das modernste Kampfflugzeug der Welt. Der Jet verfügt über Tarneigenschaften, fliegt mit 1,6-facher Schallgeschwindigkeit, zeichnet im Flug hohe Datenmengen seiner Umgebung auf und kann dabei mehr als 8 Tonnen Waffentechnik tragen, auch Atomwaffen. Das Flugzeug soll die veraltete Flotte von Tornado-Jets bei der deutschen Luftwaffe ablösen und zum Abschreckungskonzept der NATO in Europa beitragen.
2: Nach Oberbayern. Vor 3 Jahren traf ein schweres Unwetter das Kloster Benediktbeuern. Tennisballgroße Hagelkörner richteten immensen Schaden an, auch an der historischen Glashütte. Zur Wiedereröffnung kam heute Prominenz. Ministerpräsident Söder sagte beim Festakt, das starke Hagelunwetter sei ein schwerer Verlust für das kulturelle Gedächtnis Bayerns gewesen. Mit der Glashütte sei davon nun ein weiterer Teil repariert. Josef von Fraunhofer selbst hatte in Benediktbeuern vor rund 200 Jahren an Glas und optischen Instrumenten geforscht. Auch er war heute da als lebensgroßer KI-Avatar. Zum Fußball. Der FC Bayern greift zumindest vorübergehend nach der Tabellenspitze. Union Berlin ist zu Gast in München und für uns live dabei ist Edgar Endres.
5: Jetzt wird es richtig frostig für Eisern Union. 0:6, 6:0 für die Bayern. Quasi ein Doppelpack, 70. Minute. Ismail Saibari eingewechselt zuvor. Der Marokkaner trifft mit seinem ersten Bundesliga-Tor zum 5:0. Und dann 3 Minuten später ein Traumpass aus dem Mittelfeld heraus in den Lauf von Michael Olise, der mit all seinem Können Torwart Frederik Renault umspielt und dann ins leere Tor einschiebt. Also, was für ein Debakel für die Berliner und was für eine Gala der Bayern. Einen Tag vor Eröffnung des Oktoberfests. Heute Abend heißt es bereits 6-mal Eichschenkdes.
6: 3:10. Das Bayern 1 Wetter kompakt und zuverlässig. Die Nacht zum Samstag trocken, ein paar Wolken, bisschen Nebel dabei, 10 bis 4 Grad. Morgen der Samstag mit toller Sonne, ein paar lockere Wolken dazu. Der wird dann zapft.

0: Unter weiß-blauem Himmel am Sonntag ziehen dann von Franken her ein paar Wolken auf, wird windiger, kann stellenweise in Regen geben. Temperaturen schaffen bis zu 24 Grad. Der Bayern 1 Verkehrsservice A70 Schweinfurt-Werneck-Bamberg zwischen Bamberg-Hafen und Bamberg wegen der Nachbaustelle bis morgen früh um 7 in beiden Richtungen Sperre. Wer sich auskennt, umfährt das Gebiet bitte weiträumig. A96 München Richtung Lindau zwischen Windach und Schöffelding. Ein defekter PKW blockiert die rechte Spur.
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0: Das größte, das berühmteste Volksfest der Welt. Morgen Mittag wird die Münchner Wiesn eröffnet. Wir übertragen um 12 Uhr live, wenn O-Zapf wird. Und dann strömt das Bier. Dann kommt die Welt nach Bayern. Meine Kinder wollen mit. Die nächsten Tage gehen wir mal hin. Die wollen wilde Maus fahren, ganz passend. Der Achterbahn-Hit von Ronan Keating, Rollercoaster. Das Lied mit allen Loopings direkt nach Smalltown Boy.
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Lieblingsstars des Rock. Survivor, Burning Heart von 86 auf. Es gibt diese Momente in der Musikgeschichte, da entscheidet ein einziger Auftritt über alles. Heute, vor 50 Jahren, 18. September 1976, es ist wie jetzt nach 22 Uhr, als plötzlich vier auffällig gekleidete Gestalten die Bühne betreten. Boney M. Was danach passiert, ist kaum zu glauben. Es ist ein Fernsehauftritt im Musikladen. Bis zu diesem Abend läuft die Single in Deutschland eher schleppend von Daddy Cool. Doch dann sehen Millionen die Show, dieser Song, diese Energie. Und nur eine Woche später steht Daddy Cool auf Platz 1 der deutschen Charts und bleibt erstmal 12 Wochen lang. Es heißt, dass etwa 100.000 Singles pro Woche verkauft wurden. Den hören wir jetzt natürlich, Daddy Cool. Und der Percussion-Part am Anfang, auch witzig, das ist Produzent Frank Farian selbst. Anstatt eines klassischen Rhythmusinstrumentes trommelt er im Studio mit einem Bleistift gegen seine eigenen Zähne. Und während den Mund so halb geöffnet hat, dient der Mundraum als natürlicher Resonanzkörper. Ideen muss man haben. 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

Gute Laune 80er, Christopher Cross, alright. Mehr als alright geht dieser Fußballabend zu Ende für den FC Bayern München. Besiegt den ersten FC Union Berlin mit 7:0.

0: Eine ganze Band, die sich nach ihrem Frontmann benannt hat. Lucas Graham. 7 Years war das. Einen guten Abend wünschen wir Ihnen unterwegs in den Cockpits der Bayern 1 Verkehrsservice für die A70 Schweinfurt-Wenneck-Bamberg zwischen Bamberg-Hafen und Bamberg. Eine Nachbaustelle bis 7 Uhr in der Früh in beiden Richtungen Sperre. Ihnen jetzt eine gute, sichere Fahrt mit David Bowie und Rocksound aus den 90ern von den Cranberries.
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0: Ich krieg dich nicht aus meinem Kopf. Kylie Minogue, Can't Get You Out of My Head. 22.42 Uhr.
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0: Dieser Freitag, der 18. September, ein besonderer Tag im Kalender der kuriosen Feiertage. Heute ist Tag der ersten Liebe. Im Film ist die erste Liebe einfach. Eine zufällige Berührung, ein tiefer Blick, erster Kuss, happy end. In der Realität drängelt sich dann das Leben dazwischen. Schulabschluss, Ausbildungsstart, eine neue Stadt. Und die erste große Liebe wird zum ersten großen Herzschmerz. Ist doch so, oder? 3,4 Beziehungen führen wir Deutsche im Schnitt im Leben. Das ergab eine repräsentative Umfrage. Was ich besonders bemerkenswert finde, diese Studie aus England hier. 24% der Männer geben zu, dass sie ihre erste Liebe noch begehren. Can't Get You Out of My Head hat er doch ganz gut gepasst von Kylie. Lieblings-Love-Song für alle Verliebten. Let's Make a Night to Remember. Bryan Adams auf Bayern 1.

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1: Ohne auf den Wecker zu schauen, weiß ich es auch so. Es ist spät, weit nach Mitternacht. Eigentlich bin ich müde. Ich bin rechtzeitig schlafen gegangen. Aber ich drehe mich von einer Seite auf die andere. So vieles bewegt sich in meinem Kopf und in meinen Gefühlen. Ich bin in eine Grübelattacke geraten und finde keine Ruhe. Der vergangene Tag lässt mich nicht los und am kommenden Tag steht so viel an. Von Baldriantropfen bis Yogaübungen, Tipps zum Einschlafen gibt es im Überfluss. Auch wenn es keine Garantie zum Einschlafen ist, manchmal hilft ein Abendgebet, auf das ich mich ganz bewusst und intensiv konzentriere. Der Text eines Abendlieds hat mich in seiner Einfachheit besonders berührt. Es regt an, Sorgen und alles Ungelöste am Ende des Tages in Gottes Hände zu legen. Einige Abschnitte davon kenne ich auswendig. Ich gebe sie gerne weiter. Auf dem Weg durch diese Nacht hüte uns dein Segen. Was zu tun ging, ist gemacht. Was nicht, hilf ablegen. Bleiben Fragen, halt sie aus. Nagen Zweifel, tröste. Trägt uns Gott dein Flügelschlag, wird gewiss ein neuer Tag. Auf dem Weg durch diese Nacht, lass uns untertauchen, Gott bei dir, und halte Wacht, weil wir Frieden brauchen. Drücken Lasten, heb sie auf. Bluten Wunden, heile. Trägt uns Gott dein Flügelschlag, wird gewiss ein neuer Tag. In dieser Zuversicht allen eine gute Nacht.

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1: Um 23 Uhr mit Martin Wilhelmi. Die schwarz-rote Koalition hat sich angesichts der hohen Spritpreise auf einen Tankrabatt und einen Spritpreisdeckel geeinigt. Laut Bundesregierung soll der Rabatt von Anfang Oktober bis Ende Dezember gelten. Aus der Nachrichtenredaktion Torben Müller.
2: Es ist die Neuauflage des Tankrabatts aus dem Frühjahr. Konkret sollen die Steuern auf Benzin und Diesel um faktisch 17 Cent gesenkt werden. Die Kosten von 2,5 Milliarden Euro dafür wollen sich Bund und Länder teilen. Spätestens zum 1. Januar will die Bundesregierung dann einen Spritpreisdeckel nach dem Vorbild von Luxemburg und Belgien einführen. Dort legt das jeweilige Wirtschaftsministerium verbindliche Höchstpreise für Benzin, Diesel und Heizöl fest, auf Basis der Preisentwicklung auf den internationalen Märkten.
1: Bundesverteidigungsminister Pistorius hat in den USA den ersten Kampfjet vom Typ F-35 für die deutsche Luftwaffe in Empfang genommen. Das Rüstungsunternehmen Lockheed Martin sprach nach der Übergabe im Bundesstaat Texas von einem Meilenstein für Deutschland. Die ersten 8 F-35-Kampfjets für die Bundeswehr bleiben zunächst in den USA, wo deutsche Piloten und Techniker an ihnen ausgebildet werden. Die Maschine löst dann die Tornado-Kampfflugzeuge ab. Die Europäische Union hat der Ukraine weitere 3,3 Milliarden Euro für militärische Ausrüstung überwiesen. Mit dem Geld soll das Land Drohnen und amerikanische Flugabwehrraketen des Typs Patriot kaufen. Kommissionspräsidentin von der Leyen sagte, Europa werde die Ukraine auch in Zukunft unterstützen. Das Geld ist Teil eines europäischen Hilfskredits über 90 Milliarden Euro. Der FC Bayern München hat den 4. Spieltag der Fußball-Bundesliga mit einem Torfestival eröffnet. Die Münchner schlagen Union Berlin mit 7:0. Aus der Sportredaktion Lars Bente.
3: Die Bayern in ihren Wiesentrikots schon direkt in Wiesenlaune. Zur Pause führten die Münchner schon mit 3:0 Musiala, Kane per Elfmeter und Olise mit den Treffern. Für Kane war es das 100. Bundesligator und das in einer Rekordzeit von nur 98 Spielen. In der zweiten Hälfte hat der Engländer sogar noch ein Tor nachgelegt. Seinen Premierentreffer erzielte Bayern-Neuzugang Saibari. Am Ende noch Olise mit dem 6:7:0. Bitter für die Berliner, die weiter ohne Sieg bleiben. In der zweiten Bundesliga konnte Wolfsburg nach 8 Monaten mal wieder ein Heimspiel gewinnen. Gegen Darmstadt gab es ein 5:1. Fürth und Magdeburg trennen sich unentschieden 1:1.
1: Das waren die Nachrichten. Das Wetter in Deutschland. Nachts häufig bewölkt, nur im Norden und Nordwesten einige Schauer bei Tiefsttemperaturen bis 5 Grad. Morgen im Norden viele Wolken und örtlich Regen, im Süden freundlich, Höchstwerte 18 bis 26 Grad, an der See stürmisch. Am Sonntag bewölkt und windig, von Norden her Regen bei 17 bis 27, Montag im Norden und Osten wechselhaft bei 16 bis 23 Grad. Die Zeit, es ist 23.03 Uhr.
4: Schönen Dank für die aktuellen Nachrichten. Von mir jetzt der Blick auf die Straßen im Lande. Hier ist der Verkehrsservice in der ARD-Hitnacht, nur mit den aktuellen Meldungen. A2 Dortmund Richtung Hannover, zwischen Porta Westfalica und Rehren noch 3 Kilometer stockender Verkehr. Dann A2 Dortmund Richtung Hannover, zwischen Bad Nenndorf und Wunstorf-Lute, 4 Kilometer stockender Verkehr. Und die Autobahn 33 Osnabrück Richtung Bielefeld ist zwischen Harderberg und Borkloh Kloster Oeserte wegen einer Nachtbaustelle gesperrt. Und zwar bis Mitternacht noch. Umleitung bitte benutzen, die U84. Und dann noch die Autobahn 40 Venlo Richtung Duisburg. Hier ist zwischen Kempen und Kerken wegen Bergungsarbeiten bis ca. 6 Uhr gesperrt. Ihnen unterwegs eine gute Fahrt durch die Nacht. Kommen Sie munter ans Ziel.
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4: Rein geht's in die Nacht, hoffentlich nicht mit zu vielen Falschfahrern. Ich bin Hanno Bauer, Grüße aus Magdeburg und freue mich auf ein paar schöne Nachtstunden mit Ihnen. Mal sehen, was wir so in der Nacht gemeinsam erleben und was am Ende auf unserem Sendungs-Spritpreisdeckel stehen wird.

gemeinsam jetzt durch die Nacht. Mit der ARD-Hitnacht aus den Radiolautsprechern. Und Brigitte hat geschrieben als Erste an ard-hitnacht@mdr.de. Nicht unsere Brigitte aus Bischofsheim, sondern eine Brigitte, von der ich gar nicht weiß, woher sie kommt. Sie hat jedenfalls geschrieben, hallo zusammen, schöne Grüße an alle ARD-Hitnacht-Hörer. Ich bin heute sogar bis um 6 mit dabei und freue mich auf die Lieder, die heute kommen. Freut mich wie immer. Auch nochmal ein Kompliment an die Musikredaktion, dass sie das so gut hinbekommen mit den Liedern und ich freue mich sehr. Sehr schön. Da freue ich mich sehr, dass es bei Brigitte gut ankommt. Wünsche eine schöne Nacht bis um 6. Worum geht's denn? Was steht denn so an? Na, einkochen? Vielleicht was vom Obst? Wer weiß. Einfach nochmal schreiben an ard-hitnacht@mdr.de und ansonsten die Lieder genießen. Das hier ist Ryan Paris. Deutsche Vita.

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entspannt euch die Nacht mit Musik von Marlon Redette. New Age haben wir gerade gehört. Und es gibt eine aktuelle Verkehrsmeldung, die gerade reingekommen ist, eine Sperrung, wenn Sie unterwegs sind, auf der A560 und A3 St. Augustin Richtung Köln. Hier ist zwischen Niederpleis und Lohmar jetzt gesperrt worden wegen Bergungsarbeiten. Gute Fahrt trotzdem.

Das One-Way-Ticket. Einbahnkarte ohne Rückfahrschein ist gelöst. Die Reise geht aus dem Freitag hinaus ins Wochenende hinein. Etwas über eine halbe Stunde dauert es noch bis zum Wochenendbeginn, also bis Mitternacht. Aber die Zeit, die bekommen wir bis dahin auch noch gut rum. Einfach sitzen bleiben und warten, so wie das hier Sydney Youngblood vorschlägt. Noch vor unseren aktuellen Verkehrsmeldungen singt er Sit and Wait. Schöner Hit aus den 80ern.

0: 23.30 Uhr ist das. Zeit für den Verkehrsservice in der ARD-Hitnacht. Und es wird so viel gebaut heute Nacht, dass ich jetzt die lang angekündigten und ausgeschilderten Sperrungen weglasse. Deswegen also nur die aktuellen Meldungen. A2 Dortmund Richtung Hannover zwischen Bad Nenndorf und Wunstorf-Lute. 4 Kilometer stockender Verkehr. Die Autobahn 33 Osnabrück Richtung Bielefeld ist zwischen Harderberg und Borgloh Klosterösete wegen einer Baustelle noch bis Mitternacht gesperrt. Also eine halbe Stunde, wenn es zeitlich hinkommt. Umleitung bitte bis dahin benutzen, die U84. Die A40 Venlo Richtung Duisburg ist zwischen Kempen und Kerken wegen Bergungsarbeiten bis ca. 6 Uhr gesperrt. Die A45 Hagen Richtung Gießen ist zwischen Lüdenscheid Nord und Lüdenscheid wegen Brückenarbeiten gesperrt die ganze Nacht. Die A70 ist zwischen Hamburghafen und Bamberg wegen einer Nachtbaustelle bis 7 Uhr in beiden Richtungen gesperrt. Und dann noch, wir hörten es eben schon, die Autobahn 560 und A3 St. Augustin Richtung Köln. Hier ist zwischen Niederpleis und Lohmar wegen Bergungsarbeiten gesperrt worden. Das waren die Verkehrsmeldungen. Wir wünschen Ihnen eine gute Fahrt.
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0: Mit Hanno Bauer in Magdeburg. Ich grüße schön.

Sitting down hier. Ich verzichte mal heute lieber aufs Hinsetzen im Studio, bin eher bereit, jederzeit die Tür zum Nachtstudio hier im Funkhaus des MDR in Magdeburg zu verrammeln, ja, und notfalls auch noch abzuschließen, wenn es denn sein muss, denn hier treiben sich immer noch die Kriminellen rum, habe ich vorhin festgestellt. Also als ich hier ankam, waren draußen vor dem Funkhaus noch riesen Filmscheinwerfer an und erst jetzt gehen die Tageslichter so langsam aus. Ja, heute wird nämlich schon zum zweiten Mal diese Woche hier im Haus ein Polizeiruf 110 gedreht fürs Fernsehen. Und das ist schon krass, wie viele Menschen da nachts jetzt auf unseren Gängen hier noch umherwandern. Umhergeistern, hätte ich beinahe gesagt. So viele sind mir auch noch nicht begegnet. Irgendwie ziehen sich die Leute beim Film offensichtlich, egal jetzt ob Ton oder Maske oder Beleuchtung, beim Polizeiruf 110 vor allem am liebsten schwarze, bequeme Kleidung an. Und da kommt plötzlich aus der dunklen Ecke jemand entgegen und ist mir erstmal erschrocken. Ich dachte, wo bin ich denn hier reingeraten? Und vor allem dachte ich mir, wer ist eigentlich der Mörder und ist der unter den Leuten mit dabei? Dann habe ich am Hausausgang auch noch gelesen, dass Kriminalhauptkommissarin Doreen Brasch mal wieder ermittelt in unserem Hause, ja, und dass es im Arbeitstitel jedenfalls heißt Die Wütende, also die Wütende, so heißt der Film, der dann irgendwann mal aufgeführt wird. Ob er dann genauso heißt, ist noch nicht bekannt, ist ja erstmal ein Arbeitstitel, aber ich hoffe jedenfalls, dass Die Wütende heute Nacht nicht bei mir vorbeikommt. Wobei, so langsam scheint sich die Lage draußen so zu beruhigen. Einer nach dem anderen geht so langsam nach Hause, kann ich von hier beobachten. Ja, das sind immer so Nachtschatten, die vorbeihuschen in den dunklen Klamotten. Und die Nachtschatten, die hören wir jetzt auch hier bei uns in der ARD-Hitnacht mit Two of Us, Blue Night Shadow. 23.42 Uhr ist es. In 18 Minuten endet dieser Freitag, der 18.

California Dreaming, und damit endet auch schon fast dieser Tag und diese Stunde, ja genau, 23.48 Uhr ist es. Wir tanzen jetzt allerdings aus dem Tag heraus mit Rick Astley, She Wants to Dance With Me, in der ARD Hit

0: die Bundesregierung dann einen Spritpreisdeckel nach dem Vorbild von Luxemburg und Belgien einführen. Dort legt das jeweilige Wirtschaftsministerium verbindliche Höchstpreise für Benzin, Diesel und Heizöl fest, auf Basis der Preisentwicklung auf den internationalen Märkten.
1: Bundesverteidigungsminister Pistorius hat in den USA den ersten Kampfjet vom Typ F-35 für die deutsche Luftwaffe in Empfang genommen. Das Rüstungsunternehmen Lockheed Martin sprach nach der Übergabe im Bundesstaat Texas von einem Meilenstein für Deutschland. Pistorius sagte, mit dem Kampfjet beginne für die Luftwaffe eine neue Ära. Die ersten 8 F-35 Kampfjets für die Bundeswehr bleiben zunächst in den USA, wo deutsche Piloten und Techniker an ihnen ausgebildet werden. Die Maschine löst dann die Tornado-Kampfflugzeuge ab. Der FC Bayern hat den vierten Spieltag der Fußball-Bundesliga mit einem Torfest eröffnet. Die Münchner schlugen Union Berlin mit 7:0. Aus der Sportredaktion Lars Bente.
2: Die Bayern in ihren Wiesentrikots schon direkt in Wiesenlaune. Zur Pause führten die Münchner schon mit 3:0 Musiala, Kane per Elfmeter und Olise mit den Treffern. Für Kane war es das 100. Bundesligator und das in einer Rekordzeit von nur 98 Spielen. In der zweiten Hälfte hat der Engländer sogar noch ein Tor nachgelegt. Seinen Premierentreffer erzielte Bayern-Neuzugang Saibari. Am Ende noch Olise mit dem 6:7:0. Bitter für die Berliner, die weiter ohne Sieg bleiben. In der zweiten Bundesliga konnte Wolfsburg nach 8 Monaten mal wieder ein Heimspiel gewinnen. Gegen Darmstadt gab es ein 5:1. Fürth und Magdeburg trennen sich unentschieden 1:1.
1: Jan Böhmermann hört zum Jahresende mit seiner Satire-Show ZDF Magazin Royal auf. Wie der Sender am Abend mitteilte, gibt es aber schon Gespräche über ein neues TV-Konzept mit ihm. Böhmermann hatte das ZDF Magazin Royal mehr als 6 Jahre lang moderiert und in dieser Zeit mehrere Auszeichnungen erhalten. Das waren die Nachrichten. Das Wetter in Deutschland. Oft bewölkt, nur im Norden und Nordwesten einige Schauer. Tiefstwerte bis 5 Grad. Tagsüber im Norden viele Wolken und örtlich Regen, im Süden freundlich. An der See stürmisch. Höchstens 18 bis 26 Grad. Am Sonntag bewölkt und windig, von Norden her Regen, bei 17 bis 27 Grad. Und am Montag im Norden und Osten wechselhaft, nach Südwesten hin weiter bis wolkig, bei 16 bis 23 Grad. Es ist jetzt 0:03.
3: Schönen Dank für die ersten Worte des neuen Tages. Von mir, Hanno Bauer, jetzt der Blick auf die Straßen im Lande. Hier ist der Verkehrsservice in der ARD-Hitnacht mit den aktuellen Sperrungen und Staumeldungen und einigen Nachtbaustellen, die nur heute Nacht gelten. Die Autobahn 1 Hamburg Richtung Lübeck ist zwischen Kreuz Bad Geheide und Bad Oldesloe bis 8 Uhr gesperrt. A2 Dortmund Richtung Hannover zwischen Bad Nenndorf und Wunstorf-Lute 4 Kilometer stockender Verkehr. Die A3 ist zwischen Raststätte Siegburg West und Kreuz Bonn-Siegburg wegen Bergungsarbeiten in beiden Richtungen gesperrt. In beiden Richtungen gibt's auch Stau von bis zu einer Stunde. Die A29 Oldenburg Richtung Ahlhorner Heide ist zwischen Wardenburg und Großen Kneten wegen einer Nachtbaustelle bis 5 Uhr gesperrt. Umleitung ist die U30. Die A33 Osnabrück Richtung Bielefeld ist zwischen Harderberg und Borgloh Kloster Ösette wegen einer Nachtbaustelle gesperrt. Umleitung bitte benutzen die U84. Die A40 Venlo Richtung Duisburg ist zwischen Kempten und Kerken wegen Bergungsarbeiten bis ca. 8 Uhr gesperrt. Die Autobahn 45 Hagen Richtung Gießen ist zwischen Lüdenscheid Nord und Lüdenscheid wegen Brückenarbeiten bis 8 Uhr gesperrt. Die A70 Schweinfurt-Werneck Bamberg ist zwischen Bamberghafen und Bamberg wegen einer Nachtbaustelle bis 7 Uhr in beiden Richtungen gesperrt. Auf der Autobahn 99 Autobahnring München, München Nord Richtung Stuttgart gibt es einen 5 Kilometer Stau nach einem Unfall auf dem Abschnitt zwischen München Fröttmanning Nord und Dreieck München. Durchfahrtzeit hier 1 Stunde. Die Autobahn 215 Neumünster Richtung Kiel ist zwischen Kreuz Kiel West und Kiel Mitte wegen Bauarbeiten gesperrt. Und dann noch die Autobahn 565 Meckenheim Richtung Bonn. Hier ist zwischen Bonn-Poppelsdorf und Bonn-Endenich bis 5 Uhr wegen Bauarbeiten gesperrt. Das waren die Verkehrsmeldungen. Gute Fahrt für Sie unterwegs.
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3: Mit Hanne Bauer in Magdeburg. Ich wünsche ein schönes Wochenende.

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Und viel Musik ist in der Luft und Silke ist auch mit dabei und hört uns an sehr ungewöhnlicher Stelle. Sie hat nämlich geschrieben, hallo aus Alaska, schöne Grüße aus Alaska sendet euch Silke. Eure schöne Musik begleitet mich durch jeden Arbeitstag. Silke, dann wünsche ich mal, dass der Arbeitstag dann nicht mehr so lange dauert. Bei uns ist es 0.12 Uhr in Deutschland, in Alaska dann wahrscheinlich dementsprechend noch früher Abend, oder?

0: Hier ist die ARD-Hitnacht und Brigitte, der erste Gruß noch von der letzten Stunde, hatte ja angekündigt, bis 6 Uhr zuzuhören. Und ich hatte so gescherzt, ja, vielleicht gibt's ja heute kiloweise Obst einzukochen zum Start ins Wochenende. Und nein, sie hat geschrieben, hallo, ich bin's noch einmal. Du hattest die Frage, was heute so ansteht. Ich fahre tatsächlich eine Nachtschicht heute und damit ich Musik auf den Ohren habe, höre ich in jeder Nachtschicht die ARD-Hitnacht. Also, heute bin ich in Nachtschicht. Tatsächlich. Brigitte, dann ganz liebe Grüße zurück. Schön durchhalten mit unserer Musik. Das Obst wird aber trotzdem angegangen und zwar von Jürgen hat er geschrieben, schöne Grüße aus Bamberg, habe heute 11 Kilo Zwetschgen verarbeitet, 2 Blech Zwetschgen, Streuselkuchen und 6 Gläser Marmelade gemacht, der Rest wurde entsteint und zu je 1 Kilo eingefroren. Na, läuft doch, lieber Jürgen, der Herbst kann kommen.
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0: So, die eine im Nachtdienst, der andere mit seiner Obstverarbeitung und willenlos ist Westernhagen. Der hat noch nicht so das klare Ziel vor Augen. Hier ist die ARD-Hitnacht.

0: Na, jetzt ist aber aus, die Sonne. Ich habe es vorhin schon erzählt, wir hatten hier Dreharbeiten im Funkhaus zum Polizeiruf 110 mit einem Riesenscheinwerfer vorne vor dem Eingang schon. Der wurde dann allerdings jetzt runtergedimmt und nun ist er aus. Heißt also, wahrscheinlich sind die Dreharbeiten vorbei, alle Szenen im Kasten und ich kann die Tür auch wieder aufmachen. Die Wütende scheint nicht mehr unterwegs zu sein. Also die Wütende, das ist der Arbeitstitel dieses Polizeiruf 110, der da jetzt gerade entsteht. Jo, und ich werde langsam ein bisschen verzweifelt, ja. Ich werde heute Nacht wieder mit schönsten Bildern grafisch in Versuchung auf Kuchen geführt. Und der Jürgen hatte uns ja gerade seinen herrlichen Zwetschgenkuchen schon empfohlen und Bilder waren auch dort angehängt. Schönen Gruß nochmal nach Bamberg. Und auch in Ludwigshafen wird gebacken. Da steht schon wieder ein Hefeteig und geht vor sich hin. Und ratet mal, es geht schon ein Hefeteig, was da gewünscht wurde. Elke aus Ludwigshafen. Ja, ich schätze mal, entweder wieder ein Apfelkuchen oder auch ein Zwetschgenkuchen. Ich lese mal die ganze E-Mail vor. Da steht, nun liefere ich noch das Bild vom fertig gebackenen Zimt-Ricotta-Apfelkuchen nach vom letzten Mal. Die Empfängerin hat sich zurückgemeldet, dass das der beste jemals gegessene Apfelkuchen war. Das vermute ich mal, da es nur zwei Personen waren und die leere Backform schon am nächsten Tag wieder vor der Tür stand. Ja, schön uns wieder zu hören und uns allen eine gute, unterhaltsame Nacht. Wünscht mit lieben Grüßen Elke aus Ludwigshafen. Elke, wahrscheinlich haben die gedacht, wenn die schnell und abgewaschen wieder vor der Tür steht, gibt's gleich den Nachschlag.
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0: Ist doch clever, ich würde es auch so machen.

0: Die Thompson Twins, Hold Me Now. Und damit genau 0.30 Uhr, Zeit für den Verkehrsservice der ARD-Hitnacht. Die Autobahn 1 Hamburg Richtung Lübeck ist zwischen Kreuz Bad Geheide und Bad Oldesloe bis 8 Uhr gesperrt. A1 Köln Richtung Dortmund zwischen Kreuz Leverkusen West und Kreuz Leverkusen, Gefahr durch ein totes Tier auf der Fahrbahn. So, dann A2 Dortmund Richtung Hannover zwischen Bad Nenndorf und Wunstorf-Lute, 4 Kilometer stockender Verkehr. Die A3 ist zwischen Raststätte Siegburg West und Kreuz Bonn-Siegburg wegen Bergungsarbeiten in beiden Richtungen aktuell gesperrt. In beiden Richtungen gibt es Stau von bis zu einer Stunde. A29 Oldenburg Richtung Ahlhorner Heide. Hier ist zwischen Wardenburg und Großknitten wegen einer Nachtbaustelle gesperrt. Das Ganze bis 5 Uhr. Die A33 Osnabrück Richtung Bielefeld ist zwischen Harderberg und Borglo Kloster Ösette wegen einer Nachtbaustelle gesperrt. Dann A40 Venlo Richtung Duisburg. Hier ist zwischen Kempen und Kerken wegen Bergungsarbeiten gesperrt. Das wohl noch die ganze Nacht bis morgens um 6. Die A45 Hagen Richtung Gießen ist zwischen Lüdenscheid Nord und Lüdenscheid wegen Brückenarbeiten bis 8 Uhr gesperrt. Die A70 ist zwischen Bamberghafen und Bamberg wegen einer Nachtbaustelle bis 7 Uhr in beiden Richtungen gesperrt. Auf der A99 Autobahnring München, München Nord Richtung Stuttgart gibt's einen 5 Kilometer Stau nach Unfall auf dem Abschnitt zwischen München Fröttmanning Nord und Dreieck München. Auch hier dauert's eine erhebliche Zeit durchzufahren. Dann die Autobahn 215 Neumünster Richtung Kiel ist zwischen Kreuz Kiel West und Kiel Mitte wegen Bauarbeiten gesperrt. Und dann noch die Autobahn 565 Meckenheim Richtung Bonn. Hier ist zwischen Bonn-Poppelsdorf und Bonn-Endenich bis 5 Uhr wegen Bauarbeiten gesperrt. Das waren die Verkehrsmeldungen. Wir wünschen eine gute Fahrt.
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0: Mit Hanno Bauer in Magdeburg und unser Hitversteher legt auch gleich gemeinsam mit mir eine Nachtschicht ein.

0: Na, haben Sie es gehört bei Cliff Richard? Beim Refrain singt er da mehrstimmig mit sich selbst und schafft damit eine perfekte Überleitung für mich jetzt zu der Band, die das ebenfalls tat, aber in ganz anderem Ausmaße.
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0: Ja, 256 Spuren für 4 einzelne Stimmen der Bandmitglieder. Das war ja 1975 der absolute Rekord. Und da war, gelinde gesagt, ein wahnsinniges Unterfangen, was da veranstaltet wurde. Aber der Wahnsinn hatte bei einer Band wie 10cc Methode. Und wer redet heute noch über Tonspuren, wenn der Song, um den es jetzt geht, zum Klassiker geworden ist und zu einem Fall für den Hitversteher?
2: 1975. 10cc wollen kein Liebeslied schreiben. Dafür möchten sie auch keine Instrumente wie Gitarre oder Klavier. Sie haben keine Sängerin dabei, sondern die Sekretärin der Plattenfirma, die auch nicht singt, sie spricht. Die Bandmitglieder nehmen wochenlang ihre Stimmen auf im Studio, um zu erreichen, dass sie nicht wie Stimmen klingen. Logisch, es soll ja kein Liebeslied werden. Der Titel lautet: Ich bin nicht verliebt. I'm not in love.

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0: 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Also frag mich nicht, ob ich es dir wiedergebe. Ich bin sicher, du weißt, dass mir das gar nicht so viel bedeutet. 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
3: So, nun melde sich mal jemand, der nicht verliebt wäre in diesen Song, den wir jetzt gemeinsam komplett und in voller 256-stimmiger Chorgesangsschönheit hören. I'm not in love.

0: Just Another Day. Nein, es ist nicht einfach irgendein x-beliebiger neuer Tag, dieser 9.9. Es ist Hiltrauts Geburtstag im Katzenstübchen in Boxdorf. Und wir wissen das dank unserer Stammhörerin, unserer Nachteule Rosi.
1: Hier ist die Rosi aus Leipzig. Liebe Hiltraut, ich möchte dir einen ganz lieben Geburtstagsgruß auf diese Weise übermitteln. Bleib so, wie du bist. Ich wünsche dir vor allen Dingen Gesundheit. Und heute wünsche ich dir einen schönen Tag mit deinen lieben Gästen, deinen lieben vierbeinischen Kindern und den vierbeinischen Pensionsgästen, wenn welche da sind. Na, vielleicht erlebst du noch morgen oder nächsten Tagen eine Überraschung. Wir werden sehen. Alles Liebe. Tschüss. Die Rosi.
0: Hey, Überraschung. Überraschungen sind immer gut. Liebe Hiltraut und alle samtpfötigen Mitbewohner, auch von mir natürlich persönlich, alles Gute. Schöne Feier. Und ein gesundes neues Lebensjahr. Und das für Hiltraut und für alle Geburtstagskinder dieses Tages.
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Hol Amor. Jetzt hätte ich doch beinahe den 9.9. draus gemacht. Nein, heute ist Samstag, der 19.9. Hiltrauts Geburtstag. Und hier ist die ARD Hitnacht. Jetzt mit den Kinks und Dandy.

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1: Um 1 Uhr mit Katja Kindermann. Die schwarz-rote Koalition hat sich angesichts der hohen Spritpreise auf einen Tankrabatt und einen Spritpreisdeckel geeinigt. Laut Bundesregierung soll der Rabatt von Anfang Oktober bis Ende Dezember gelten. Aus der Nachrichtenredaktion Torben Müller.
2: Es ist die Neuauflage des Tankrabatts aus dem Frühjahr. Konkret sollen die Steuern auf Benzin und Diesel um faktisch 17 Cent gesenkt werden. Die Kosten von 2,5 Milliarden Euro dafür wollen sich Bund und Länder teilen. Spätestens zum 1. Januar will

0: Italien hat an der Meerenge Bab al-Mandab am Golf von Aden erstmalig ein Handelsschiff militärisch gesichert. Das Schiff einer italienischen Reederei wurde auf seiner Fahrt in Richtung Rotes Meer von einer Militärfregatte begleitet, die dort im Rahmen einer europäischen Mission im Einsatz ist. Nach Angaben der Marine gab es keine Zwischenfälle. Der FC Bayern hat den 4. Spieltag der Fußball-Bundesliga mit einem Torfest eröffnet. Die Münchner schlugen Union Berlin mit 7:0. Aus der Sportredaktion Lars Bente.
1: Die Bayern in ihren Wiesentrikots schon direkt in Wiesenlaune. Zur Pause führten die Münchner schon mit 3:0 Musiala, Kane per Elfmeter und Olise mit den Treffern. Für Kane war es das 100. Bundesligator und das in einer Rekordzeit von nur 98 Spielen. In der zweiten Hälfte hat der Engländer sogar noch ein Tor nachgelegt. Seinen Premierentreffer erzielte Bayern-Neuzugang Saibari. Am Ende noch Olise mit dem 6:7. Bitter für die Berliner, die weiter ohne Sieg bleiben. In der zweiten Bundesliga konnte Wolfsburg nach 8 Monaten mal wieder ein Heimspiel gewinnen. Gegen Darmstadt gab es ein 5:1. Fürth und Magdeburg trennen sich unentschieden 1:1.
0: Das waren die Nachrichten. Das Wetter in Deutschland. Oft bewölkt, nur im Norden und Nordwesten einige Schauer. Tiefstwerte bis 5 Grad. Tagsüber im Norden viele Wolken und örtlich Regen, im Süden freundlich. An der See stürmisch. Höchstens 18 bis 26 Grad. Am Sonntag bewölkt und windig, von Norden her Regen, bei 17 bis 27 Grad. Und am Montag im Norden und Osten wechselhaft, nach Südwesten hin heiter bis wolkig, bei 16 bis 23 Grad. Die Zeit, es ist jetzt 1:03 Uhr.
2: Dankeschön, damit sind wir wieder auf dem neuesten Stand. Und von mir noch der Blick auf die Straßen im Lande. Hier ist der Verkehrsservice in der ARD-Hitnacht. Die A1 Hamburg Richtung Lübeck ist zwischen Kreuz Bartgeheide und Bad Oldesloe bis 8 Uhr gesperrt. A2 Dortmund Richtung Hannover zwischen Bad Nenndorf und Wunsdorf-Lute 4 Kilometer stockender Verkehr. Die A29 Oldenburg Richtung Aalhorner Heide ist zwischen Wardenburg und Großen Kneten wegen einer Nachtbaustelle bis 5 Uhr gesperrt. Umleitung ist die U30. Die A40 Venlo Richtung Duisburg ist zwischen Kempen und Kerken wegen Bergungsarbeiten gesperrt. Das Ganze dauert wohl noch bis 6 Uhr. Die Autobahn 45 Hagen Richtung Gießen ist zwischen Lüdenscheid Nord und Lüdenscheid wegen Brückenarbeiten bis 8 Uhr gesperrt. Dann der Blick auf die A70 Schweinfurt-Werneck Bamberg. Hier ist zwischen Bamberg Hafen und Bamberg wegen einer Nachtbaustelle bis 7 Uhr in beiden Richtungen gesperrt. Die A94 Passau Richtung München ist zwischen der B12 und Malching nach Auslösung der Höhenkontrolle im Tunnel gesperrt. A99 Autobahnring München, München Nord Richtung München Südwest zwischen München Neuherberg und Dreieck München Feldmoching. 3 Kilometer Stau. Es dauert hier immer noch bis zu 33 Minuten durchzufahren. Die A565 Meckenheim Richtung Bonn ist zwischen Bonn-Poppelsdorf und Bonn-Endenich bis 5 Uhr wegen Bauarbeiten gesperrt. Und das waren jetzt auch schon die Verkehrsmeldungen. Wir wünschen gute Fahrt.
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2: Mit Hanne Bauer in Magdeburg.

0: Depeche Mode und Precious. Precious auch die E-Mail von Heidi, die hier angekommen ist. Sie hat geschrieben, hallo Hanno, schön dich wieder zu hören. Ich bin immer noch die Heidi aus bei Oktoberfest. Und wenn du noch so viele Brigitten hast, liebe Grüße. Ach, das war doch nur, weil wir eben unsere Stammhörerin Brigitte aus Bischofsheim haben und die andere Brigitte, die sich vorher gemeldet hat, von der ich gar nicht weiß, aus welcher Region Deutschland sie sich gemeldet hat, die mit uns ihre Nachtschicht verbringt und dabei, ja, die ARD-Nacht hört. Heidi, ich habe nur gute Heidis um mich herum. Dich, meine Mutti, perfekt mein Leben.
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0: Ganz liebe Grüße zurück nach bei Oktoberfest. Und dazu jetzt auch die passende Musik mit Right Said Fred. Don't talk, just kiss.

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ist die ARD-Hitnacht. 1.20 Uhr ist es und Peter und Coco, die hören jetzt auch gerade Radio und hoffen, dass Plappi sitzen bleibt und nicht irgendwelche Knöpfchen drückt, die er nicht drücken soll, haben geschrieben, liebe Grüße an die Nachteulen, die der ARD-Hitnacht lauschen, von Coco und Peter aus Frankfurt und natürlich von Effi Eierkopf, Charlotte, Johannes aus Seelze. Und ja, ihr Coco wollte heute gar nicht mit reinkommen, der ist im Auto geblieben, hatte Angst, weil hier Polizeiruf 110 gedreht wird.

0: Na dann rufen wir doch weiter den Engel 07 und ich werde nachher mal zum Auto gehen und nach Plappi rufen. Mal sehen, ob Herr Assistent plus Schimpanse Plappi dann auch vielleicht doch noch mit hochkommen möchte. Die letzten Filmleute sind auf jeden Fall jetzt weg, habe ich gesehen. Hat er irgendwie Angst, mit kriminellen Leuten in Kontakt zu kommen. Dass das alles nur Fernsehleute sind, wollte er mir bisher jedenfalls nicht glauben. Aber ja, ich kann ihn ja nicht zwingen, mit hochzukommen. Und ganz liebe Grüße an, ja, wer hört hier noch bei der Nachtschicht?
1: Hallo, grüß dich, hier ist der Leo aus Unterhaching mit seiner Freundin der Moni und mit seinem Spezi an Josef. Wir sitzen jetzt bei Kerzenlicht und einem Bier zusammen, wir haben auch Nachtschicht, weil die Moni Geburtstag gehabt hat, den 67. Den haben wir jetzt gefeiert und feiern immer noch in den neuen Tag hinein. Nochmal alles Gute der Moni und schön, dass unser Freund da war und dir und der Nation ganz liebe Grüße. Bleibt alle gesund. Bis auf Weiteres. Servus.
0: Ja, Leo, Moni, Josef, alles Gute dann natürlich jetzt noch im weiteren Verlauf der Nacht und Moni auch von uns nachträglich alles Gute.

0: 31 wird's gleich. Hier ist der Verkehrsservice in der ARD Hitnacht mit den aktuellen Sperrungen und Staumeldungen und einigen Nachtbaustellen, die nur heute Nacht gelten. Die Autobahn 1 Hamburg Richtung Lübeck ist zwischen Kreuz Bartgeheide und Bad Oldesloe bis 8 Uhr gesperrt. A2 Dortmund Richtung Hannover zwischen Bad Nenndorf und Wunstorf-Lute, 2 Kilometer stockender Verkehr. Dann der Blick auf die A29 Oldenburg Richtung Ahlhorner Heide. Hier ist zwischen Wardenburg und Großenkneten wegen einer Nachtbaustelle gesperrt heute Nacht. A40 Venlo Richtung Duisburg. Hier ist zwischen Kempen und Kerken wegen Bergungsarbeiten bis ca. 6 Uhr noch gesperrt. Die Autobahn 45 Hagen Richtung Gießen ist zwischen Lüdenscheid Nord und Lüdenscheid wegen Brückenarbeiten bis 8 Uhr gesperrt. Der Blick auf die Autobahn 46, Hemer Richtung Hagen. Hier ist zwischen Iserlohn-Seilersee und Iserlohn-Zentrum wegen Bauarbeiten gesperrt. Die Autobahn 70 ist zwischen Bamberg-Hafen und Bamberg wegen einer Nachtbaustelle bis 7 Uhr in beiden Richtungen gesperrt. Der Blick auf die Autobahn 99, Autobahnring München, und zwar zwischen München-Neuherberg und Dreieck München-Feld-Moching. Hier gibt es immer noch 2 Kilometer Stau, Zeitverlust bis zu 26 Minuten. Dann die Autobahn 565 Meckenheim Richtung Bonn ist zwischen Bonn-Poppelsdorf und Bonn-Endenich bis 5 Uhr wegen Bauarbeiten gesperrt. Und dann noch die Autobahn 980 Waltenhofen Richtung Autobahndreieck Allgäu in Höhe Dreieck Allgäu. Gefahr durch verlorene Ladung, das sind mehrere Steine. Und Achtung bitte, es gibt hier auch eine ungesicherte Unfallstelle. Ihnen unterwegs eine gute Fahrt durch die Nacht. Das waren die Verkehrsmeldungen. Wir wünschen gute Fahrt.
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Klaus-Peter dämmert so vor sich hin, hat er geschrieben. Grüße aus Hilden steht drüber über der E-Mail. Hallo Hanno, schön dich zu hören. Ich habe vor dem Laptop die Zeit vergessen und lasse mich jetzt von Ihnen einschläfern. Wünsche Ihnen ein schönes Wochenende. Einschläfern doch wohl hoffentlich nicht, lieber Klaus-Peter. Aber eine geruhsame Nacht wünsche ich auf jeden Fall, wenn es denn so sein soll. Und diese Musik hier, die passt doch ein bisschen dazu, runterzukommen und zu genießen, die Hollies. Der Brief.

Die Hollies atmen hier tief durch. So, die Kätzchen sind auch gerade mal draußen noch frische Luft schnuppern. Achtung, deshalb Autofahrer auf der Autobahn 28. Hier gibt's Katzenleben zu schonen. Zwischen Delmenhorst, Deichhorst und Ganterkessee Ost in beiden Richtungen Gefahr durch und für Kätzchen auf der Fahrbahn. Und das hier ist die Nachtstimmung dazu? Nein, das klingt eigentlich eher wie Dschungel. Liberian Girl jetzt, Michael Jackson in der ARD-Hitnacht. 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

Hier ist der AD-Hitnacht und es gibt, Achtung bitte, eine Falschfahrerwarnung. Von der Autobahn 7 zwischen Fulda Nord und Dreieck Fulda kommt Ihnen ein Falschfahrer entgegen. Bitte ganz rechts fahren, nicht überholen. Achtung bitte, auf der Autobahn 7 zwischen Fulda Nord und Dreieck Fulda ist ein Falschfahrer oder eine Falschfahrerin unterwegs. Vorsicht in beiden Richtungen.

So ist das Leben. Sehr wieder, eh. Die Pet Shop Boys in der ARD Hitnacht. Und Achtung, damit das Leben auch noch schön bleibt, Ihnen noch einmal die Warnung von der Autobahn 7. Ein Falschfahrer ist da unterwegs. Zwischen Fulda Nord und Dreieck Fulda kommt ein Falschfahrer entgegen. Bitte ganz rechts fahren, nicht überholen. Vorsicht in beiden Richtungen.

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1: Um 2 Uhr mit Katja Kindermann. Die schwarz-rote Koalition hat sich angesichts der hohen Spritpreise auf einen Tankrabatt und einen Spritpreisdeckel geeinigt. Laut Bundesregierung soll der Rabatt von Anfang Oktober bis Ende Dezember gelten. Aus der Nachrichtenredaktion Torben Müller.
2: Es ist die Neuauflage des Tankrabatts aus dem Frühjahr. Konkret sollen die Steuern auf Benzin und Diesel um faktisch 17 Cent gesenkt werden. Die Kosten von 2,5 Milliarden Euro dafür wollen sich Bund und Länder teilen. Spätestens zum 1. Januar will die Bundesregierung dann einen Spritpreisdeckel nach dem Vorbild von Luxemburg und Belgien einführen. Dort legt das jeweilige Wirtschaftsministerium verbindliche Höchstpreise für Benzin, Diesel und Heizöl fest, auf Basis der Preisentwicklung auf den internationalen Märkten.
1: Im Streit über die Zukunft der autonomen dänischen Insel Grönland gibt es einen Durchbruch. Die USA, Dänemark und Grönland haben sich nach eigenen Angaben auf ein Abkommen geeinigt. Das soll in der kommenden Woche unterzeichnet werden. Einzelheiten von Oliver Fritzl.
3: Laut US-Präsident Trump sichern sich die Vereinigten Staaten mit der Vereinbarung weitreichende Befugnisse über Grönland, zum Beispiel die dauerhafte Kontrolle über die Sicherheit. Die USA, so Trump, dürften künftig alles tun, um die Insel zu verteidigen. Dänemarks Regierungschefin Frederiksen erklärte, die Vereinigten